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1: Mit einer ganz wichtigen Meldung. Achtung, Falschfahrer auf der A45 Gießen Richtung Hanau zwischen Münzenberg und Wölfersheim. Kommt euch ein Fahrzeug entgegen, also bitte in beiden Richtungen äußerst rechts fahren und nicht überholen. Ich wiederhole nochmal, Falschfahrer auf der A45 Gießen Richtung Hanau zwischen Münzenberg und Wölfersheim. Kommt euch ein Fahrzeug entgegen, also bitte in beiden Richtungen äußerst rechts und nicht überholen.

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1: Mit einer kleinen Unterbrechung, Achtung, bitte auf der A661 über unsere Richtung Egelsbach zwischen Frankfurt-Heddernheim und Frankfurt-Eckenheim liegt ein Tier auf der Fahrbahn. Also bitte hier besonders vorsichtig fahren.

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1: Ich bin Katrin Müller. Beim bundesweiten Warntag werden am Vormittag um 11 Uhr wieder Alarmsysteme für den Kriegs- und Katastrophenfall getestet. Um diese Zeit sollen Handys schrillen und Sirenen heulen. Eine Dreiviertelstunde später folgt die Entwarnung. Der Warntag findet einmal jährlich statt, um zu testen, ob die Behörden die Menschen in Deutschland im Notfall erreichen können. Nach einer Serie von Sabotageangriffen auf das Stromnetz in mehreren Bundesländern kommt der tatverdächtige 48-Jährige in Haft. Es wurde Haftbefehl gegen den Mann erlassen. Die Staatsanwaltschaft wirft ihm unter anderem das Herbeiführen einer Sprengstoffexplosion, die Störung öffentlicher Betriebe und die Zerstörung wichtiger Arbeitsmittel vor.
2: Der Verdächtige soll an mehreren Orten in Nordrhein-Westfalen, Brandenburg und Sachsen versucht haben, Stromleitungen in der Nähe von Kohlekraftwerken zu sabotieren. In einigen Fällen ist ihm das gelungen. Mit selbstgebauten Raketen soll er einen Draht über Hochspannungsleitungen geschossen haben. Mindestens zweimal kam es dadurch zu Kurzschlüssen und einzelne Blöcke von Kraftwerken wurden lahmgelegt. Der 48-Jährige soll Bekennerschreiben in seinem Namen verfasst haben. Sein Motiv: Umweltschutz, der Kampf gegen fossile Energieträger wie eben Kohlekraftwerke. Tine Klimach, Nachrichtenredaktion.
1: Fahnen auf Halbmast, nicht nur in Norwegen. Mit einem Trauerzug durch Oslo ist Norwegens verstorbener König Harald V. an seine letzte Ruhestätte geleitet worden. Der Abschied des vom Volk geliebten Monarchen verlief tränenreich.
3: Zehntausende Zuschauer verfolgten den Trauerzug vom Schloss zur Domkirche in Oslo. Andächtige Stille herrschte, als der Sarg von König Harald von einem Auto im Schritttempo durch die Stadt gezogen wurde. Hinter ihm gingen neben der Königsfamilie ein großer Teil des europäischen Hochadels. In der Kirche wurde es emotional. Sowohl Königin Mette Marit als auch Kronprinzessin Ingrid Alexandra verdrückten Tränen. Aus Oslo, Julia Weschenbach.
1: Zum Fußball. Der VfB Stuttgart hat zum Auftakt der Champions League einen Heimsieg gefeiert. Dank eines Dreierpacks von Ermedin Demirovic gewann Stuttgart gegen Norwegens Meister Viking Stavanger mit 3:1. Der Stürmer erzielte seine Treffer schon vor der Pause in der 20., 26. und 32. Minute. Zum Wetter, die aktuelle Vorhersage des Deutschen Wetterdienstes. Die Nacht über im Norden und direkt an den Alpen noch etwas Regen, sonst meist trocken. Stellenweise bildet sich Nebel. Die Temperaturen sinken auf 14 bis 3 Grad. Tagsüber ist es wechselnd bewölkt. Besonders im Südwesten, in der südlichen Mitte und an der Ostsee zeigt sich häufiger die Sonne. Dazu 17 bis 24 Grad maximal. Am Freitag wird es im Westen und Nordwesten wieder unbeständiger, mit etwas Regen oder einzelnen Schauern. Sonst bleibt's trocken.
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4: Auf den Straßen sieht gerade alles gut aus. Uns liegen keine Meldungen über Verkehrsstörungen vor. Wir wünschen euch eine gute Weiterfahrt.
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0: Lacey Abrams mit Look at My Life.
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3: Ich bin Katrin Müller. RWE-Chef Markus Kreber fordert nach einer Serie von Sabotageangriffen auf das Stromnetz in mehreren Bundesländern einen besseren Schutz kritischer Infrastruktur. Wir müssen aus den Erfahrungen auch die Lehren ziehen, und zwar schnell, so Kreber. Die Bedrohungslage der Gesellschaft und der lebensnotwendigen kritischen Infrastruktur durch hybride Angriffe könne nicht mehr mit Regeln und bürokratischen Prozessen aus Friedenszeiten bewältigt werden. Nach der Serie von Sabotageangriffen auf das Stromnetz hatte die Polizei einen verdächtigen 48-Jährigen festgenommen. Heute Vormittag gibt es wieder einen deutschlandweiten Probealarm. Dabei soll getestet werden, ob Handys, Apps und Sirenen wie vorgesehen funktionieren. Und es geht um die richtige Vorbereitung für mögliche Katastrophen.
4: Selbst ohne eine Warn-App und auch wenn das Smartphone auf stumm geschaltet ist, ertönt ein schriller Ton, sobald der Alarm ausgelöst wird und alles funktioniert. Neu ist beim Warntag diesmal, dass über Cell Broadcasting auch eine Endwarnung gesendet werden soll. Über dieses System können alle eingeschalteten und halbwegs modernen Handys erreicht werden, wenn nötig auch nur in bestimmten Funkzellen. In den vergangenen Jahren hat nicht alles reibungslos funktioniert. Beim Probealarm heute soll es besser laufen. Jan-Henner Reit zur Nachrichtenredaktion.
3: Apple hat am Abend unserer Zeit wieder neue Produkte vorgestellt. Der Konzern steigt ins Geschäft mit aufklappbaren Smartphones ein. Es gibt ein neues aufklappbares iPhone Duo und noch so einige andere Neuheiten.
5: Das neue iPhone Duo ist ungefähr so groß wie ein Reisepass, auf und zugeklappt, und es hat Displays innen und außen. Mit knapp 2.300 Euro ist es das bisher teuerste iPhone-Modell. Auch das neue iPhone 18 Pro ist jetzt auf dem Markt. Es macht bessere Bilder, die nicht manipuliert werden können, in Zeiten von KI-Fakes besonders wichtig. Auch das iPhone 18 Pro ist deutlich teurer als das Vorgängermodell. Die iPhone 18 Standard-Version kommt erst im Frühjahr auf den Markt. Aus den USA, Tina Eck.
3: Zum Fußball. Der VfB Stuttgart ist erfolgreich in die Champions-League-Saison gestartet. Die Schwaben setzten sich gegen den norwegischen Verein Viking Stavanger mit 3:1 durch. Alle drei Treffer für Stuttgart erzielte Ermedin Demirovic. Zum Wetter. Die aktuelle Vorhersage des Deutschen Wetterdienstes. Teils bewölkt, teils klar, stellenweise kann sich Nebel bilden. Im Norden und im Alpenraum klingen die Schauer allmählich ab. An der See Temperaturen um 14 Grad, sonst 12 bis 3 Grad. Der Tag startet dann recht freundlich. Vor allem im Südwesten, über Teilen der Mitte und an der Ostseeküste scheint häufig die Sonne. Sonst im Norden und an den Alpen zeitweise mehr Wolken, aber kaum Regen. Die Temperatur steigt auf maximal 17 bis 24 Grad.
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6: Auf den Straßen sieht alles gut aus. Uns liegen keine Meldungen über Verkehrsstörungen vor. Ich wünsche euch eine gute Weiterfahrt.
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0: soll.
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4: 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Das kann man sich kaum vorstellen. 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
3: Über 350 Sportler aus 15 Nationen stehen beim Turnier am Bornheimer Hang auf dem Feld und sind das beste Beispiel dafür, wie Organspenden Leben rettet.
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1: Ich bin Katrin Müller. Beim bundesweiten Warntag werden am Vormittag um 11 Uhr wieder Alarmsysteme für den Kriegs- und Katastrophenfall getestet. Um diese Zeit sollen Handys schrillen und Sirenen heulen. Eine Dreiviertelstunde später folgt die Entwarnung. Der Warntag findet einmal jährlich statt, um zu testen, ob die Behörden die Menschen in Deutschland im Notfall erreichen können. Was vor der Wahl galt, gilt in diesem Punkt auch nach der Wahl. CDU, SPD, Grüne und Linke lehnen eine Zusammenarbeit mit der AfD in Sachsen-Anhalt weiterhin ab. Vertreter der 4 Parteien haben Gesprächsangebote über eine Regierungsbildung ausgeschlagen.
2: Nach wie vor ist also offen, wie es politisch in Sachsen-Anhalt weitergeht. Wenn es keine Überläufer von anderen Fraktionen gibt, könnte die AfD wohl nur auf das BSW als möglichen Partner hoffen. Man sei grundsätzlich bereit, mit allen Parteien zu sprechen, sagte BSW-Spitzenkandidat Thomas Schulze zuletzt. Und er kritisierte die anderen Parteien, dass sie nicht dazu bereit sind. Die AfD gewann 39 der insgesamt 83 Mandate. Damit fehlen ihr für eine absolute Mehrheit 3 Stimmen. Tine Klimach, Nachrichtenredaktion.
1: Mit dem kommenden Jahr gibt's den Perso für alle, die wollen, auch digital. Am 2. Januar soll die DU-App für Smartphones scharf geschaltet werden. Bundesdigitalminister Carsten Wildberger hat sie in Berlin vorgestellt.
3: Grün-blau ist die App gehalten, mit einem schwarz-rot-goldenen Streifen an der Seite. Damit können sich deutsche Bürger quasi ihren Personalausweis-Zwilling aufs Handy laden. Perspektivisch dann auch andere Papiere wie etwa den Führerschein. Der große Vorteil, es wird einfacher, sich online auszuweisen, ohne komplizierte Identverfahren. Direkt am 2. Januar geht es los mit 40 Anbietern, wie der Post, verschiedenen Banken und einigen Strom- und Telefonanbietern oder auch Hochschulen, Kommunen und Bundesländern. Tanja Wagner, Nachrichtenredaktion.
1: Zum Fußball. Der VfB Stuttgart hat zum Auftakt der Champions League einen Heimsieg gefeiert. Dank eines Dreierpacks von Ermedin Demirovic gewann Stuttgart gegen Norwegens Meister Viking Stavanger mit 3:1. Der Stürmer erzielte seine Treffer schon vor der Pause in der 20., 26. und 32. Minute. Zum Wetter. Die aktuelle Vorhersage des Deutschen Wetterdienstes. Teils bewölkt, teils klar, stellenweise kann sich Nebel bilden. Im Norden und im Alpenraum klingen die Schauer allmählich ab. An der See Temperaturen um 14 Grad, sonst 12 bis 3 Grad. Der Tag startet dann recht freundlich. Vor allem im Südwesten, über Teilen der Mitte und an der Ostseeküste scheint häufig die Sonne. Sonst im Norden und an den Alpen zeitweise mehr Wolken, aber kaum Regen. Die Temperatur steigt auf maximal 17 bis 24 Grad.
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4: Am Donnerstag, 10. September, mit Robbie Williams. Guten Morgen.

0: schönen guten Morgen am Donnerstag. Es ist 10:05 und wenn man Politiker manchmal so zuhört, ja, es tut mir leid, es drängt sich der Vergleich mit Kindergarten manchmal auf. Jetzt sind wir fast soweit. Also, wenn die Müllabfuhr nicht kommt, dann ist das zum Beispiel die Schuld von Ministerpräsident Boris Rhein. Zumindest, wenn es nach dem Sohn von Boris Mainzer geht.
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2: Jedes Bundesland hat auch seine eigenen Wahlen.
3: Wer wurde bei uns überhaupt gewählt?
2: Boris Rhein. Warum lachst du?
3: Weil du auch Boris heißt.
2: Ja.
3: Viel besser wäre, wenn er hieß Boris Komm Rhein. Weil wenn man dann seinen Namen dann ruft, Boris Komm Rhein, und er vor der Tür steht, dann kann er einfach reinkommen.
2: Ja, das ist praktisch. Was sind denn so die Aufgaben von Boris Rhein?
3: Dafür sorgen, dass die Müllabfuhr immer kommt, weil die kommt nicht immer.
2: Was glaubst du, was hat denn der Boris Rhein gemacht, als unsere Tonne nicht abgeholt wurde?
3: Dass der Müllabfuhr gesagt.
2: Und dann?
3: Kam sie extra nochmal her.
2: Wärst du ein guter Politiker?
3: Nee, ich kann nicht so gut lügen.
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5: Ich bin Katrin Müller. Beim bundesweiten Warntag werden am Vormittag um 11 Uhr wieder Alarmsysteme für den Kriegs- und Katastrophenfall getestet. Um diese Zeit sollen Handys schrillen und Sirenen heulen. Eine Dreiviertelstunde später folgt die Entwarnung. Der Warntag findet einmal jährlich statt, um zu testen, ob die Behörden die Menschen in Deutschland im Notfall erreichen können. Was vor der Wahl galt, gilt in diesem Punkt auch nach der Wahl. CDU, SPD, Grüne und Linke lehnen eine Zusammenarbeit mit der AfD in Sachsen-Anhalt weiterhin ab. Vertreter der 4 Parteien haben Gesprächsangebote über eine Regierungsbildung ausgeschlagen.
6: Nach wie vor ist also offen, wie es politisch in Sachsen-Anhalt weitergeht. Wenn es keine Überläufer von anderen Fraktionen gibt, könnte die AfD wohl nur auf das BSW als möglichen Partner hoffen. Man sei grundsätzlich bereit, mit allen Parteien zu sprechen, sagte BSW-Spitzenkandidat Thomas Schulze zuletzt. Und er kritisierte die anderen Parteien, dass sie nicht dazu bereit sind. Die AfD gewann 39 der insgesamt 83 Mandate. Damit fehlen ihr für eine absolute Mehrheit 3 Stimmen. Tine Klimach, Nachrichtenredaktion.
5: Mit dem kommenden Jahr gibt's den Perso für alle, die wollen, auch digital. Am 2. Januar soll die DU-App für Smartphones scharf geschaltet werden. Bundesdigitalminister Carsten Wildberger hat sie in Berlin vorgestellt.
7: Grün-blau ist die App gehalten, mit einem schwarz-rot-goldenen Streifen an der Seite. Damit können sich deutsche Bürger quasi ihren Personalausweis-Zwilling aufs Handy laden. Perspektivisch dann auch andere Papiere, wie etwa den Führerschein. Der große Vorteil, es wird einfacher, sich online auszuweisen, ohne komplizierte Identverfahren. Direkt am 2. Januar geht es los mit 40 Anbietern, wie der Post, verschiedenen Banken und einigen Strom- und Telefonanbietern oder auch Hochschulen, Kommunen und Bundesländern. Tanja Wagner, Nachrichtenredaktion.
5: Zum Fußball. Der VfB Stuttgart hat zum Auftakt der Champions League einen Heimsieg gefeiert. Dank eines Dreierpacks von Ermedin Demirovic gewann Stuttgart gegen Norwegens Meister Viking Stavanger mit 3:1. Der Stürmer erzielte seine Treffer schon vor der Pause in der 20., 26. und 32. Minute.
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8: Ja, im Laufe des Tages wird es immer schöner, allerdings bleibt es relativ kühl. 18 bis 23 Grad sind die Höchsttemperaturen heute. Morgen ziehen von Nordwesten her dann wieder Wolken auf und selten kann es dann auch mal regnen. Wir schauen auf die Straße um 6:15 und da kommt gerade eine Gefahrenmeldung rein. Achtung auf der A5 Darmstadt-Kassel, da ist ein Falschfahrer unterwegs. Zwischen dem Frankfurter Kreuz und Frankfurt-Westhafen kommt euch das Fahrzeug entgegen. Bitte fahrt in beiden Richtungen äußerst rechts und überholt nicht. Ich wiederhole nochmal, Falschfahrer auf der A5 Darmstadt-Kassel. Zwischen dem Frankfurter Kreuz und Frankfurt-Westhafen kommt euch vermutlich ein Fahrzeug entgegen. Bitte fahrt in beiden Richtungen äußerst rechts und überholt nicht. Allen unterwegs gute und vor allem sichere Fahrt.
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9: Ich hoffe, ihr kommt gut aus dem Bett heute Morgen.

0: geile Nummer. Die Pet Shop Boys, Hearts. Es ist kurz nach 5:30. Diese neue App aus Südhessen schreit eigentlich meinen Namen. Ich bin ja großer Fan von Supermarktangeboten. Und die App Sparchef spart vor allen Dingen richtig Zeit, verspricht es zumindest, und Geld auch beim Einkaufen und auch in der Küche. Die scannt aktuelle Angebote von Supermärkten bei euch in der Ecke und stellt euch damit dann so ein Rezept für ein leckeres und günstiges Essen zusammen. FFH-Reporter Marc Wilhelm, du hast es für uns getestet. Was ist dein Urteil?
1: Also ich finde sie super praktisch, die App. Ich bin ja auch so ein Sparfuchs. Ja. Ich gucke auch immer hier die Supermarktprospekte durch, nach Schnäppchen fürs Mittag oder fürs Abendessen. Aber vergiss es, schmeiß sie einfach in die Tonne. Die App Sparchef von Christian Busch aus Großzimmern kennt alle tagesaktuellen Angebote von deinen Supermärkten, in denen du einkaufst, bei dir um die Ecke, von allen großen Ketten. Die App guckt die ruckzuck für dich durch, die Angebote, und macht dir dann leckere Rezeptvorschläge mit Lebensmitteln, die gerade bei dir im Angebot sind, habe ich dann in 20 Sekunden auf meinem Handy. Christian erklärt uns mal, wie es dann weitergeht.
2: Diese Rezepte, die ich jetzt angezeigt kriege, kann ich entweder links swipen, dann mag ich es nicht. Ich kann es rechts swipen, dann mag ich es, oder nach oben.
1: Dann wische ich jetzt durch wie bei Tinder.
2: Genau, Tinder fürs Kochen. Kann dann sagen, okay, das mag ich jetzt erstmal, und dann sehe ich zum Beispiel ein asiatisches Putengemüse. Und kann zum Beispiel sagen, das koche ich.
1: Das finde ich ganz lecker.
2: Genau. Und hier sieht man dann auch, dass das von der Community auch sehr gut angenommen wurde. Mhm. Und das weiß die App und sagt, hey, da gibt's schon ein Gericht, was einigermaßen zu deinen Konfigurationen passt. Hast du nicht Lust, da das auch zu kochen?
0: Wow, also das ist eine pfiffige App aus Südhessen. Tinder fürs Kochen, genial. Sparchef fürs iPhone oder Android gibt's in den App Stores. Und mehr Infos kriegt ihr in unserer App. Die ist natürlich auch kostenlos.
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0: noch vor 6 Uhr.
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2: Brandsätze in Kassel, Verdächtiger gefasst. Neuheit, erstes aufklappbares iPhone da. Das Wetter freundlich, aber kühl.
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2: Ich bin Simone Gutbellet, guten Morgen. Wegen einer Serie von Brandanschlägen ist in Kassel ein erster Verdächtiger festgenommen worden. Die Polizei ermittelt in 3 Fällen, unter anderem wegen eines versuchten Tötungsdelikts. FFH-Reporterin Judith Kolb.
3: Die Täter haben laut Staatsanwaltschaft von mehreren Geschäftsinhabern Geld erpresst. In 2 Fällen warfen sie demnach brennende Flaschen in Richtung der Läden. Dabei hat ein Brandsatz einen jungen Mann offenbar nur knapp verfehlt. Die Kripo hat jetzt einen 21-jährigen Verdächtigen bei einer Geldübergabe geschnappt. Er sitzt in U-Haft. Die Beamten suchen aber noch nach weiteren mutmaßlichen Tätern. Dafür bittet die Polizei Zeugen dringend um Hinweise und Handyvideos aus der Innenstadt.
2: Heute heulen wieder die Sirenen und Handys schlagen Alarm. Es ist deutschlandweiter Warntag. Ausgelöst wird die Warnung zentral um 11 Uhr, um zu sehen, ob die Behörden die Bevölkerung im Notfall gut erreichen. 45 Minuten später folgt dann die Entwarnung. Haftbefehl nach Anschlägen auf das Stromnetz. Ein 48-Jähriger sitzt inzwischen in U-Haft. Er soll Anlagen in gleich mehreren Bundesländern sabotiert haben. Laut Staatsanwaltschaft nutzte er dafür auch Sprengstoff. FFH-Reporterin Tine Klimach.
4: Der Verdächtige soll an mehreren Orten in Nordrhein-Westfalen, Brandenburg und Sachsen versucht haben, Stromleitungen in der Nähe von Kohlekraftwerken zu sabotieren. In einigen Fällen ist ihm das gelungen. Mit selbstgebauten Raketen soll er einen Draht über Hochspannungsleitungen geschossen haben. Mindestens 2-mal kam es dadurch zu Kurzschlüssen und einzelne Blöcke von Kraftwerken wurden lahmgelegt. Der 48-Jährige soll Bekennerschreiben in seinem Namen verfasst haben. Sein Motiv: Umweltschutz, der Kampf gegen fossile Energieträger wie eben Kohlekraftwerke.
2: Es passt super in die Hosentasche, für viele allerdings wohl nicht so gut ins Budget. Jetzt hat auch Apple sein erstes faltbares Smartphone herausgebracht. Das iPhone Duo ist ungefähr so groß wie ein Reisepass und kostet rund 2.300 Euro. Tennisprofi Alexander Zverev ist bei den US Open auf Titelkurs. Er bezwang den niederländischen Außenseiter Van de Zandschulp in 3 Sätzen, steht damit im Halbfinale. Und erfolgreich war der Abend auch für den VfB Stuttgart. Der gewann das erste Vorrundenspiel in der Fußball-Champions League gegen Stavanger mit 3:1. Du wirst wissen.
5: Ja. Ich hab's geguckt, hätte noch höher ausfallen dürfen, aber gut, wir wollen nicht so sein, gell, beim ersten
6: Spiel. Ich mache
5: hier
6: gleich das Mikrofon aus.
5: Ja, Entschuldigung.
6: Sagen, Wetter wird.
5: Ja, bitte.
2: Genau.
5: Bitte.
2: Heute früh gibt's noch Wolken bei uns im FFH-Land. Im Laufe des Tages wird's von Südwesten her aber immer freundlicher. Es bleibt aber relativ kühl mit 18 bis 23 Grad maximal.
0: 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Möchtest du noch was zu Zverev sagen?
5: Nein, war auch schön. Habe ich aber nicht gesehen.
0: Gegen Van de Zandschulp. Der ist ja aber eher Van de Zandplatz-Spezialist auch, ne? Ja, auf den Straßen zu wollen, alles frei.
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5: Morgen zusammen.
0: Guten Morgen.

0: guten Morgen. Es ist 5:05, dass Julia Nestle Fan vom VfB Stuttgart ist. Das haben wir ja nur gerade mitbekommen. Was wir auch noch wissen ist, sie backt sensationell gerne und sie hat gefühlt in jedem hessischen Tierpark, Zoo, was auch immer, Wildgehege, ein Patentier.
1: Ja, das stimmt. Und diese Patenschaften, wenn man nicht kündigt, verlängern sich ja auch immer automatisch, weißt du? Das heißt, man verliert schnell den Überblick und ich kann sehr schlecht Nein sagen.
0: Ich weiß nicht, was es jetzt im Bopel-Zoo genau ist. Vermutlich Erdmännchen.
1: Nee, die waren mir dort zu teuer. Erdmännchen habe ich im Frankfurter Zoo.
0: Ach so, alles klar. Jedenfalls in Bopel-Zoo könntest du mal wieder gehen. Die haben Jubiläum.
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3: Für mich noch einen Kaffee, Anke.
4: Mit oder mit ohne Milch?
3: Mit ohne.
4: Stefan, der Opel Zoo feiert ja seinen 70. Geburtstag.
5: Gibt's dann für jeden Opel, der bei dir tankt, eine Elefantenrunde?
4: Wir sind doch hier nicht in Rüsselsheim.
5: Doch, im Tank Rüsselsheim.
4: Mein Patenzwerg Emine Maljoscha kennt ja nur noch Tiere wie den Gorilla aus Super Mario Kart, Labubus und das blond gefärbte Ding, was Donald Trump auf dem Kopf hat.
5: Dann soll dein Patenzwerg mal tanken kommen.
4: Weil?
5: Hier kriegt man doch jeden Tag einen Bären aufgebunden.
4: Den Löwenanteil kriegt der Staat.
6: Einmal die drei und die Tierpfleger-Bonbons der Woche.
5: Hä?
4: Wer das echte?
6: Also die einzigen hessischen Elefanten leben übrigens im Opel-Zoo.
5: Also ich komme mir hier schon vor wie im Zoo.
4: Hä?
5: Wenn ich deine Preise sehe, denke ich mich laus der Affe und wie ich das bezahlen soll, weiß der Geier.
4: 827.623 €. Sammeln Sie Wildpark-Knüllpunkte? Haben Sie eine Fasanerie Wiesbaden-Card oder sind Sie im Tiger Woods Club?
6: Nein.
4: Dann danke schön.
6: Bitte schön.
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0: fürs Update vom Wetter. Guten Morgen zu euch. Das FH-Fahrland erstmal ziemlich bewölkt, dann kann es auch ein bisschen sonniger werden. Trocken ist es die allermeiste Zeit bei angenehmen Temperaturen. Wir bewegen uns zwischen 18 und 23 Grad.
1: Das Update vom Verkehr geht ganz schnell. Es ist nichts los. Gute Fahrt.

0: Ist immer ein bisschen, als würde ich Autoscooter fahren, wenn ich das Lied höre. 16 Minuten nach 6. Aber wie wär's denn einfach mal mit mehr, mehr?
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0: Ja, aber wenn ihr auf dem Schiff seid, da will man dann auch die Herrschaften in Weiß mal kennenlernen.
2: Ja.
0: Ne? Und vielleicht begegnet ihr tatsächlich ja dem Kapitän, sogar ziemlich sicher, der stellt es ja dann immer auf der Bühne dann auch vor und so vom Theatrium. Tommy Möller ist einer dieser Kapitäne und der ist tatsächlich auch nicht die ganze Zeit auf der Brücke.
3: Ich bin eigentlich als Kapitän nur früh am Morgen. Das ist manchmal auch sehr früh, schon ab 3 Uhr auf der Brücke, wenn der Lotse kommt, in den Hafen rein, bis das Schiff fest ist. Und dann gibt es meistens so gegen 7 oder 8 Uhr nochmal eine offizielle Durchsage von mir, damit die Gäste auch wissen, wo sie aufgewacht sind gerade und wie das Wetter draußen ist.
2: Cool, ja. Bisschen wie bei uns hier morgens.
3: Ganz genau, so ein bisschen Morgenradio. Und am Abend muss ich auf jeden Fall beim Auslaufen dabei sein, wenn es rausgeht mit dem Lotsen, bis das Schiff dann sicher wieder draußen auf dem Meer ist. Und ansonsten kann ich mir den Tag zwischendurch relativ frei einteilen, habe natürlich auch nachts frei.
2: Da könnt ihr ihn vielleicht schnappen für ein Selfie oder so. Also kommt an Bord, checkt ein auf ffh.de. 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

0: Harry Styles. Seine aktuelle heißt American Girls. Und dazu packen wir Voyage, Voyage. Noch vor 6:30 geht's weiter.
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0: Es wird laut, heute bundesweiter Warntag. Große Suche, 19-Jähriger in Fulda vermisst. Das Wetter freundlich bei bis zu 23 Grad.
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0: Ich bin Simone Gutbellet, guten Morgen. Nicht erschrecken, wenn heute Vormittag plötzlich das Handy schrillt. Das ist nur ein Test zum deutschlandweiten Warntag. Deshalb schlagen Handys, Apps und über 4000 Sirenen auch bei uns in Hessen Alarm. FFH-Reporter Michael Maxen.
10: Eine Minute heulen die Sirenen. Um 11 Uhr zum Start. Die Entwarnung folgt dann um 11.45 Uhr. Es wird also laut und das ist genau so gewollt. Schließlich muss uns der Alarm im Ernstfall auch im Schlaf zuverlässig wecken. Mit dem Warntag sollen die Menschen in Hessen besser auf Krisen vorbereitet werden. Innenminister Posek sagt, die aktuelle Sicherheitslage führt uns vor Augen, wie wichtig es ist, die Bevölkerung im Ernstfall schnell erreichen zu können. Genau dafür ist der Warntag da.
0: Die Polizei bittet die FFH-Hörer in Fulda um Hilfe. Seit gestern Mittag wird dort ein 19-Jähriger vermisst. Er kann sich nicht orientieren. FFH-Reporter Olaf Brinkmann.
11: Polizei und DRK suchen seit gestern mit einem Großaufgebot nach dem jungen Mann mit Hunden und Quads. Gestern am späten Abend haben mich noch seine Eltern angerufen. Sie machen sich natürlich große Sorgen. Ihr Sohn hat Trisomie 21, also das Down-Syndrom. Er lebt in Antonius, einer Betreuungseinrichtung hier in Fulda, und hat nicht nur Probleme, sich zu orientieren, sondern kann sich auch nicht so gut mitteilen. Er ist knapp über 1,70 groß, wiegt etwa 80 Kilo, sein Gang leicht nach vorn gebeugt. Ein Foto gibt's bei ffh.de und in der App.
0: Traumstart für den VfB Stuttgart beim Comeback in der Fußball-Champions League. Der VfB gewann sein erstes Vorrundenspiel gegen den norwegischen Meister Stavanger mit 3:1. Heute Abend empfängt dann der FC Bayern zum Auftakt in der Gruppenphase Bodø Glimt. Leipzig spielt beim AC Como. Und jetzt schalten wir in die einzelnen hessischen Regionen.
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9: Ich bin Lennart Werum in Frankfurt. Sport treiben mit einem Spenderorgan? Das geht, zeigen die Teilnehmer hier ab Sonntag bei der Fußball-WM der Transplantierten. Karen Frauenberger kickt mit im deutschen Team. Was herrscht da für eine besondere Stimmung?
12: Das ist eine Ansammlung von positiven Menschen, das kann man sich kaum vorstellen. Da ziehen wir unglaublich viel Kraft draus und freuen uns halt, wenn wir dann auch diese Menschen aus aller Herren Länder dann treffen, weil da auch internationale Freundschaften entstehen. Wir feiern natürlich das Leben, ja, und versuchen eben ein positives Zeichen für Organspende zu setzen.
9: Dass Karen mit einer neuen Niere überhaupt wieder auf dem Platz stehen kann, ist keine Selbstverständlichkeit. Ihre Geschichte hört ihr hier in einer Stunde.
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13: Das FFH-Wetter wird im Laufe des Tages immer schöner, allerdings bleibt es relativ kühl. 18 bis 23 Grad die Höchsttemperaturen heute. Morgen ziehen von Nordwesten her dann wieder Wolken auf und selten kann es auch mal regnen.
14: 6:28, zwei Warnmeldungen für euch unterwegs. Achtung, auf der A3 Frankfurt-Köln in der Abfahrt Raunheim liegen zwei Gasflaschen. Ich habe erst Glasflaschen gelesen. Dachte,
15: beides nicht so gut.
14: Machen die da so ein Bohai? Ja. Sind zwei Gasflaschen in der Abfahrt Raunheim. Bitte aufpassen. Und auf der A7 Kassel-Fulda, da ist eine Person unterwegs zwischen Guxhagen und Melsungen. Bitte in beiden Richtungen aufpassen.
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15: Guten Morgen.
14: Desiree lässt jetzt für

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2: Da nimmt sich Anne Köppen eurer Angelegenheit, eurem Problem an.
0: Euer an.
2: Ja. Genau. Anne, du bist viel unterwegs im FFH-Land, auch in den letzten Wochen, als es noch super heiß war. Ich weiß, bei uns war es nicht anders. Alle haben händeringend nach Klimaanlagen gesucht, ne?
3: Ja, auch die Kita Herz Jesu aus Obertshausen, die haben uns geschrieben, wie belastend diese Hitze für sie war in diesem Jahr. Und ich meine, das wird ja auch nicht besser die nächsten Jahre, ne? Ich habe denen dann mal einen Besuch abgestattet. Und Charlotte und Katharina, beide im Elternbeirat, auch diejenigen, die sich bei uns gemeldet haben, die haben mal so ein bisschen erzählt.
4: Also unsere Kita ist leider nicht klimatisiert. Und es ist so, dass die Hitzeschutzmaßnahmen vorgibt. Ab 26 Grad können die U3-Kinder, also alles unter 3, hier nicht mehr schlafen. Und deswegen, klar, wenn draußen 40 Grad ist, dann haben wir 33 Grad in dem Schlafraum teilweise gehabt. Und dann kommt gegen 11 Uhr die Nachricht, dass wir die Kinder um 12 Uhr abholen sollen. Und dann beginnt natürlich für die berufstätigen Eltern der Run.
5: Und wir hatten jetzt diese frühe Abholsituation, also 14 Mal, seitdem es diese Hitzewelle war. Das ist fast 3 Arbeitswochen.
0: Krass, ne? Ich glaube, da können sehr, sehr viele Menschen mitfühlen. Aber Anne, für die Kita Obertshausen gibt's ein Happy End.
3: Dank einer ganz tollen Frau aus Frankfurt, die gesagt hat, ich spende mein Klimagerät. Das ist noch ein super funktionierendes Teil. Es war der alten Dame einfach inzwischen zu schwer zum Hochtragen. Die wohnt im zweiten Stock. Also habe ich es abgeholt, der Kita gebracht. Und die ist jetzt dann für die nächste Hitzewelle gerüstet.
2: Das ist toll. Könnt ihr euch ja mal anschauen bei uns in den Social-Media-Kanälen. Und heute Morgen auch noch anhören, wie sehr die sich gefreut haben.
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0: Morgen, hier ist FFH um 20 vor 7. Wir werfen einen Blick aufs Wetter. Heute mega angenehme Temperaturen, 18 bis 23 Grad. Es ist nicht zu warm, auch nicht zu kalt. Wir haben erstmal Wolken, die unterwegs sind und dann wird es aber sonniger und es ist eigentlich trocken heute.
1: FFH-Startpiloten Nils Gronwald, es gibt tatsächlich heute früh an bekannter Stelle schon wieder Behinderung.
2: Die A643 Mainz Richtung Wiesbaden zwischen Mainz-Mombach und dem Schirschener Kreuz. 2 Kilometer stockender Verkehr.

0: Guten Morgen am Donnerstag, 10. September. Gleich alle Farben und René Miller. Body Talk, die angesagten Hits von heute. Und dazu ein Greatest Hit von Pink. Das ist nur eine Farbe, nicht alle Farben. Just Like a Pill kommt noch vor 6 Uhr.
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7: Details nach Sparkassen-Razzia in Weilburg. Erstes faltbares iPhone ist da. Das Wetter oft sonnig und trocken.
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7: Ich bin Simone Gutbellet. Guten Morgen. Nach der Razzia in der Sparkasse Weilburg gibt es jetzt neue Details. Das Ganze hängt mit dem Finanzskandal in der Gemeinde Löhnberg zusammen, sagt die Staatsanwaltschaft. FFH-Reporterin Judith Kolb.
8: Es geht um den Verdacht, dass Sparkassenmitarbeiter unrechtmäßig Kredite vergeben haben. Das Geld floss laut Staatsanwaltschaft an eine Firma, die heute insolvent ist. Aufgeflogen ist das Ganze durch die Ermittlungen zum Löhnberger Finanzskandal. Dort geht es um einen Ex-Politiker und über Jahre angehäufte Schulden. Die Sparkasse selbst wollte sich bisher nicht zu der Razzia äußern. Wie viele Beschuldigte es in der Bank gibt, halten die Ermittler noch geheim.
7: Das BSW will nach der Landtagswahl in Sachsen-Anhalt als einzige Partei mit Wahlsieger AfD über eine Zusammenarbeit sprechen. Themen sollen dabei die Energieversorgung, die Bildung und die Friedenspolitik sein, sagte ein BSW-Sprecher. CDU, SPD, Grüne und Linke hatten das Gesprächsangebot der AfD dagegen ausgeschlagen. Die Deutschen sind offenbar zu E-Auto-Fans geworden. 27% der Autobesitzer hier wollen ihren Verbrenner als nächstes in ein E-Auto tauschen. Das sind so viele wie in keinem anderen Land, zeigt eine Studie. Ausgewertet wurden Daten aus 30 europäischen Ländern sowie den USA, Indien und Australien. FFH-Reporterin Tine Klimach.
9: Ausschlaggebend für die Bereitschaft, auf E-Autos umzuschwenken, sind Fortschritte bei der Reichweite und Ladegeschwindigkeit, aber auch die hohen Spritpreise. Was vielen ebenso wichtig ist, das ist ein besseres Ladenetz. Mit mehr als 210.000 öffentlichen Stationen hat Deutschland das größte Schnellladenetz aller untersuchten europäischen Länder. Zum Vergleich, die Ladeleistung übertrifft den zweitplatzierten Frankreich um 48%.
7: Ein Betrüger hat am Bahnhof in Marburg die Sehbehinderung eines Jugendlichen schamlos ausgenutzt. Laut Polizei bat er den Jungen um Hilfe beim Ticketkauf, lotste ihn dann aber an einen Geldautomaten. Der Junge merkte den Unterschied nicht und gab ahnungslos seine PIN ein. Der Betrüger hob das Bargeld ab und verschwand. Es passt super in die Hosentasche, für viele allerdings wohl nicht so gut ins Budget. Jetzt hat auch Apple sein erstes faltbares Smartphone herausgebracht. Das iPhone Duo ist ungefähr so groß wie ein Reisepass und kostet rund 2.300 Euro. Noch gibt's teilweise Wolken im FFH-Land. Im Laufe des Tages wird's von Südwesten her aber immer freundlicher. Es bleibt dabei aber relativ kühl mit 18 bis 23 Grad maximal. Morgen und Samstag geht's ähnlich weiter.
0: Der FFH-Verkehrsservice Staupilot Nils Grunwald hat direkt mal eine Warnmeldung für uns.
10: Achtung auf der A7 Fulda-Kassel zwischen Hünfeld-Schlitz und Niederaula liegen Holzteile auf der Rechtsspur. Bitte fahrt hier besonders vorsichtig. Die A60 Mainz-Rüsselsheim zwischen Ginsheim-Gustavsburg und Bischofsheim. 2 Kilometer Stau an der Baustelle. Und auf der A643 Mainz-Wiesbaden ist es wie erwartet mehr geworden. Zwischen dem Dreieck Mainz und dem Schierschener Kreuz 5 Kilometer stockender Verkehr.
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0: Gleich 7:04. Wir sind alle sehr aufgeregt. Unsere ganze Branche, das ist quasi Oscar-Nacht, kommt Deutschlands beste Radiomoderatorin aus unserem Stall, aus dem Hause FFH. Das werden wir heute Abend erfahren. Evren, unsere Evren, Evren Gezer ist nominiert für den Deutschen Radiopreis als beste Moderatorin.
1: Der Preis wird heute Abend in Hamburg verliehen mit ganz viel Glanz und Glamour und Promis natürlich. Und da müssen wir an dieser Stelle mit Evren sprechen.
0: Ja.
1: Guten Morgen zu dir. Wie hast du geschlafen?
2: Guten Morgen.
1: Auf dir.
2: Bitte nicht zu viel Hoffnung.
1: Ja, die Last eines ganzen Bundeslandes.
0: Ja.
1: Nee, ernsthaft. Wie hast du geschlafen?
2: Durchwachsen. Also, ich habe geschlafen, aber immerhin. Ich weiß nicht, ob ihr das kennt, so ganz oft wach.
0: Ja. Was wäre denn jetzt schlimmer, dass du gewinnst und keine Dankesrede vorbereitet hast? Oder? Du hast die perfekte Rede mit Unterstützung von Hörerinnen und Hörern und so und dann gewinnst du gar nicht.
2: Also die perfekte Rede habe ich mir tatsächlich im Kopf noch nicht irgendwie so zusammengereimt. Ja. Ich habe Unterstützung von Hörerinnen und Hörern und wir haben ja auch die Emily ausgewählt. Die wird ja stellvertretend für alle im FFH-Land genannt. Aber damit ich mir einfach nicht zu viel Hoffnung mache, habe ich mir da jetzt, ich habe mir so ein bisschen was zurechtgelegt, aber keine Ahnung. Also es wäre schade, wenn ich nicht gewinne, aber es ist auch cool. Ja, nee, jetzt verhaspel ich mich. Ich habe keine Ahnung. Ich bin total durcheinander.
1: Also Johannes und ich können dir aus Erfahrung sagen, wir waren ja auch schon zweimal nominiert, haben zweimal nicht gewonnen und man lebt auch danach weiter.
0: Doch, eindeutig.
1: Ja.
2: Wichtige Aber das ist so, weißt du, da denke ich mir so, ey Leute, das ist jetzt nicht euer Ernst. Ihr werdet doch nicht jetzt mich zum zweiten Mal nominieren und ohne Preis nach Hause schicken.
1: Ja.
2: Aber
1: ja,
2: manchmal machen sie es.
1: Ja. Wichtige Frage unter uns Frauen. Was ziehst du an?
2: Ja. Das wird ein schwarzes Kleid. Mhm. Armin sagt, mein Mann, dass das so ein bisschen Ähnlichkeit mit einem Dirndl hat. Finde ich jetzt nicht so, aber es ist ein schwarzes Kleid, ganz unaufgeregt.
1: Ja.
2: Mal sehen, ob sie ganz hohen Schuhe werden. Keine Ahnung, ob ich das durchhalte. Aber es ist nicht kurz, es ist so, wie nennt man das? Midi nennt man das heutzutage, oder?
1: Ja, genau.
2: Bisschen länger sogar tatsächlich. Und also ein bisschen spitze, aber ganz unaufgeregt.
0: Ja. Ein schwarzes offenbarer Dirndl habe ich mir jetzt notiert.
1: Ja. Also heute Abend 20 Uhr, ihr hört die Preisverleihung des Deutschen Radiopreises in Hamburg natürlich auch bei uns. Evren, wir drücken dir die Daumen.
0: Toll,
1: die anderen
0: toll,
1: zwei
0: Evren.
1: Können gar nichts.
0: Nein!
2: Ja, vielen Dank.
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0: Morgen, hier ist FFH um 11 nach 7 mit sehr angenehmen Temperaturen, maximal 23 Grad heute und dazu ein meistens trockener Mix aus Wolken und ein bisschen Sonne.
1: FFH Staupilot Nils Grunwald, Mainz, Wiesbaden, Rüsselsheim ist natürlich voll, aber auch der Mittelhessen Highway.
2: Ganz genau, die B49 Limburg-Gießen auch ein Dauerbrenner sozusagen, zwischen Solms-Niederbiel und dem Tunnel Wetzlar, 2 Kilometer Stau an der Baustelle.
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0: Bei uns ist heute Biomüll dran, Viertel nach sieben. Aber wenn die Müllabfuhr nicht kommt, was ja immer mal passieren kann, dann ist das nur die Schuld von einer Person, nämlich von unserem hessischen Ministerpräsidenten Boris Rhein.
1: Ja. Kinderkram, sagt ihr jetzt? Ja, genau so sieht's aus. Das ist nämlich die Sicht vom Sohn von Boris Mainzer.
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3: Jedes Bundesland hat auch seine eigenen Wahlen.
4: Wer wurde bei uns überhaupt gewählt?
3: Boris Rhein. Warum lachst du?
4: Weil du auch Boris heißt.
3: Ja.
4: Viel besser wäre, wenn er hieß Boris komm rein. Weil wenn man seinen Namen dann ruft, Boris komm rein, und er vor der Tür steht, dann kann er einfach reinkommen.
3: Ja, das ist praktisch. Was sind denn so die Aufgaben von Boris Rhein?
4: Dafür sorgen, dass die Müllabfuhr immer kommt, weil die kommt nicht immer.
3: Was glaubst du, was hat denn der Boris Rhein gemacht, als unsere Tonne nicht abgeholt wurde?
4: Das der Müllabfuhr gesagt.
3: Und dann?
4: Kam sie extra nochmal her.
3: Wärst du ein guter Politiker?
4: Nee, ich kann nicht so gut lügen.
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0: Adamski und Killer noch vor halb.
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5: Es wird laut, heute bundesweiter Warntag. August weltweit so warm wie nie. Das Wetter freundlich bei bis zu 23 Grad.
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5: Ich bin Simone Gutbellet, guten Morgen. Nicht erschrecken, wenn heute Vormittag plötzlich das Handy schrillt. Das ist nur ein Test zum deutschlandweiten Warntag. Deshalb schlagen Handys, Apps und über 4000 Sirenen auch bei uns in Hessen Alarm. FFH-Reporter Michael Maxen.
6: Eine Minute heulen die Sirenen. Um 11 Uhr zum Start. Die Entwarnung folgt dann um 11.45 Uhr. Es wird also laut und das ist genau so gewollt. Schließlich muss uns der Alarm im Ernstfall auch im Schlaf zuverlässig wecken. Mit dem Warntag sollen die Menschen in Hessen besser auf Krisen vorbereitet werden. Innenminister Poseck sagt, die aktuelle Sicherheitslage führt uns vor Augen, wie wichtig es ist, die Bevölkerung im Ernstfall schnell erreichen zu können. Genau dafür ist der Warntag da.
5: Auch der August war weltweit so warm wie nie zuvor. Durchschnittlich lag die Lufttemperatur bei knapp 17 Grad Celsius, teilte der Klimawandeldienst Copernicus mit. Damit war auch der wärmste jemals gemessene Monat, gleichauf mit Juli 2023. FFH-Reporterin Diana Kramer.
7: Der Sommer 2026 war geprägt von extremer Hitze, Trockenheit und teils riesigen Waldbränden. Der August stellte alle bisherigen Rekorde in der weltweiten Klimageschichte ein. Die globalen Temperaturen lagen 1,65 Grad über dem vorindustriellen Niveau. Auch die Weltmeere erwärmten sich auf mehr als 21 Grad im Schnitt und damit so stark wie noch nie.
5: Tennisprofi Alexander Zverev ist bei den US Open auf Titelkurs. Er bezwang den niederländischen Außenseiter Van de Zandschulp in 3 Sätzen, steht damit im Halbfinale. Erfolgreich war der Abend auch für den VfB Stuttgart. Der gewann das erste Vorrundenspiel in der Fußball-Champions League gegen Stavanger mit 3:1. Und jetzt schalten wir in die einzelnen hessischen Regionen.
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8: Ich bin Lennart Werum in Frankfurt. Über 350 Sportler aus 15 Nationen kicken hier am Sonntag bei einem Fußballturnier am Bornheimer Hang. Das Besondere, alle leben mit einem Spenderorgan. Karen Frauenberger aus dem deutschen Team hat mir erzählt, was diese Teilnahme für sie bedeutet.
9: Ich selber bin die letzten 2 Jahre vor meiner Nierentransplantation an Krücken gegangen, weil meine Knochen schon so kaputt waren. Ich hätte natürlich nie daran gedacht, irgendwann mal bei einer Fußball-WM Fußball zu spielen. Eine total verrückte Geschichte für mich und ich freue mich daher auch riesig, dass ich da dabei bin.
8: Aber es steht nicht nur der Sport im Vordergrund. Die Teilnehmer wollen kräftig Werbung machen für das Thema Organspende. Denn in Deutschland warten aktuell mehr als 8000 Menschen auf ein neues Organ.
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5: Wir schauen aufs FFH-Wetter. Im Laufe des Tages wird es in ganz Hessen immer schöner. Allerdings bleibt es relativ kühl mit 18 bis 23 Grad maximal heute. Morgen ziehen von Nordwesten her dann wieder Wolken auf und selten kann es dann auch mal regnen.
10: Der FFH-Verkehrsservice um 8:02 mit Staupilot Nils Grunwald.
11: Und der A60 Mainz-Rüsselsheim zwischen Ginsheim-Gustavsburg und Bischofsheim 2 Kilometer Stau an der Baustelle. Die A66 Wiesbaden-Frankfurt zwischen dem Schierscheiner Kreuz und Wiesbaden-Mainzer Straße stockt der Verkehr. Ihr braucht 10 Minuten mehr Zeit, aber dadurch staut sich's auch zurück bis auf die A643 zum Dreieck Mainz. Die A671 Mainz-Wiesbaden zwischen dem Mainz-Spitzdreieck und Hochheim Süd 2 Kilometer Stau an der Baustelle. Das waren die größten Staus. Alle Infos gibt's auch für eure Strecke in unserer FFH-App.
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0: Guten Morgen.
10: Ab Dembski jetzt für

0: Rafa am Donnerstag, guten Morgen. Jetzt stellt euch mal vor, euer Nachbar klingelt und sagt, oh, ich würde gern bei euch einziehen. Genau das überlegt die Gemeinde Gerstungen in Thüringen gerade. Ihr habt es bestimmt mitbekommen, auch bei uns in den Nachrichten, ob sie das Bundesland wechseln wollen und geschlossen zu uns nach Hessen rüber machen. Okay?
1: Ja,
0: genau.
1: Die restlichen Thüringer machen sich jetzt natürlich ein bisschen Sorgen, dass sie ihr schönes Gerstungen an uns verlieren. Das weiß ich deswegen, weil ich gestern in Thüringen im Radio aufgetreten bin.
0: Bist du uns fremdgegangen?
1: Unfreiwillig. Die haben hier angerufen an der 06191725, wo es gar nicht wie mir geschieht. Ich gehe ran, sag guten Morgen.
2: Ja, guten Morgen, hier sind Anna und Alex, Antenne Thüringen.
3: Was? Die Kollegen.
1: Habt ihr nichts zu tun? Habt ihr nichts zu senden? Sind die Thüringer alle wach?
2: Die Thüringer haben Angst um ihre Örtchen.
1: Ach so, ihr meint wegen Gerstungen.
3: Ja, deswegen rufen wir an.
1: Ja, okay.
3: Wir wollen mal so kollegial untereinander besprechen, was ihr dazu denkt.
1: Also, aber Hessen, finde ich, kann nicht groß genug sein. Ich persönlich kenne Gerstungen noch als Grenzstation, wenn wir damals rüber gemacht haben nach West-Berlin. Da wurden, glaube ich, in Gerstungen irgendwie was im Pass gestempelt. Und ich weiß natürlich als kulinarisch versierter Mensch, dass ihr in Thüringen fast so gute Bratwürste habt wie in Nordhessen. Ich hätte nichts dagegen, wenn wir, sagen wir mal, da hinten Vera Meissner da die Ecke noch ein bisschen erweitern könnte. Wollt ihr es nicht hergeben?
2: Eigentlich nicht.
3: Also nicht umsonst, sagen wir mal so. Was habt ihr denn zu bieten?
1: Och, so Leckereien wie Handkäse, Äppelwoi und Ahlewurst.
3: Können wir nicht Eschwege tauschen? Eschwege gegen Gerstungen oder so?
1: Ja.
2: Oder wir nehmen den Fraport. Ist auch okay.
1: Nee, wisst ihr, was wir haben können? Kassel-Calden, den Flughafen Kassel-Calden können wir haben. Da ist fast so viel los wie in Erfurt.
2: Das stimmt.
3: Wir setzen uns hier in die Nässe. Sehr schön. Aber meinst du denn, Bratwurst mit grüner Soße würde schmecken?
1: Das wird hier tatsächlich auch serviert in manchen Äppelwoi-Kneipen.
3: Okay, cool. Äppelwoi ist ein gutes Stichwort, den mag ich wirklich sehr gerne.
1: Ja. Ist das
3: also,
1: so?
3: Ja, dann werden wir einfach mal gucken, wie die Politik sich entscheidet.
1: Ja.
3: Die Gerstunger sagen auf jeden Fall, sie wollen Thüringer bleiben.
4: Das ist so, unser Ministerpräsident hat ja schon gesagt, naja, also das ist ja alles bürokratisch, ist das ja alles ein bisschen schwierig und so. Aber notfalls einfach demonstrieren ans Rathausketten, an die Staatskanzlei in Erfurt. Aber ich habe das Gefühl, er wollte sie ungern loswerden.
3: Natürlich, ja, wir sind ja hier nicht wie bei Putin, wo man einfach die Ländergrenzen verschieben kann. Das ist also
2: Alexander!
3: Liebe Grüße gehen raus. Dankeschön, dass ihr den Spaß mitgemacht habt.
1: Tschüss, ihr zwei sympathischen Thüringer-Klöße.
3: Ciao.

0: Brothers gleich für euch. Und das Wetter dazu, heute 18 bis 23 Grad, super angenehm. Wir haben ein bisschen Sonne, einige Wolken und die meiste Zeit ist es trocken.
1: Vor den Jonas Brothers erstmal Einzelkind Nils Grunwald, unser Staupilot, mit einer Warnmeldung.
2: Achtung auf der A7 Kassel-Fulda zwischen Homberg-Efze und Bad Hersfeld-West liegen zwei Fahrräder auf den beiden linken Spuren. Bitte fahrt besonders vorsichtig.
0: So sieht's aus. Umfahrt das Fahrrad.
2: Genau.
1: Ja. Weiträumig.

0: noch vor 8 Uhr als nächstes hier.
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8: Details nach Sparkassen-Razzia in Weilburg. Große Suchaktion in und um Fulda. Das Wetter oft sonnig und trocken.
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8: Ich bin Simone Gutbellet. Guten Morgen. Nach der Razzia in der Sparkasse Weilburg gibt's jetzt neue Details. Das Ganze hängt mit dem Finanzskandal in der Gemeinde Löhnberg zusammen, sagt die Staatsanwaltschaft. FFH-Reporterin Judith Kolb.
9: Es geht um den Verdacht, dass Sparkassenmitarbeiter unrechtmäßig Kredite vergeben haben. Das Geld floss laut Staatsanwaltschaft an eine Firma, die heute insolvent ist. Aufgeflogen ist das Ganze durch die Ermittlungen zum Löhnberger Finanzskandal. Dort geht es um einen Ex-Politiker und über Jahre angehäufte Schulden. Die Sparkasse selbst wollte sich bisher nicht zu der Razzia äußern. Wie viele Beschuldigte es in der Bank gibt, halten die Ermittler noch geheim.
8: Das BSW will nach der Landtagswahl in Sachsen-Anhalt als einzige Partei mit Wahlsieger AfD über eine Zusammenarbeit sprechen. Themen sollen dabei die Energieversorgung, die Bildung und die Friedenspolitik sein, sagte ein BSW-Sprecher. CDU, SPD, Grüne und Linke hatten das Gesprächsangebot der AfD dagegen ausgeschlagen. Die Polizei bittet euch FFH-Hörer um Hilfe. Seit gestern Mittag wird ein 19-Jähriger aus Fulda vermisst. Er kann sich nicht orientieren. FFH-Reporter Olaf Brinkmann.
10: Polizei und DHK suchen seit gestern mit einem Großaufgebot nach dem jungen Mann mit Hunden und Quads. Gestern am späten Abend haben mich noch seine Eltern angerufen. Sie machen sich natürlich große Sorgen. Ihr Sohn hat Trisomie 21, also das Down-Syndrom. Er lebt in Antonius, einer Betreuungseinrichtung hier in Fulda, und hat nicht nur Probleme, sich zu orientieren, sondern kann sich auch nicht so gut mitteilen. Er ist knapp über 1,70 groß, wiegt etwa 80 Kilo, sein Gang leicht nach vorn gebeugt. Ein Foto gibt's bei ffh.de und in der App.
8: Es passt super in die Hosentasche, für viele allerdings wohl nicht so gut ins Budget. Jetzt hat auch Apple sein erstes faltbares Smartphone herausgebracht. Das iPhone Duo ist ungefähr so groß wie ein Reisepass und kostet rund 2.300 Euro. Traumstart für Stuttgart beim Comeback in der Fußball-Champions League. Der VfB gewann sein erstes Vorrundenspiel gegen den norwegischen Meister Stavanger mit 3:1. Heute Abend empfängt dann der FC Bayern zum Auftakt in der Gruppenphase Bodø Glimt. Leipzig spielt in Como. An der einen oder anderen Stelle gibt es im FFH-Land gerade noch ein paar Wolken, zum Beispiel auf der Wasserkuppe. Die verziehen sich im Laufe des Tages, aber dann wird es oft sonnig bei 18 bis 23 Grad. Morgen und Samstag bleiben schön, Sonntag dreht es dann um, dann zieht Regen auf.
11: Lustiger Vereinsname, Bodø Glimt.
12: Ja, genau.
11: Super. Klingt wie ein französischer Komiker, der Leute am Telefon verarscht.
12: Bödebach.
11: Nils Grünwald, FFH Staupilot. Was gibt's Neues im Verkehrsservice?
13: Die A3 Würzburg-Frankfurt zwischen Obertshausen und dem Offenbacher Kreuz. 4 Kilometer stockender Verkehr. Auf der A66 Wiesbaden-Frankfurt ist es mehr geworden. Zwischen Wiesbaden-Frauenstein und Mainzer Straße 5 Kilometer stockend. Und dadurch auch der Rückstau bis auf die A643 zum Dreieck Mainz. Und die B49 Gießen in Richtung Limburg ist jetzt voll gesperrt zwischen Solms-Niederbiel und Leun wegen eines Unfalls. 2 Kilometer Stau. Bitte fahrt ab Solms-Niederbiel über die parallel verlaufende Landstraße. Das waren die größten Staus. Alle Infos gibt's auch für eure Strecke in unserer FFA-App.
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12: Guten Morgen.

0: Drei Dinge, die man über Julia Nestle wissen muss. Sie kann sensationell backen. Sie ist Stadionsprecherin bei Eintracht Frankfurt in der Frauenbundesliga.
1: Ja.
0: Und sie hat gefühlt in jedem hessischen Tierheim, Zoo, Wildgehege mindestens ein Patentier.
1: Ja, es ist, man verliert den Überblick, weißt du, weil die buche ja automatisch dann Jahr für Jahr ab und dann vergisst man es. Und ich mag die halt auch alle gern.
0: Ja, wenn du was im Opel Zoo stehen hast.
1: Opel Zoo, muss ich sagen, Opel Zoo habe ich nichts. Die sind sehr teuer. Also das Erdmännchen zum Beispiel habe ich im Frankfurter Zoo, da kostet 50 Euro die Patenschaft. Und im Opel Zoo 150.
0: Ja, im Taunus kriegen wir auch viel leckeres Essen.
1: Wahrscheinlich.
0: Ne? Aber geh mal wieder hin, die haben Jubiläum.
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3: Für mich noch einen Kaffee, Anke.
4: Mit oder mit ohne Milch?
3: Mit ohne.
4: Stefan, der Opel Zoo feiert ja seinen 70. Geburtstag.
3: Gibt's dann für jeden Opel, der bei dir tankt, eine Elefantenrunde?
4: Wir sind doch hier nicht in Rüsselsheim.
3: Doch, im Tank Rüsselsheim.
4: Mein Patenzwerg Eminem Aljoscha kennt ja nur noch Tiere wie den Gorilla aus Super Mario Kart, Labubus und das blond gefärbte Ding, was Donald Trump auf dem Kopf hat.
3: Dann soll mein Patenzwerg mal tanken kommen.
4: Weil?
3: Hier kriegt man doch jeden Tag einen Bären aufgebunden.
4: Den Löwenanteil kriegt der Staat.
5: Einmal die drei und die Tierpfleger-Bonbons der Woche.
3: Hä?
4: Wer das echte?
5: Also die einzigen hessischen Elefanten leben übrigens im Opel Zoo.
3: Also ich komme mir hier schon vor wie im Zoo.
4: Hä?
3: Wenn ich deine Preise sehe, denke ich mich laus der Affe und wie ich das bezahlen soll, weiß der Geier.
4: Sammeln Sie Wildpark-Knüllpunkte? Haben Sie eine Fasanerie Wiesbaden-Card oder sind Sie im Tiger Woods Club?
5: Nein.
4: Dann danke schön.
5: Bitte schön.
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0: Brennan und Little Bit of Love hier bei uns bei FFH um 13 nach 8. Guten Morgen zu euch ins FFH-Land. Zweimal FFH gesagt. Naja, kann man nie oft genug sagen, wo man hier arbeitet. Temperaturen im Laufe des Tages zwischen 18 und 23 Grad. Wir kriegen ein bisschen Sonne, aber vor allem auch viele Wolken. Es ist aber die meiste Zeit trocken.
1: Jetzt ein aktuelles FFH-Update vom FFH-Verkehrsservice mit FFH-Staupilot FFH-Grunwald. Grunwald, Entschuldigung.
2: Eine der am meisten befahrensten Autobahnen im FFH-Land, die A3 Frankfurt-Würzburg. Ja. Zwischen Frankfurt-Süd und dem Offenbacher Kreuz 4 Kilometer stockender Verkehr wegen eines Unfalls auf der rechten Spur in der Baustelle.
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0: Eben.
1: Ja, am

0: 16 nach 8. Guten Morgen. Wie wär's denn mal mit mehr, mehr?
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0: gleich. Aktuelle Musik von Chris de Zarandi, Good Old Days. Und dazu gibt's Whitney Houston, der Verfasser des Tipps.
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0: Es wird laut, heute bundesweiter Warntag. Trump verspricht WLAN $5,000. Das Wetter freundlich bei bis zu 23 Grad.
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0: Ich bin Simone Gutbellet. Guten Morgen. Nicht erschrecken, wenn heute Vormittag plötzlich das Handy schrillt. Das ist nur ein Test zum deutschlandweiten Warntag. Deshalb schlagen Handys, Apps und über 4000 Sirenen auch bei uns in Hessen Alarm. FFH-Reporter Michael Maxen.
14: 1 Minute heulen die Sirenen. Um 11 Uhr zum Start. Die Entwarnung folgt dann um 11.45 Uhr. Es wird also laut und das ist genau so gewollt. Schließlich muss uns der Alarm im Ernstfall auch im Schlaf zuverlässig wecken. Mit dem Warntag sollen die Menschen in Hessen besser auf Krisen vorbereitet werden. Innenminister Poseck sagt, die aktuelle Sicherheitslage führt uns vor Augen, wie wichtig es ist, die Bevölkerung im Ernstfall schnell erreichen zu können. Genau dafür ist der Warntag da.
0: Wahlkampf ist Zeit für Wahlversprechen, auch in den USA. US-Präsident Trump will jetzt allen erwachsenen US-Amerikanern $5,000 zahlen, wenn seine Partei bei den anstehenden Kongresswahlen gewinnt. Das hat er auf einem Parteitag angekündigt. Aus Dallas, FFH-Reporterin Franziska Spieker.
15: Wenn die Republikaner gewinnen, gewinnt ihr mit uns. Das hat Trump den Amerikanern zugesichert. Trumps Ziel? Möglichst viele Leute dazu bewegen, für die Republikaner zu stimmen. Doch sein Wahlversprechen ist äußerst unrealistisch. In den USA leben mehr als 200 45 Millionen Erwachsene. Bei so vielen Menschen würde Trumps Vorschlag grob überschlagen mehr als 1 Billion US-Dollar kosten.
0: Tennisprofi Alexander Zverev ist bei den US Open auf Titelkurs. Er bezwang den niederländischen Außenseiter Van de Zandschulp in 3 Sätzen, steht damit im Halbfinale. Erfolgreich war der Abend auch für den VfB Stuttgart. Der gewann das erste Vorrundenspiel in der Fußball Champions League gegen Stavanger mit 3:1. Und jetzt schalten wir in die einzelnen hessischen Regionen.
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16: Ich bin Lennart Werum in Frankfurt. Sport treiben mit einem Spenderorgan? Das geht, zeigen die Teilnehmer hier ab Sonntag bei der Fußball-WM der Transplantierten. Karen Frauenberger kickt mit im deutschen Team. Was herrscht da für eine besondere Stimmung?
17: Das ist eine Ansammlung von positiven Menschen. Das kann man sich kaum vorstellen. Da ziehen wir unglaublich viel Kraft draus und freuen uns halt, wenn wir dann auch diese Menschen aus aller Herren Länder dann treffen, weil da auch internationale Freundschaften entstehen. Wir feiern natürlich das Leben und versuchen eben ein positives Zeichen für Organspende zu setzen.
16: Über 350 Sportler aus 15 Nationen stehen beim Turnier am Bornheimer Hang auf dem Feld und sind das beste Beispiel dafür, wie Organspenden Leben rettet.
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0: Das FFH-Wetter wird im Laufe des Tages immer schöner. Die Temperaturen halten sich dabei allerdings in Grenzen bei 18 bis 23 Grad maximal. Morgen ziehen von Nordwesten her dann wieder Wolken auf und selten kann es auch mal regnen.
18: 9:02, der FFH-Verkehrsservice mit Staupilot Nils Grunwald.
19: Achtung auf der A7 Fulda Richtung Kassel. Zwischen Melsungen und Cuxhagen liegen LKW-Reifenteile auf der rechten Spur. Bitte fahrt besonders vorsichtig. Die A3 Frankfurt-Würzburg zwischen Frankfurt-Süd und dem Offenbacher Kreuz. 4 Kilometer Stopp wegen eines Unfalls auf der rechten Spur in der Baustelle. Die A66 Wiesbaden-Frankfurt zwischen Wiesbaden-Frauenstein und Wiesbaden-Mainzer Straße. 5 Kilometer Stau. Dadurch staut sich auch zurück bis auf die A643 zum Dreieck Mainz. Auf der B49 richtig viel los. Einmal in Richtung Limburg. Vollsperrung zwischen Solms-Niederbiel und Leun. Nach einem Unfall 2 Kilometer Stau. Fahrt hier bitte ab Solms-Niederbiel über die parallel verlaufende Landstraße in der Gegenrichtung. 4 Kilometer Stau mittlerweile zwischen Solms und dem Tunnel Wetzlar. Das waren die größten Staus. Alle Infos gibt's auch für eure Strecke in unserer FFH.
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20: Um gleich 8:30.
21: Whitney Houston.

0: Guten Morgen um 8:35. 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
2: Einige wichtige Missionen jetzt gewesen, ne? FFH-Reporterin Anne Köppen ist viel unterwegs und Eltern von der Kita Herz Jesu in Obertshausen, die haben sich auch gemeldet, haben gesagt, wir sind komplett verzweifelt, weil in der Kita war es, wie an vielen anderen Orten auch im Sommer, mega heiß, sodass die Kinder oft früher abgeholt werden mussten.
0: Das ist blöd, das ist stressig für die Kleinen und natürlich auch für die berufstätigen Eltern. Aber Anne Köppen konnte tatsächlich helfen.
3: Ich finde, dass sich dieser Platz hier sehr gut eignen würde, um ein mobiles Klimagerät hinzustellen, oder?
4: Ja.
3: Da sind wir uns auch.
4: Definitiv, ja.
3: So, dann habe ich jetzt richtig gute Nachrichten für euch. Es hat sich eine ganz liebe Dame gemeldet aus Frankfurt. 80 Jahre fast alt, wohnt im zweiten Stock in einem Mehrfamilienhaus, hat ein relativ neues, generalüberholtes Klimagerät und sie würde das gerne an euch spenden. Und wir haben das auch schon im Auto.
4: Wow.
5: Ich bin sprachlos.
6: Richtig toll. Das ist eine Riesenerleichterung gerade, ja? Die Lösung für unser Problem.
3: Fantastisch. Also ihr könnt es, glaube ich, wirklich gut gebrauchen. Wird es direkt angeworfen?
6: Ja, ich glaube schon. Damit die Kleinen dann gleich schlafen können, ja?
3: Super. Dann schlafen die jetzt hoffentlich richtig gut, wenn es nicht mehr im Sommer irgendwie 30 Grad in dem Raum hat. Beziehungsweise sie können überhaupt wieder hier schlafen, ne? Und müssen nicht nach Hause geschickt werden.
7: Oh, ganz, ganz herzlichen Dank wirklich an die Spenderfamilie, an euch, dass ihr Kontakt zu uns aufgenommen habt. Ich bin einfach richtig glücklich. Vielen Dank, dass ihr uns geholfen habt.
2: Wie schön. Also ein weiteres Happy End, beziehungsweise Cool End in dem Fall, für die Kita Herz Jesu in Obertshausen. Die wünschen sich wahrscheinlich, dass wir im September nochmal 30 Grad und mehr kriegen jetzt. Ja. Ihr seht es auch bei uns auf Social Media, auf den Kanälen. Und das ist doch schön, wenn da alle zusammenhalten.
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0: schauen wir mal aufs Wetter. Stellenweise scheint die Sonne, ansonsten haben wir Wolken. Es ist die meiste Zeit trocken und Temperaturen auch richtig angenehm. 18 bis 23 Grad heute.
1: Entsprechend hat Julia sofort das Musikprogramm umgestellt und spielt euch gleich Summer Jam. Vorher warnt aber noch FFH-Staupilot Nils Grunwald.
2: Achtung auf der A66 Hanau Richtung Fulda zwischen Gelnhausen West und Gelnhausen Ost liegt eine Plane auf der Fahrbahn. Die wird immer mal hin und her geweht, deswegen bitte fahrt besonders vorsichtig.
0: Ja, Wind ist noch, habe ich vergessen gerade beim Wetter zu sagen.

0: dem 10. September, gleich mit Alok und Khalid. Dive Into Me heißt ihr aktuell angesagter Hit und dazu Classic Rock, Greatest Hit von Whitesnake. Here I Go Again läuft noch vor 9.
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10: Details nach Sparkassen-Razzia in Weilburg. Erstes faltbares iPhone ist da. Das Wetter oft sonnig und trocken.
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10: Ich bin Simone Gutbellet. Guten Morgen. Nach der Razzia in der Sparkasse Weilburg gibt es jetzt neue Details. Das Ganze hängt mit dem Finanzskandal in der Gemeinde Löhnberg zusammen, sagt die Staatsanwaltschaft. FFH-Reporterin Judith Kolb.
11: Es geht um den Verdacht, dass Sparkassenmitarbeiter unrechtmäßig Kredite vergeben haben. Das Geld floss laut Staatsanwaltschaft an eine Firma, die heute insolvent ist. Aufgeflogen ist das Ganze durch die Ermittlungen zum Löhnberger Finanzskandal. Dort geht es um einen Ex-Politiker und über Jahre angehäufte Schulden. Die Sparkasse selbst wollte sich bisher nicht zu der Razzia äußern. Wie viele Beschuldigte es in der Bank gibt, halten die Ermittler noch geheim.
10: Die Deutschen sind offenbar zu E-Auto-Fans geworden. 27% der Autobesitzer hier wollen ihren Verbrenner als nächstes in ein E-Auto tauschen. Das sind so viele wie in keinem anderen Land, zeigt eine Studie. Ausgewertet wurden Daten aus 30 europäischen Ländern sowie den USA, Indien und Australien. FFH-Reporterin Tine Klimach.
12: Ausschlaggebend für die Bereitschaft, auf E-Autos umzuschwenken, sind Fortschritte bei der Reichweite und Ladegeschwindigkeit, aber auch die hohen Spritpreise. Was vielen ebenso wichtig ist, das ist ein besseres Ladenetz. Mit mehr als 210.000 öffentlichen Stationen hat Deutschland das größte Schnellladenetz aller untersuchten europäischen Länder. Zum Vergleich, die Ladeleistung übertrifft den zweitplatzierten Frankreich um 48%.
10: Plattgetretenes Gras an einem Feldweg, das hat den mutmaßlichen Energieattentäter verraten. Mittlerweile sitzt der 48-Jährige in U-Haft. Er soll Sprengstoffanschläge auf das Stromnetz verübt haben. Zwei Autobahnpolizisten hatten die Spur im Gras entdeckt und den Mann in der Nähe eines Kraftwerks bei Aachen festgenommen. Zu den 1.700 Einsatzkräften, die den Mann eigentlich suchten, gehörten die beiden Beamten nicht.
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10: Apple spendiert seinem iPhone die erste radikale Veränderung. 7 Jahre nach Vorreitern wie Samsung hat jetzt auch Apple das erste faltbare iPhone rausgebracht. iPhone Duo heißt es und soll keine nervige Falte in der Mitte des aufgeklappten Innendisplays haben. Das hat allerdings seinen Preis, je nach Speicher 2.300 bis 3.800 Euro. Damit schauen wir noch an die Frankfurter Börse. Dank eines nicht weiter steigenden Ölpreises wird der DAX zum Start in den Handel ganz leicht im Plus erwartet.
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10: An der einen oder anderen Stelle gibt es im FFH-Land gerade noch ein paar Wolken, zum Beispiel in Witzenhausen. Die verziehen sich im Laufe des Tages aber. Dann wird es oft sonnig bei 18 bis 23 Grad. Morgen und Samstag bleiben auch schön. Sonntag dreht es dann um, dann zieht Regen auf.
0: Der FFH-Verkehrsservice um 8.58 Uhr mit Staupilot Nils Grunwald.
14: Achtung auf der A66 Frankfurt in Richtung Hanau. In der Auffahrt Erlensee liegt ein langer Schubkarrengriff auf der Fahrbahn. Bitte fahrt hier besonders vorsichtig. Die A5 Kassel-Frankfurt zwischen Fernwald und dem Gambacher Kreuz. 2 Kilometer Stau nach einem Unfall. Die A67 Mannheim-Darmstadt zwischen Gernsheim und Funkstadt. 5 Kilometer Stau wegen einer Tagesbaustelle. Und die B49 in Richtung Limburg immer noch vollgesperrt zwischen Solms-Niederbiel und Leun. Nach einem Unfall 3 Kilometer Stau. Fahrt hier bitte ab Solms-Niederbiet über die parallel verlaufende Landstraße. In der Gegenrichtung immer noch 4 Kilometer Stau zwischen Solms und dem Tunnel Wetzlar. Das waren die größten Staus. Alle Infos gibt's auch für eure Strecke in unserer FFH.
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16: Schönen Donnerstag.

0: Guten Morgen um 8:55. Bei uns im Haus ist es heute so ein bisschen, ich glaube, so muss es sich in Hollywood anfühlen, vor der Oscar-Nacht.
1: Ja.
0: Wir fragen uns, kommt Deutschlands beste Radiomoderatorin hier aus unserem Haus, aus dem FFH-Stall? Wir werden es wissen heute Abend. Evren Gezer, unsere Evren, ist nominiert für den Deutschen Radiopreis als beste Moderatorin.
1: Der Deutsche Radiopreis wird heute Abend verliehen in Hamburg mit ganz viel Glanz und Glamour und Promis logischerweise. Und natürlich müssen wir mit Evren vorher nochmal sprechen, telefonieren. Guten Morgen zu dir, Evren.
2: Guten Morgen.
1: Auf
2: bitte
1: dir.
2: Bitte nicht zu viel Hoffnung.
1: Ja, Mut, die Last eines ganzen Bundeslandes.
3: Ja.
1: Nee, ernsthaft, wie hast du geschlafen?
2: Durchwachsen. Also, ich habe geschlafen, aber immerhin. Ich weiß nicht, ob ihr das kennt, so ganz oft wach.
0: Ja. Was wäre denn jetzt schlimmer, dass du gewinnst und keine Dankesrede vorbereitet hast? Oder du hast die perfekte Rede mit Unterstützung von Hörerinnen und Hörern und so und dann gewinnst du gar nicht.
2: Also die perfekte Rede habe ich mir tatsächlich im Kopf noch nicht irgendwie so zusammengereimt. Ja. Ich habe Unterstützung von Hörerinnen und Hörern und wir haben ja auch die Emily ausgewählt. Die wird ja stellvertretend für alle im FFH-Land genannt, aber damit ich mir einfach nicht zu viel Hoffnung mache, habe ich mir da jetzt, ich habe mir so ein bisschen was zurechtgelegt, aber keine Ahnung. Also es wäre schade, wenn ich nicht gewinne, aber es ist auch cool. Ja, nee, jetzt verhaspel ich mich. Ich habe keine Ahnung. Ich bin total durcheinander.
1: Also Johannes und ich können dir aus Erfahrung sagen, wir waren ja auch schon zweimal nominiert, haben zweimal nicht gewonnen und man lebt auch danach weiter.
0: Doch, eindeutig.
2: Ja. Aber das ist so eine, weißt du, da denke ich mir so, ey Leute, das ist jetzt nicht euer Ernst. Ihr werdet doch nicht jetzt mich zum zweiten Mal nominieren und ohne Preis nach Hause schicken.
1: Aber
2: manchmal machen sie es.
1: Ja. Wichtige Frage unter uns Frauen. Was ziehst du an?
2: Ja. Das wird ein schwarzes Kleid. Mhm. Armin sagt, mein Mann, dass das so ein bisschen Ähnlichkeit mit einem Dirndl hat. Finde ich jetzt nicht so, aber es ist ein schwarzes Kleid, ganz unaufgeregt.
1: Ja.
2: Mal sehen, ob sie ganz hohen Schuhe werden. Keine Ahnung, ob ich das durchhalte. Aber es ist nicht kurz, es ist so, wie nennt man das? Midi nennt man das heutzutage, oder?
1: So ein bisschen
2: genau. Bisschen länger sogar tatsächlich. Mhm. Und also ein bisschen spitze, aber ganz unaufgeregt.
0: Ja. Ein schwarzes offenbarer Dirndl habe ich mir jetzt notiert.
1: Also heute Abend 20 Uhr, ihr hört die Preisverleihung des Deutschen Radiopreises in Hamburg natürlich auch bei uns. Evren, wir drücken dir die Daumen.
3: Toll,
1: die anderen
3: toll,
1: zwei können gar nichts.
3: Nein!
2: Ja! Vielen Dank!
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0: FFH um 13 nach 9 bei ganz ordentlichem Wetter eigentlich. Es scheint größtenteils die Sonne, ansonsten sind ein paar Wolken unterwegs, die sind aber harmlos. Die meiste Zeit heute ist es trocken bei sehr angenehmen 23 Grad maximal.
1: Es gibt eine aktuelle Verkehrsmeldung von Staupilot Nils Grunwald.
2: Die ist leider nicht so angenehm. Die A45 Aschaffenburg Richtung Hanau. Zwischen Mainhausen und Kleinostheim 2 Kilometer Stau an der Baustelle. Und dadurch staut es sich auch auf der B469 ab der Mülldeponie Stockstadt.
1: Da riecht es auch nicht so angenehm. Nee.
0: Da willst du gar nicht stehen.
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0: den heute auch? Bei uns ist heute Biotonne. Bei euch? Ist heute auch irgendwas?
1: Bei uns ist, nee, Donnerstag ist gar nichts.
0: Ja. Mittwochs. Doof ist halt immer, wenn die Müllabfuhr nicht kommt. Aber dann gibt es nur einen Schuldigen an dieser Stelle und das ist Hessens Ministerpräsident Boris Rhein. Ist doch logisch.
1: Das weiß der Sohn von unserem Kollegen Boris Mainzer. Der kennt sich nämlich mit Politik aus.
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3: Jedes Bundesland hat auch seine eigenen Wahlen.
4: Wer wurde bei uns überhaupt gewählt?
3: Boris Rhein. Warum lachst du?
4: Weil du auch Boris heißt.
3: Ja.
4: Viel besser wäre, wenn er hieß Boris Komm Rhein. Weil wenn man seinen Namen dann ruft, Boris Komm Rhein, und er vor der Tür steht, dann kann er einfach reinkommen.
3: Ja, das ist praktisch. Was sind denn so die Aufgaben von Boris Rhein?
4: Dafür sorgen, dass die Müllabfuhr immer kommt. Weil die kommt nicht immer.
3: Was glaubst du, was hat denn der Boris Rhein gemacht, als unsere Tonne nicht abgeholt wurde?
4: Dass der Müllabfuhr gesagt.
3: Und dann?
4: Kam sie extra nochmal her.
3: Wärst du ein guter Politiker?
4: Nee, ich kann nicht so gut lügen.
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10: 9.26 Uhr ist es. Hier ist Staupilot Nils Grunwald.
11: Mit der A66 Wiesbaden-Frankfurt zwischen Wiesbaden-Mainzer Straße und Wiesbaden-Nordenstadt. 4 Kilometer stocken wegen einer Tagesbaustelle auf der rechten Spur. Die A67 Mannheim-Darmstadt zwischen Gernsheim und Funkstadt. 5 Kilometer Stau. Hier gibt es ebenfalls eine Tagesbaustelle. Außerdem im Stau ein Unfall auf der linken Spur. Und die B49 Gießen Richtung Limburg. Gute Nachrichten. Die Vollsperrung zwischen Solms-Niederbiel und Leun ist jetzt nach dem Unfall wieder aufgehoben. Alle Spuren wieder frei. Aber noch 3 Kilometer Stau und in der Gegenrichtung noch 2 Kilometer Stau zwischen Solms und dem Tunnel Wetzlar. Das waren die größten Staus. Alle Infos gibt's auch vor eurer Strecke in unserer FFH.
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0: Paar am Donnerstag. Guten Morgen. Jetzt stellt euch mal vor, euer Nachbar klingelt und sagt, oh, ich würde gern bei euch einziehen. Genau das überlegt die Gemeinde Gerstungen in Thüringen gerade. Ihr habt es bestimmt mitbekommen, auch bei uns in den Nachrichten, ob sie das Bundesland wechseln wollen und geschlossen zu uns nach Hessen rüber machen. Gell?
1: Ja,
0: genau.
1: Die restlichen Thüringer machen sich jetzt natürlich ein bisschen Sorgen, dass sie ihr schönes Gerstungen an uns verlieren. Das weiß ich deswegen, weil ich gestern in Thüringen im Radio aufgetreten bin.
0: Bist du uns fremdgegangen?
1: Unfreiwillig. Die haben hier angerufen an der 0699725, wo es gar nicht wie mir geschieht. Ich gehe ran, sag guten Morgen.
2: Guten Morgen, hier sind Anna und Alex, Antenne Thüringen.
3: Was? Die Kollegen.
1: Habt ihr nichts zu tun? Habt ihr nichts zu senden? Sind die Thüringer alle wach?
2: Die Thüringer haben Angst um ihre Örtchen.
1: Ach so, ihr meint wegen Gerstungen.
3: Ja, deswegen rufen wir an.
1: Ja, okay.
3: Wir wollen mal so kollegial untereinander besprechen, was ihr dazu denkt.
1: Also, aber Hessen, finde ich, kann nicht groß genug sein. Ich persönlich kenne Gerstungen noch als Grenzstation, wenn wir damals rübergemacht haben nach West-Berlin. Da wurden in Gerstungen irgendwie was im Pass gestempelt. Und ich weiß natürlich als kulinarisch versierter Mensch, dass ihr in Thüringen fast so gute Bratwürste habt wie in Nordhessen. Ich hätte nichts dagegen, wenn wir, sagen wir mal, da hinten Vera Meissner da die Ecke noch ein bisschen erweitern könnte. Wollt ihr es nicht hergeben?
2: Eigentlich nicht.
3: Also nicht umsonst, sagen wir mal so. Was habt ihr denn zu bieten?
1: Och, so Leckereien wie Handkäse, Äppelwoi und Ahlewurst.
3: Können wir nicht Eschwege tauschen? Eschwege gegen Gerstungen oder so?
1: Ja.
2: Oder wir nehmen den Fraport. Ist auch okay.
1: Nee, wisst ihr, was wir haben können? Kassel-Calden, den Flughafen Kassel-Calden können wir haben. Da ist fast so viel los wie in Erfurt.
2: Das stimmt.
3: Wir setzen uns hier in die Nässe. Sehr schön. Aber meinst du denn, Bratwurst mit grüner Soße würde schmecken?
1: Das wird hier tatsächlich auch serviert in manchen Äppelwoi-Kneipen.
3: Okay, cool. Äppelwoi ist ein gutes Stichwort, den mag ich wirklich sehr gerne.
2: Ja.
1: Ist das
3: also,
1: so?
3: Ja, dann werden wir einfach mal gucken, wie die Politik sich entscheidet.
1: Ja.
3: Die Gerstunger sagen auf jeden Fall, sie wollen Thüringer bleiben.
4: Das ist so. Unser Ministerpräsident hat ja schon gesagt, naja, also das ist ja alles bürokratisch, ist das ja alles ein bisschen schwierig und so. Aber notfalls einfach demonstrieren ans Rathausketten, an die Staatskanzlei in Erfurt. Aber ich habe das Gefühl, er wollte sie ungern loswerden.
3: Natürlich, ja, wir sind ja hier nicht wie bei Putin, wo man einfach die Ländergrenzen verschieben kann. Das ist also
2: Alexander!
3: Liebe Grüße gehen raus. Dankeschön, dass ihr den Spaß mitgemacht habt.
1: Tschüss, ihr zwei sympathischen Thüringer Klöße.
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0: Heute Abend wird ja der Deutsche Radiopreis verliehen und meine Frage ist, tritt Tiffany Harris vor oder nach der Dankesrede von Evren auf? Evren ist ja nominiert als beste Moderatorin. Wir drücken alle hier die Daumen, dass es was wird. Den Deutschen Radiopreis hört ihr auch live ab 20 Uhr bei Hitradio FFH. Und Tiffany Harris auf der Bühne später und gleich schon mit ihrem angesagten Hit Vertigo. Und noch vor 10 der nächste FFH Greatest Hits hier im FFH Mix von Train. Bleibt also gerne bei uns.
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12: Große Suchaktion in und um Fulda. Trump verspricht Wählern $5.000. Das Wetter oft sonnig bis 23 Grad.
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12: Ich bin Simone Gutbellet. Guten Tag. Wo ist der 19-jährige Matteo aus Fulda? Das fragt die Polizei. Seit gestern wird fieberhaft nach dem jungen Mann mit Down-Syndrom gesucht. Er ist orientierungslos und auf Hilfe angewiesen. FFH-Reporter Olaf Brinkmann, die Polizei hat die Suche jetzt nochmal ausgeweitet.
13: Ja, so ist es. Es wird jetzt auch verstärkt digital gesucht. Bedeutet, Aufnahmen von Überwachungskameras werden ausgewertet. Seit gestern wird mit einem Großaufgebot gesucht. Es gibt erste Hinweise bei der Polizei, denen wird nachgegangen. Seine Eltern haben gestern Abend bei mir angerufen. Sie machen sich natürlich große Sorgen. Matteo hat Trisomie 21, also das Down-Syndrom. Nicht nur das Orientieren fällt ihm schwer, sondern auch das Sprechen. Ein Foto und eine Beschreibung gibt's bei ffh.de und in der App.
12: Wahlkampf ist Zeit für Wahlversprechen, auch in den USA. US-Präsident Trump will jetzt allen erwachsenen US-Amerikanern $5.000 zahlen, wenn seine Partei bei den anstehenden Kongresswahlen gewinnt. Das hat er auf einem Parteitag angekündigt. Aus Dallas, FFH-Reporterin Franziska Spieker.
14: Wenn die Republikaner gewinnen, gewinnt ihr mit uns. Das hat Trump den Amerikanern zugesichert. Trumps Ziel? Möglichst viele Leute dazu bewegen, für die Republikaner zu stimmen. Doch sein Wahlversprechen ist äußerst unrealistisch. In den USA leben mehr als 245 Millionen Erwachsene. Bei so vielen Menschen würde Trumps Vorschlag grob überschlagen mehr als 1 Billion US-Dollar kosten.
12: Der vergangene August war der wärmste seit Beginn der Wetteraufzeichnung. Durchschnittlich lag die Lufttemperatur bei knapp 17 Grad Celsius, teilte der Klimawandeldienst Copernicus mit. Außerdem erreichten die Meere einen neuen Wärmerekord mit im Schnitt 21 Grad. Historisches Spiel für die Handballer der MT Melsungen heute Abend. Zum ersten Mal in der Vereinsgeschichte spielen sie in der Champions League. Gegner in der Kasseler Rotenbachhalle ist Vardar Skopje aus Nordmazedonien. MT-Spielmacher Luka Sigris sagte FFH-Reporter Marius Franke.
15: Boah, ich würde nicht sagen besonders nervös, aber ich freue mich schon extrem jetzt mal auch in der Champions League zu spielen. Und es ist natürlich umso schöner, dass es für Verein und für mich das erste Mal ist und deshalb für beide ein großes Highlight.
16: Ist das so das Größte, was man spielen kann neben Nationalmannschaft?
15: Ja, ist die Königsklasse. Ich glaube, viele kennen es aus dem Fußball und das ist auch das Größte und genauso ist es im Handball und für jeden Spieler ist das natürlich ein Highlight, wenn man da zeigen kann, was man kann.
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0: Ach, das ist wirklich schön heute an diesem Donnerstag. Die Sonne, die scheint, so ein paar harmlose Wolken sind mit dabei. Temperaturen wie gestern haben wir uns schon dran gewöhnt. 18 Grad in Nord- und Osthessen, bis zu 23 Grad im Rhein-Main-Gebiet. Der FFH-Verkehrsservice für die A5 Kassel-Frankfurt. Hier gab es einen Unfall zwischen Fernwald und dem Gambacher Kreuz. Heißt für euch 3 Kilometer im Stau stehen. Die A67 Mannheim-Darmstadt zwischen Germsheim und Pfungstadt. Auch hier 3 Kilometer Stau. Tagesbaustelle. Und blöderweise gab es auch noch einen Unfall hier im Stau auf der linken Spur. Die A661 Egelsbach-Oberosel. Hier wird ja gebaut zwischen Frankfurt-Eckenheim und Herdernheim. 3 Kilometer Stau. Das waren die größten Staus. Alle Infos auch immer für eure Strecke findet ihr bei uns in der FFH-App. Da stehen auch alle Blitzer zum Nachlesen. Auf der B62 zum Beispiel steht einer zwischen Marburg und Kirchhain, kurz hinter der Brücke. Und Achtung, was Besonderes hier, Autofahrer dürfen 100 fahren und wenn ihr mit dem LKW unterwegs seid, 60. Hat uns Angie gemeldet über WhatsApp. Dankeschön. Eure Blitzer immer gerne zu uns an die 069 19 72 5. Hier ist FFH, ich bin Johann Kurzenberg.
17: Johann mit einem N.

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0: Stress, oh nein.
1: Habt einen entspannten Donnerstagvormittag mit uns, mit Hitradio FFH. Wichtige Meldung, Achtung auf der A661 Oberursel-Egelsbach. Zwischen Dreieich und Langen, hier liegt ein Reifen auf der rechten Spur. Wenn es ein Winterreifen ist, ne, könnte man ja mal vorbeifahren und gucken, ob man den gebrauchen könnte. Naja, und Achtung auf der A3 Würzburg-Frankfurt zwischen Hanau und Oberzhausen. Hier ist gerade ein Fahrradfahrer auf der Fahrbahn. Gleich Taylor Swift im FFH-Mix.
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3: Das ist Bastian Becker, der ist General Manager vom Hotel Emilia Frankfurt City. Der Tower an der Frankfurter Senckenberganlage ist im wahrsten Sinne des Wortes ein Leuchtturm der Hotelkette und das zeigt sich auch bei der Belegschaft.
4: 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Das ist auch wirklich schön. 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

0: hier ist Anke aus der Tanke. Mein Kunde Stefan ist schon wieder unterwegs. Bei dem im Auto würde ich ja gern mal Mäuschen spielen.
1: Naja, da wäre ich mir mal nicht so sicher. Hier ist Hitradio FFH. Außer ihr seid auf der Suche nach neuen Schimpfwörtern. Also, dann könnt ihr fleißig mitschreiben. Die neue Folge unserer Comedy nach Ankes Tanke. Stefan wieder unterwegs, hier in der Show in einer Viertelstunde.
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1: Achtung auf der A67, Darmstadt-Mannheim. Zwischen Gernsheim und Lorsch, hier ist gerade eine Person auf der Fahrbahn. Und Achtung auf der A661, Oberursel-Egelsbach, hatten wir ja eben schon mit dem Reifen da zwischen Dreieich und Lang. Und jetzt ist auch noch eine Stoßstange dazugekommen. Wir gucken auf die Staus. A5 Kassel-Frankfurt. Ein Unfall gab's zwischen Fernwald und dem Gambacher Kreuz, deswegen hier 5 Kilometer Stau. A66 Wiesbaden-Frankfurt. Zwischen Wiesbaden-Erbenheim und Wiesbaden-Nordenstadt 2 Kilometer stockender Verkehr. Hier gibt's eine Tagesbaustelle auf der rechten Spur. Und A67 Mannheim-Darmstadt. Zwischen Gernsheim und Pfungstadt 2 Kilometer Stau wegen einer Tagesbaustelle. Und außerdem gab's hier auch noch im Stau einen Unfall auf der linken Spur.
16: Ach, Johann, grüß dich. Auf der A66, Fulda, Frankfurt, Abfahrt Wächtersbach, ein Blitzer. Und zwar zwischen Ausfahrt und Auffahrt.
1: Ah, gut zu wissen.
16: Vorsicht vor scharfe Fotos, sagt er.
1: Didi, danke schön fürs Melden. Eure Blitzer gerne an die 069 19 72 5. Kommt alle gut an.
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Nach den Simple Minds die tolle Stimme von Bruno Mars. Hier ist Hitradio FFH. Vorher noch eine wichtige Meldung. Achtung, auf der A5 Frankfurt-Darmstadt der Verkehrsservice für euch. Zwischen Zeppelinheim und Langmefelden. Hier sind gerade Personen auf der Fahrbahn. Kommt alle gut an mit FFH.

0: Hattet ihr schon mal einen Wildunfall? Jetzt Radio FFH hier am Donnerstagvormittag. Also ich zum Glück nicht, ne? Ist ja jetzt aber im Herbst auch wieder die Zeit dafür. Ich habe auch richtig Schiss davor irgendwie. Man muss dann immer auf so viele Dinge achten. Nicht ausweichen, dem Förster Bescheid geben. Ich weiß jetzt schon, dass ich alles falsch machen würde. Stefan, Stammkunde aus Ankes-Tanke, der ist aber irgendwie entspannter.
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2: Sag mal, geht's noch, du Schwein? Der Schwarzkittel ist schon das zweite Viech, was diesen Monat versucht, sich in meinen Radkasten zu quirlen. Die Tage ist mir schon ein Fuchs auf dem Weg zur Arbeit vors Auto gesprungen. Ich weiß nicht, was schlimmer war, der Schockmoment oder der Kommentar von meiner Frau. Fragt ihr allen Ernstes, woher weißt denn du, dass er auf dem Weg zur Arbeit war?
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0: Dieter Bohlen hatte sie, Stefan Effenberg hat es dann später in den 90ern auch noch nachgemacht, aber er hier, er hatte die Originalfrisur. Rod Stewart mit seinem blonden Vukuhila. Und dürfen wir natürlich nicht außer Acht lassen, mit seiner legendären Stimme. Baby Jane. Das ist der nächste FFH Greatest Hits hier für euch im FFH Mix. Und diese Frau hatte auch schon so viele Frisuren. Wahrscheinlich auch irgendwann mal einen blonden Vukuhila. Katy Perry. Das ist was Angesagtes. Läuft noch vorher. Hier bei Hitradio FFH. FFH hören bei der Arbeit. Lohnt sich also.
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11: Warntag, Sirenen und Handyalarm im Test. Marco Richter wieder bei Darmstadt 98. Das Wetter, Sonne, Wolkenmix bis 23 Grad.
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11: Ich bin Linda Hadiko, guten Tag. Nicht erschrecken, wenn gleich um 11 plötzlich das Handy schrillt. Das ist nur ein Test zum deutschlandweiten Warntag. Deshalb schlagen Handys, Apps und über 4000 Sirenen auch bei uns in Hessen Alarm. FFH-Reporter Michael Maxen.
12: 1 Minute heulen die Sirenen. Die Entwarnung folgt dann um 11.45 Uhr. Es wird also laut und das ist genau so gewollt. Schließlich muss uns der Alarm im Ernstfall auch im Schlaf zuverlässig wecken. Mit dem Warntag sollen die Menschen in Hessen besser auf Krisen vorbereitet werden. Innenminister Poseck sagt, die aktuelle Sicherheitslage führt uns vor Augen, wie wichtig es ist, die Bevölkerung im Ernstfall schnell erreichen zu können. Genau dafür ist der Warntag da.
11: Deutschland ist erneut nicht das Hauptziel für Asylbewerber in Europa. Nach aktuellen Zahlen der EU-Asylagentur liegen jetzt Frankreich, Italien und auch Spanien vorn. Gleichzeitig gehen die Asylzahlen in der EU insgesamt deutlich zurück. Das liegt laut der Behörde unter anderem an einer stärkeren Zusammenarbeit mit den Herkunftsländern. Die Bauarbeiten auf wichtigen Bahnstrecken werden sich wohl weiter in die Länge ziehen. Die Generalsanierung dauert länger als ursprünglich geplant, sagt Bahnchefin Paller. FFH-Reporterin Diana Kramer.
13: Die Bahn hat jetzt auch ein Pünktlichkeitsproblem bei der Streckensanierung. Eigentlich sollte die ja langfristig dafür sorgen, dass Züge pünktlicher sind. Aber die Pläne, 4 Sanierungen pro Jahr zu schaffen, waren offenbar zu ambitioniert. Hier soll das Tempo nun gedrosselt werden. Genaue Jahreszahlen nannte die Bahnchefin nicht. Ursprünglich sollten rund 40 Strecken bis Anfang der 2030er Jahre auf Vordermann gebracht werden. Zuletzt war aber schon von 2036 die Rede.
11: Ein Betrüger hat am Bahnhof in Marburg die Sehbehinderung eines Jugendlichen schamlos ausgenutzt. Laut Polizei bat er den Jungen um Hilfe beim Ticketkauf, lotste ihn dann aber an einen Geldautomaten. Der Junge merkte den Unterschied nicht und gab ahnungslos seine PIN ein. Der Betrüger hob Bargeld ab und verschwand. US-Präsident Trump verspricht jedem erwachsenen Amerikaner $5,000, wenn seine Republikaner die anstehenden Kongresswahlen gewinnen. Er nannte die geplante Zahlung beim Parteitag in Texas eine Trump-Dividende. Das Versprechen würde den US-Staat allerdings mehr als $1 Billion kosten. Eine Umsetzung gilt deshalb als völlig unrealistisch. Überraschung nach Transferschluss. Marco Richter kehrt zu Fußball-Zweitligist Darmstadt 98 zurück. Die Lilien haben den vertragslosen Mittelfeldspieler verpflichtet. Richter spielte zuletzt für Mainz 05. Der 28-Jährige ist in Darmstadt kein Unbekannter. Er stand dort bereits früher als Leihspieler auf dem Platz.
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0: Maximal 23 Grad, ganz ordentlich an diesem Donnerstag, jetzt schon 17 Grad in Worms am Luther-Denkmal. Viel Sonne, ein paar Wolken, es bleibt aber den ganzen Tag über trocken. Zum Glück, ich habe heute Morgen das Küchenfenster aufgelassen, als ich zur Arbeit bin. Bis morgen sollten wir es aber wieder zumachen, da kann es dann auch mal kurz nass werden. Achtung auf der A66, Hanau in Richtung Fulda. Zwischen Erlensee und dem Hanauer Kreuz, hier liegen gleich mehrere Holzbretter auf der linken Spur. Am besten vorsichtig dran vorbeifahren. Hier ist der FFH-Verkehrsservice für die A5 Kassel-Frankfurt. Zwischen Fernwald und dem Gambacher Kreuz 4 Kilometer Stau, da gab es einen Unfall auf der linken Spur. Die A67, Mannheim-Darmstadt. Zwischen Gernsheim und Funkstadt 3 Kilometer Stau, Tagesbaustelle hier. Und außerdem gab es im Stau auch noch einen Unfall auf der linken Spur. Die A485, Butzbach-Gießen, zwischen Linden und Bergwerkswald, ein Unfall auf der linken Spur. Bitte hier aufpassen. Das waren die größten Staus. Alle Infos auch für eure Strecke findet ihr in der FFH-App. Geblitzt wird in Vellmar in Nordhessen. Lange Wender Straße in beiden Richtungen, hat uns Kai gemeldet. Über die 069 19 72 5.
10: Es ist 11 Uhr. 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

0: ein Handy mit diesem Probealarm ist ja schon laut. Hier ist Hitradio FFH. Aber wenn auf der Arbeit auf einmal alle Handys losheulen, dann ist das wirklich anstrengend. Nadine, du bist Verkaufsleiterin im Mediamarkt Gründau.
1: Hi, hörst du?
0: Warte. Hallo Nadine.
1: So, hier klingelt überall.
0: Oh, das ist ja laut bei dir, Nadine. Ganz Gründau weiß jetzt, es ist Probealarm, dank euch im Mediamarkt.
1: Die Kollegen rennen auch schon und schalten alles ab.
0: Wie viele Handys ungefähr klingeln jetzt bei euch im Mediamarkt?
1: 150.
0: Um Gottes Willen. Um Gottes Willen. Die müsst ihr jetzt alle händisch ausmachen.
1: Die müssen wir alle händisch abschalten jetzt, jawohl. Also jetzt ist sogar unser Geschäftsführer mit nach vorne gerannt, der Herr Graf. Der hilft uns auch, die Geräte ausschalten. Die Kollegen aus der Handyabteilung sind dabei und helfen. Sind einige. Also ich habe jetzt 5 Leute, die rumrennen und die Geräte ausschalten.
0: Kommt auch irgendein Kunde oder eine Kunde noch, die sagen, komm, ich helfe mit?
1: Ja, war der ein oder andere auch mit dabei.
0: Dann toi, toi, toi noch beim Handys verkaufen heute, ja?
1: Die ja, vielen Dank.
0: Die funktionieren ja anscheinend alle.
1: Die funktionieren, das war der Beweis, auf jeden Fall.

0: diesen Song hier werdet ihr bald öfter hören. Sail Away läuft ja immer dann, wenn ihr aus dem Hafen auslauft.
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0: Ja, richtig so.
1: Bei der Arbeit läuft Hitradio FFH. Bin ich der Einzige, der beim Anfang von Gigi D'Agostinos The Riddle immer an so einen kölschen Karnevalssong denken muss? Das ist der nächste FFH Greatest Hit und läuft noch vor halb. Bleibt also gerne bei uns.
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0: Eine Meldung habe ich nun noch für euch. Von der A67 Mannheim in Richtung Darmstadt. Zwischen Gernsheim und Pfungstadt 3 Kilometer Stau vor der Tagesbaustelle. Kommt alle gut an, lasst euch aber bitte nicht erwischen. Geblitzt wird zwischen Neuhof und Flieden, da bei der Abfahrt nach Schweben. 70 dürft ihr fahren. Oliver, Dankeschön fürs Melden. Eure Blitzer gerne an mich. 069 19 72 5. Ich bin Johann Kurzenberg.
14: Johann mit einem N.
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0: Neu und super angesagt, Take That und Michael Patrick Kelly. Feel My Love. Hier ist Hitradio FFH. Spiele ich euch gleich im FFH-Mix bei der Arbeit. Und man muss ja schon sagen, das hätte niemand gedacht damals, ne, dass die mal gemeinsame Sache machen. Daniela aus Hanau. Welches Lager warst du damals? Kelly Family oder Take That?
1: Keins von beiden. Also ich mochte beide, aber heute Michael Patrick Kelly, definitiv.
0: Der ist auch ein sympathischer Typ, ne?
1: Das ist ein ganz, ganz feiner Mensch. Wirklich ganz, ganz fein.
0: Warst du schon auf dem Konzert? Klingt so zumindest.
1: Auf 62, korrekt.
0: Stopp mal, auf 62?
1: Ja.
0: Von Michael Patrick Kelly?
1: Jawohl.
0: Nicht Kelly Family, Maite Kelly, alles zusammengerechnet, nur
1: nein,
0: Michael?
1: Nein, nur MPK.
0: Unglaublich, was für tolle Fans Michael Patrick Kelly hat hier bei uns im FFH-Land. Dann für dich, Daniela, und natürlich für alle anderen. Take That und Michael Patrick Kelly, Feel My Love. Neu und angesagt bei Hitradio FFH.
1: Hammer, geiler Johann mit einem N. Super. 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

0: Nach dem Probealarm um 11 gibt's jetzt die Entwarnung. Habt ihr vielleicht auch aufs Handy bekommen. Naja, und weil Radio hören immer eine gute Idee ist, ne, gerade auch in Gefahrensituationen, kommt von mir auch nochmal die offizielle Entwarnung. Den Probewarntag haben wir also überstanden. Und dazu gleich im FFH-Mix dieser angesagte Hit von Tampa City. Self-Aware. Haben wir uns jetzt aber auch, nach diesen ganzen Klingeltönen, haben wir uns aber auch verdient. Und die FFH Greatest Hits dürfen natürlich auch nicht fehlen. Wer passt da am besten? Noch kurz vor 12, Lady Gaga. Bleibt also gerne bei uns.
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10: Suchaktion nach 19-Jährigem in Fulda. Spieltermine in Fußball-Bundesliga sind raus. Das Wetter, viel Sonne, meist trocken.
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10: Ich bin Linda Hadiko, guten Tag. Wo ist der 19-jährige Macheo aus Fulda? Das fragt die Polizei. Seit gestern wird fieberhaft nach dem jungen Mann mit Down-Syndrom gesucht. Er ist orientierungslos und auf Hilfe angewiesen. FFH-Reporter Olaf Brinkmann, die Polizei hat die Suche jetzt nochmal ausgeweitet.
11: Ja, so ist es. Es wird jetzt auch verstärkt digital gesucht. Bedeutet, Aufnahmen von Überwachungskameras werden ausgewertet. Seit gestern wird mit einem Großaufgebot gesucht. Es gibt erste Hinweise bei der Polizei, denen wird nachgegangen. Seine Eltern haben gestern Abend bei mir angerufen. Sie machen sich natürlich große Sorgen. Macheo hat Trisomie 21, also das Down-Syndrom. Nicht nur das Orientieren fällt ihm schwer, sondern auch das Sprechen. Ein Foto und eine Beschreibung gibt's bei ffh.de und in der App.
10: Die Bahn hat jetzt auch ein Pünktlichkeitsproblem bei ihren Bauarbeiten. Die geplante Generalsanierung wichtiger Strecken verzögert sich deutlich. 4 Großbaustellen pro Jahr sind zu viel für das Netz, sagt Bahnchefin Paller. Sie rechnet damit, dass maximal 3 Strecken pro Jahr komplett erneuert werden können. Das bedeutet, dass die Sanierungen wahrscheinlich nicht mehr in den 2030er Jahren fertig sein werden. In Europa werden deutlich weniger Asylanträge gestellt. Im ersten Halbjahr gab es ein Minus von fast 17% im Vergleich zum Vorjahreszeitraum, so die Asylagentur der Europäischen Union. FFH-Reporterin Tine Klimach.
12: Die meisten Asylanträge haben Frankreich, Italien und Spanien. Danach folgt Deutschland mit über 54.000 Anträgen. Afghanen stellten die größte Gruppe. Danach folgten Venezolaner und Menschen aus Bangladesch. Eine wichtige Rolle beim Rückgang spielt die politische Entwicklung in Syrien. Die dortige Situation befindet sich weiterhin im Wandel. Daher beantragen weniger Menschen aus dem Land in der EU Asyl. Gleichzeitig arbeitet die EU verstärkt mit Herkunfts- und Transitländern zusammen.
10: Heulende Sirenen und schrillende Handys um Punkt 11. Deutschland hat den bundesweiten Warnteig absolviert. Die Behörden wollen auf diesem Weg testen, ob sie die Bevölkerung im Notfall gut erreichen, etwa bei einer Naturkatastrophe oder einem militärischen Angriff. Der Alarm wurde unter anderem über Sirenen und Smartphone-Apps verbreitet. Die Fans von Eintracht Frankfurt und Darmstadt 98 können ab jetzt planen. Die zeitgenauen Spieltermine für die erste und zweite Bundesliga bis Ende November sind raus. Die Eintracht wird 5 der 7 Spiele von Oktober bis November abends bestreiten. Darmstadt 98 spielt meistens freitagabends oder samstagmittags. Die genauen Daten findet ihr auf ffh.de und in der App.
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13: Ja, das ist wirklich schön heute. Die Sonne, die scheint, so ein paar Wolken sind mit dabei, aber die bleiben harmlos. Temperaturen, so wie gestern. 18 Grad maximal in Nord- und Osthessen, bis zu 23 Grad im Rhein-Main-Gebiet. Der FFH-Verkehrsservice mit nur einer Meldung für euch. Die A67 Mannheim-Darmstadt. Zwischen Gernsheim und Funkstadt hier 3 Kilometer Stau vor der Tagesbaustelle. Thomas, wo wird geblitzt?
14: Auf der A3, Frankfurt Richtung Köln. Im Bereich Oberbach, also Parkplatz Oberbach, kurz vor dem Wiesbadener Kreuz, da ist 80 erlaubt.
13: Thomas, danke dir. Und habt ihr noch einen Blitzer? Ruft mich an 069 19 72 5.
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13: Hallo, wenn der Lieblingskollege sagt, so, wir beide, wir machen jetzt mal schönen Mittag. Dann ist das doch ein guter Arbeitstag, oder? Und wir sind mit dabei mit dem FFH-Mix.
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0: gleich wieder was Angesagtes im FFH-Mix von Loreen. Wir spielen Tattoo. Evrin, wo bist du?
1: Hallo Johann. Ja, wo bin ich? Ich stehe am Gleis 4 am Bahnhof Kassel-Wilhelmshöhe und warte, dass mein ICE kommt, der mich dann nach Hamburg bringt.
0: Na, das klappt hoffentlich alles, ne? Alle im FFH-Land haben ja schon richtig blaue Flecken vom ganzen Daumendrücken. Evrin, du bist nominiert für den Deutschen Radiopreis als beste Moderatorin. Heute Abend die große Verleihung. Wie aufgeregt bist du?
1: Ich kann das gerade noch nicht so ganz einordnen, weil im Moment noch so ein bisschen die Sorge größer ist, ob das jetzt auch alles klappt. Kann ich meinen Schminktermin wahrnehmen und so? Weißt du, läuft es jetzt alles so, wie es laufen soll? Ich glaube, ihr müsst mich noch mal fragen nach dem Aufregungsstatus, wenn ich dann tatsächlich in Hamburg angekommen bin. Ich muss dann auch erstmal einchecken und so, ne, und mal die Lage checken überhaupt. Und dann gucke ich, dass ich mein Kleid packe und mich umziehe und dann zum Make-up gehe. Weil wir werden ja heute auch hübsch gemacht. Das finde ich ja schon mal ganz gut.
0: Ja. Endlich mal geschminkt werden, obwohl man im Radio arbeitet, ne? Dafür hat sich die Nominierung doch schon gelohnt. Und ihr könnt übrigens alle mit dabei sein, live. Wir übertragen den Deutschen Radiopreis ab 20 Uhr hier bei FFH. Mit dabei Ray Garvey, Peter Maffay, Tiffany Harris und Johannes Oerding.

Beim Autofahren läuft natürlich auch Hitradio FFH. Wichtige Meldung für euch von der A66 Hanau Richtung Fulda zwischen Gelnhausen Ost und Bad Orb-Wächtersbach. Die liegt auf der linken Spur ein Eimer.

0: Wir sind kurz davor zu gewinnen. Hier ist Hitradio FFH. Wir spielen die ganze Woche ja das FFH Sommerschluss-Bingo. Und da brauche ich heute mal wieder eure Hilfe. Die vorletzte Runde. Gleich in einer Viertelstunde.
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0: Drei Meldungen habe ich für euch an diesem Donnerstagmittag. Wir fangen mal an mit der A5 Kassel-Frankfurt. Zwischen dem Bad Homburger Kreuz und dem Nordwestkreuz Frankfurt Unfall hier auf der rechten Spur in der Baustelle. Die A67 Mannheim-Darmstadt. Zwischen Gernsheim und Funkstadt 3 Kilometer Stau, Tagesbaustelle. Und in der Gegenrichtung auch 3 Kilometer Stau. Das ist doch nur fair. Und die A661 Egelsbach-Oberursel. Zwischen dem Offenbacher Kreuz und Offenbach-Taunusring 2 Kilometer Stau. Da wird gebaut. Das waren die größten Staus. Alle Infos auch immer für eure Strecke findet ihr bei uns in der FFH-App. Jens, wo wird geblitzt?
17: Im Hochtaunus in Altwalnau auf der Weilstraße, das müsste die 275 sein, in Höhe vom ehemaligen Sporthotel Erbesmühle, in beiden Richtungen.
0: Hochtaunus, musst du schon Winterreifen drauf haben? Nee, ne, noch nicht.
17: Nein, nein. Wir haben hier noch zweistellig plus.
0: Super. Jens, Dankeschön fürs Melden. Eure Blitzer 069 19 72 5.

Haben wir den Sommer so richtig ausgenutzt? Hier ist Hit Radio FFH. Darf der Herbst jetzt kommen? Das finden wir diese Woche gemeinsam raus in unserem FFH Sommerschluss-Bingo. Macht so viel Spaß mit euch. Heißt, wenn ihr eine Sache gemacht habt, die auf unserer Sommer-Bingo-Karte steht, ja, dann ruft mich bitte an. Dann können wir die durchstreichen und am Ende der Woche hoffentlich alle Bingo rufen. Was war schon alles drauf? Freibad-Pommes essen, im Edersee schwimmen, von der Wespe gestochen werden. Alles schon abgehakt. Dank euch. So, was steht denn heute hier auf der Bingo-Karte? Oh, das wird doch jemand gemacht haben, da bin ich mir sicher. Auf einem Open-Air-Konzert gewesen sein. Wer war diesen Sommer auf einem Open-Air? War ja viel los. FFH Just White in Fulda zum Beispiel, Gießener Kultursommer, Rheingau Musikfestival. Ich brauche euch. Wer war auf einem Open-Air? Ruft mich jetzt an 069 19 72 5.

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1: Jason Carr, Snow Patrol, der perfekte Vibe für kurz nach der Mittagspause. Hier ist FFH. Oh, Sunglasses at Night, Corey Hart. Der nächste FFH Greatest Hit packe ich uns hier sofort in den FFH Mix. Vorausgesetzt, ihr bleibt einfach da, wo ihr seid und lasst FFH laufen. Und das hier, ich finde, das ist so, ja, der perfekte Mix aus DJ Beats und einer Hymne. Glockenbach läuft noch vor eins. Bleibt also gerne bei uns.
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8: Große Baustellen bei Bahn brauchen länger. Modellflugplatz in Sontra beschädigt. Das Wetter, Sonne-Wolken-Mix bis 23 Grad.
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8: Ich bin Linda Hadiko, guten Tag. Die Bauarbeiten auf wichtigen Bahnstrecken werden sich wohl weiter in die Länge ziehen. Die Generalsanierung dauert länger als ursprünglich geplant, sagt Bahnchefin Palla. FFH-Reporterin Diana Kramer.
9: Die Bahn hat jetzt auch ein Pünktlichkeitsproblem bei der Streckensanierung. Eigentlich sollte die ja langfristig dafür sorgen, dass Züge pünktlicher sind. Aber die Pläne, 4 Sanierungen pro Jahr zu schaffen, waren offenbar zu ambitioniert. Hier soll das Tempo nun gedrosselt werden. Genaue Jahreszahlen nannte die Bahnchefin nicht. Ursprünglich sollten rund 40 Strecken bis Anfang der 2030er Jahre auf Vordermann gebracht werden. Zuletzt war aber schon von 2036 die Rede.
8: Zerstörter Rasen statt glatter Landebahn. Der Modellflugplatz in Sontra-Ulfen ist vorerst unbrauchbar. Unbekannte haben die Wiese laut Polizei für wilde Driftmanöver missbraucht, entweder mit einem Auto oder einem Quad. Die Ermittler suchen jetzt Zeugen, die zwischen Montagabend und Dienstagmittag etwas beobachtet haben. Wenn es im Bundestag ums Geld geht, rücken oft ganz andere Streitthemen in den Fokus. Gut 16,7 Milliarden Euro sind im neuen Bundeshaushalt für mehr Cybersicherheit und den Ausbau der Sicherheitsbehörden vorgesehen. Und bei Innenminister Dobrindt ging es deswegen heute vor allem um Migranten und die Gefahr durch Russland. FFH-Reporterin Tanja Wagner.
10: Die hybride Kriegsführung ziele auf die Köpfe unserer Menschen, das sei der Frontverlauf unserer Zeit, sagte Dobrindt im Bundestag. Die auf dem Flughafen Halle Leipzig gefundene Sprengstoffdrohne sei kein singuläres Ereignis. Einen Persilschein für Putin dürfe es daher nicht geben. Kritik an der geplanten Ausweitung der Befugnisse von Sicherheitsbehörden in Deutschland wies er zurück. Auch sei Deutschland nicht mehr das Zielland Nummer 1 für illegale Migration in Europa, betonte Dobrindt. Das sei das Ergebnis von Kontrolle, Kurs und klarer Kante.
8: Historisches Spiel für die Handballer der MT Melsungen heute Abend. Zum ersten Mal in der Vereinsgeschichte spielen sie in der Champions League. Gegner in der Kasseler Rotenbachhalle ist Vardar Skopje aus Nordmazedonien. MT-Spielmacher Luka Sigrist sagte FFH-Reporter Marius Franke.
11: Boah, ich würde nicht sagen besonders nervös, aber ich freue mich schon extrem jetzt mal auch in der Champions League zu spielen. Und es ist natürlich umso schöner, dass es für Verein und für mich das erste Mal ist und deshalb für beide ein großes Highlight.
12: Ist das so das Größte, was man spielen kann neben Nationalmannschaft?
11: Ja, ist die Königsklasse. Ich glaube, viele kennen es aus dem Fußball und das ist auch das Größte. Und genauso ist es im Handball und für jeden Spieler ist das natürlich ein Highlight, wenn man da zeigen kann, was man kann.
13: Wir drücken natürlich die Daumen.
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13: Beim Wetter, ja, lohnt sich das Daumendrücken heute nicht so wirklich. Es wird zumindest nicht ordentlich warm. Also maximal 23 Grad in Freien-Steinau am Bürgerhaus jetzt 16. Dafür aber, und das finde ich gut, viel Sonne, so ein paar Wolken. Es bleibt aber den ganzen Tag trocken. Morgen dann ähnlich wie heute vielleicht ein bisschen nasser. Achtung auf der A45 Gießen-Hanau zwischen Wölfersheim und Florstadt. Hier liegt ein Holzklotz auf der rechten Spur. Der FFH-Verkehrsservice für die A67 Mannheim-Darmstadt zwischen Gernsheim und Funkstadt. 4 Kilometer Stau, Tagesbaustelle. Und in der Gegenrichtung sind es 3 Kilometer. Und die A661 Egelsbach-Oberursel zwischen dem Offenbacher Kreuz und Offenbach-Taunus-Ring. 2 Kilometer Stau vor der Baustelle. Kommt alle gut an. Lasst euch bitte nicht erwischen. Geblitzt wird in Hofheim, Wilhelmstraße, in beiden Richtungen. Timo, dankeschön fürs Melden. Eure Blitzer gerne an die 069 19 72 5.
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Achtung auf der B455 Königstein in Richtung Mainz-Kastell zwischen Wiesbaden-Erbenheim und der A66 Auffahrt Erbenheim. Hier liegt eine Leiter auf der Fahrbahn. Das ist der FFH-Verkehrsservice für euch.

0: Na, wer von euch war diesen Sommer auf einem Open-Air-Konzert? Hier ist Hitradio FFH. Genau euch brauche ich. Wir spielen die ganze Woche ja das FFH-Sommerschluss-Bingo. Bevor der Herbst kommt, ne, müssen wir herausfinden, ob wir überhaupt schon alle Sommer-To-Dos so abhaken können. Tobias, wo warst denn du?
1: In Italien, in Neapel.
0: Warte mal, stopp. Ihr seid nach Neapel, nach Italien in den Urlaub, um da auf ein Konzert zu gehen. Was habt ihr euch angeguckt?
1: Nein, wir haben es eher umgedreht gemacht. Wir sind nach Italien geflogen auf das Konzert und haben dann noch ein bisschen Urlaub drangehängt und haben uns den Vesuv und Pompeji und so weiter angeguckt.
0: Okay, und wen habt ihr euch angeguckt bei dem Konzert?
1: Die Gruppe Subsonica.
0: Wer kennt sie nicht?
1: Ja.
0: Carina aus Braunfels.
2: Hallo Johann.
0: Du warst diesen Sommer auf einem Open Air.
2: Bei Vincent Weiss.
0: Gießener Kultursommer.
2: Ja, genau, richtig.
0: Ich wollte gerade sagen, haben wir uns da gesehen? Ich war bei Felix Jehn bei diesem, das war das Holy Vibes Festival an einem Samstag. Du musst dann kurz danach da gewesen sein bei,
2: genau,
0: bei Vincent.
2: Genau, am Sonntag.
0: Carina, warte mal, so. Durchgestrichen, unser Bingo-Feld hier. Dank dir.
2: Ja, perfekt.
0: Ach, das ging doch super schnell heute. Kirsten hat noch angerufen. Anita, Franzi, danke auf jeden Fall für eure Anrufe. Und morgen dann das große Finale im FFH-Sommerschluss-Bingo. Ab 10.

0: gleich Blue im FFH-Mix. Die waren am Sonntag noch live im ZDF-Fernsehgarten. Nicht live. Live ist da ja niemand, ne? Aber die waren im ZDF-Fernsehgarten. Und Blue mit ihrem FFH Greatest Hit gleich hier bei uns.
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0: Für die A5 Heidelberg-Darmstadt zwischen Bensheim und Zwingenberg. 4 Kilometer stockender Verkehr. Hier stehen gleich 2 kaputte Autos auf der rechten Spur. A5 Kassel-Frankfurt zwischen dem Rasthof Taunusblick und dem Westkreuz Frankfurt 5 Kilometer Stau. Naja, immerhin einen schönen Ausblick auf die Skyline habt ihr da. Und die A67 Mannheim-Darmstadt zwischen Gernsheim und Funkstadt 4 Kilometer Stau wegen einer Tagesbaustelle. Das waren die größten Staus an diesem Donnerstagnachmittag. Alle Infos auch für eure Strecke findet ihr in der FFH-App.
14: Hi Johann, der Tim hier.
0: Hi Tim.
14: Ich wollte den Blitzer melden. Und zwar steht er auf der A3 in Fahrtrichtung Köln, kurz vorm Wiesbadener Kreuz auf dem Parkplatz. Dort steht blauer Vito und neben dem Vito steht die kleine Kamera.
0: Die kleine Kamera, die aber viel kosten wird, ja?
14: Exakt, genau, die macht teure Fotos.
0: Tim, dankeschön, eure Blitzer 069 19 72 5.
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0: Wetter ganz okay heute an diesem Donnerstag, oder? Hier ist Hitradio FFH. Zeit habt ihr auch heute Nachmittag, heute Abend? Na perfekt, hier kommt Dani Kleideiter.
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2: Froschkönig mal anders. In Bad Soden geht's heute nicht in erster Linie um die hübsche Prinzessin und ihre komische goldene Kugel im Brunnen. Es geht um die Wahrheit über den Froschkönig. Wie und warum ist der Mann überhaupt zum Frosch geworden? Was hatte die Hexe gegen ihn, die ihn verwandelt hat? In einer lustigen One-Man-Show springt Achim Sonntag von Rolle zu Rolle zu Rolle wie ein Frosch halt und zeigt euch die andere Seite vom eisernen Heinrich. Los geht's heute Nachmittag um 3 im Bürgerhaus Neuenhain. Tickets bekommt ihr ab 3:30 an der Tageskasse. Kosten 5 Euro für Erwachsene. Kleine Kaulquappen zahlen 2 Euro für die Wahrheit über den Froschkönig.
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0: Gut, dass ihr wieder eingeschaltet habt. Hier ist Hitradio FFH an diesem Donnerstagnachmittag. Gleich mit einem FFH Greatest Hit aus dem Jahr 1993 für euch. Von Jam & Spoon, Ride in the Night, hört ihr gleich bei uns. Und angesagte Musik von Teddy Swims. Mr. Know-It-All hört er bei uns noch vor zwei.
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5: Positive Bilanz zum bundesweiten Warntag. Marco Richter wieder bei Darmstadt 98. Das Wetter, viele Wolken, aber meist trocken.
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5: Ich bin Linda Hadiko, guten Tag. Das war ganz schön laut vorhin um 11. In ganz Deutschland haben Handys und Sirenen Alarm geschlagen und Bundesinnenminister Dobrindt zieht eine positive erste Bilanz für den Warntag. Die Systeme haben demnach zuverlässig funktioniert. FFH-Reporterin Tine Klimach.
6: Der Warntag machte auch vor den Haushaltsberatungen im Bundestag nicht halt. Justizministerin Stefanie Hubig, die in diesem Moment gerade die Eckdaten ihres Etats vorstellte, musste ihre Rede kurz unterbrechen, bis im Plenarsaal alle Alarmtöne wieder ausgestellt waren. Die Behörden wollen auf diesem Weg testen, ob sie die Bevölkerung im Notfall gut erreichen, etwa bei einer Naturkatastrophe oder einem militärischen Angriff.
5: In Deutschland hat etwa ein Fünftel der Kinder und Jugendlichen schon einmal sogenanntes Cyber-Grooming erlebt. Darunter versteht man die gezielte Anbahnung sexueller Kontakte mit Minderjährigen über das Internet. Eine Studie der Landesanstalt für Medien NRW ergibt, unter den 14- bis 17-Jährigen war im vergangenen Jahr gut jeder Vierte betroffen. FFH-Reporterin Diana Kramer.
7: In den meisten Fällen werden Minderjährige in Chats aufgefordert, Bilder oder Videos von sich zu schicken, sich vor der Kamera auszuziehen oder sich im echten Leben zu treffen. Vor allem 14- bis 17-Jährige machen diese Erfahrungen, aber ihre Zahl ist laut der Studie gesunken. Das liegt auch daran, dass Kinder und Jugendliche inzwischen aufmerksamer sind und unbekannte oder dubiose Kontakte blockieren.
5: Überraschung nach Transferschluss. Marco Richter kehrt zu Fußball-Zweitligist Darmstadt 98 zurück. Die Lilien haben den vertragslosen Mittelfeldspieler verpflichtet. Richter spielte zuletzt für Mainz 05. Der 28-Jährige ist in Darmstadt kein Unbekannter. Er stand dort bereits früher als Leihspieler auf dem Platz.
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5: Weil im Iran-Krieg die wichtige Straße von Hormuz blockiert ist, verbrennt die Welt so viel Kohle wie noch nie. Durch die Blockade fallen gerade massiv Lieferungen von Flüssiggas aus. Dadurch schießen die Gaspreise in die Höhe, meldet die Internationale Energieagentur. Und deswegen feuern viele Länder jetzt wieder verstärkt ihre Kohlekraftwerke an. In Europa, Japan, Korea und China etwa. Die Energiepreise haben immer auch Auswirkungen auf die Börse. Heute aber hat sich der DAX erstmal stabilisiert. Er steht bei 25.587 Punkten und damit nahezu unverändert.
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9: Sonne und Wolken bei angenehmen 18 bis 23 Grad heute. In Neckarsteinach bei euch zum Beispiel leicht bewölkt bei 21 Grad. In Melsungen in Nordhessen auch leicht bewölkt bei 18. Die Nacht, die bleibt jetzt trocken und klar. Richtung Morgen kommen dann ein paar Wolken zu uns ins FFH-Land. Und es wird ziemlich kühl. Die Temperaturen gehen heute Nacht runter auf 9 bis 3 Grad. Und morgen sieht es dann ähnlich aus wie heute mit 20 bis 25 Grad in der Spitze. Der FFH-Verkehrsservice. Erstmal Vorsicht auf der A5 Frankfurt Richtung Kassel. Zwischen Frankfurt-Westhafen und dem Westkreuz ist eine Person auf der Fahrbahn. Bitte fahrt ihr deshalb am besten in beiden Richtungen mal vorsichtig. Die A7 Fulda in Richtung Würzburg. Zwischen dem Dreieck Fulda und bei Brücke nach Volkers. 10 Kilometer Stau und stockender Verkehr in der Baustelle. Ihr braucht deshalb 50 Minuten länger. Die A67 Mannheim Richtung Darmstadt. Zwischen Gernsheim und Pfungstadt 4 Kilometer Stau wegen der Tagesbaustelle. Die A661 Oberursel Richtung Egelsbach. Zwischen Offenbach-Taunusring und Offenbacher Kreuz. Da staut sich's gerade auf 3 Kilometer. Das waren jetzt erstmal die größten Staus. Alle Infos auch für eure Strecke gibt's zum Nachlesen in unserer FFH-App. Und in Osthessen bitte aufpassen, ihr werdet gerade geblitzt in Herolz auf der Rückenauer Straße in Richtung Schlüchtern. 30 sind da erlaubt, hat uns Thorsten gemeldet über die FFH-App. Gute Fahrt!
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9: Ja, das ist heute ein ganz besonderer Donnerstag, weil heute Abend könnte die Namensgeberin dieser Show nämlich den Deutschen Radiopreis gewinnen. In der Kategorie Beste Moderatorin. Evrim ist deshalb in Hamburg und bereitet sich auf die Gala vor. Wir hören natürlich auch mal bei ihr nach, wie es so läuft bei den Vorbereitungen. Machen wir hier um 20 vor 4. Schön, dass ihr eingeschaltet habt. Mein Name ist Marvin Ulrich. Hallo zusammen. Und da kommt gerade noch eine wichtige Verkehrsmeldung rein. Achtung bitte auf der A3 Köln in Richtung Frankfurt. Zwischen dem Rasthof Heiligenrot West und Dietz liegt ein Reifen auf der linken Spur. Bitte fahrt hier deshalb besonders vorsichtig und kommt gut an. Jetzt mit Teddy Swims.

alle Gen Zler und herzlich willkommen im Club der 90er-Fans hier bei Hitradio FFH. Eine neue Studie in den USA hat nämlich ergeben, dass die Gen Zler, die sind so zwischen 1995 und 2012 etwa geboren, ihre Liebe für Musik der 90er entdeckt habt. 60% der Gen Z-Hörer und Hörerinnen bevorzugen 90er-Musik. Vor ein paar Jahren waren es nur 18%. Das hat doch mal einen kleinen Applaus verdient, oder? Und total cool, hätte auch wahrscheinlich echt niemand mitgerechnet. In den USA ist auch der Verkauf von CDs zum ersten Mal seit Jahren wieder krass gestiegen. CDs zur Erinnerung, das sind diese runden Scheiben, die immer sehr schnell zerkratzen. Nochmal herzlich willkommen, ihr Lieben. Wir freuen uns und deshalb kommt hier jetzt die 90er-Queen.

0: richtig fetter FFR Greatest Hit bei uns im Mix von Robert Palmer, Johnny and Mary, und mit so einem richtig fetten Song geht's auch weiter. Hört man eigentlich auch viel zu selten, oder? Joe Cocker, Summer in the City, hört ihr in voller Länge gleich hier.
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0: Die A3 Würzburg-Frankfurt zwischen Aschaffenburg-Ost und Aschaffenburg. 2 Kilometer stockend. Hier gab es einen Unfall. Die A4 Kirchheim in Richtung Eisenach. Zwischen dem Kirchheimer Dreieck und Bad Hersfeld 4 Kilometer Stau in der Baustelle. In der Gegenrichtung 2 Kilometer Stau zwischen Friedewald und Bad Hersfeld. Die A7 Fulda Richtung Würzburg. Zwischen dem Dreieck Fulda und Bad Brückener-Volkers dicke 10 Kilometer Stau und stockend. In der Baustelle, ihr braucht hier nach wie vor 50 Minuten länger. Das waren die größten Staus. Alle Infos auch für eure Strecke gibt es in unserer FFH-App. Und in Nordhessen wurde ein Blitzer gesehen von Daniela, hat zu uns über die 069 19725 rüber gefunkt. Auf der B251 zwischen Dörnberg und Habichtswald-Ehlen in beiden Richtungen, 60 sind erlaubt. Kommt gut durch diesen Donnerstag.
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0: kommt Deutschlands beste Radiomoderatorin aus dem FFH-Land. Nicht mehr lange und dann wissen wir das. Evren ist nominiert für den Deutschen Radiopreis als beste Moderatorin und wenn sie das Ding heimholt, wird sie als Dankeschön für eure Treue einen von euch in ihrer Dankesrede auf der Bühne heute Abend in Hamburg erwähnen, stellvertretend fürs gesamte FFH-Land. Glückwünsche gehen raus nach Borken. Emily Pawelko, 20 Jahre jung, dich haben wir ausgesucht.
1: Ach ja.
0: Evren wird dich grüßen, wenn sie gewinnt.
1: Also könnte man eventuell nicht Emily Pawelko sagen, sondern Familie Pawelko? Weil meine Mutter, die ist auch ein sehr, sehr großer Fan, genauso wie der Rest meiner Familie. Deswegen am liebsten Familie Pawelko, dass das einfach so für uns alle so ein bisschen ist.
0: Ja, klar. Also nicht nur die Emily, sondern einfach die ganze Familie Pawelko, weil die ja nicht nur echt Evren-Fan ist, sondern FFH-Fan schon seit Ewigkeiten.
1: Richtig, von euch allen.
0: Ach, das
1: und ich habe euch ja auch extra kennengelernt gehabt, also im FFH Mediencamp und ihr wart auch super sympathisch im echten Leben. Also nicht nur so vom Hören ist das so ein...
0: Zum Glück!
1: So ein
0: ja, aber sehr gut. Also schön, dass du uns auch im echten Leben, wie du es gesagt hast, sympathisch findest. Das bedeutet uns natürlich auch viel. Also sehr schön. Ich sage auf jeden Fall jetzt nochmal herzlichen Glückwunsch, dass die Evren, falls sie gewinnen sollte, die ganze Familie Pawelko aus Borken grüßen wird.
1: Ah, das wäre super.
0: Ja, das machen wir auf jeden Fall so und wir drücken natürlich der Evren die Daumen nach Hamburg.
1: Okay, ich drücke jetzt auf jeden Fall sehr die Daumen dafür, dass sie gewinnt.
0: Schön.
1: Wäre natürlich sehr cool, ne? Nicht nur für sie, sondern auch für die ganzen Fans von
0: auf
1: euch.
0: Auf jeden Fall.
1: Und ich richte das gern so meiner Familie aus. Die freuen sich bestimmt auch.
0: Sehr schön. Heute Abend ab 20 Uhr hört ihr bei uns die Verleihung des Deutschen Radiopreises in Hamburg live. Und Evren, das ganze FFH-Land drückt dir die Daumen.
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0: Mach dir mal keine Sorgen. Das singt zumindest Leonie. Und ist ja generell schon mal ein guter Tipp, ne? Don't worry, hört ihr gleich bei uns, absolut angesagt im FFH-Mix. Und eine FFH Greatest Hit aus den 80ern ist auch mit dabei. Kennt ihr garantiert, ne? Riesennummer von Bruce Springsteen, Hungry Heart, hört ihr bei uns noch vor drei.
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0: Suchaktion nach 19-Jährigem in Fulda. Spieltermine in Fußball-Bundesliga sind da. Das Wetter, Mix aus Sonne und Wolken, meist trocken.
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0: Ich bin Linda Hadiko, guten Tag. Wo ist der 19-jährige Macheo aus Fulda? Das fragt die Polizei. Seit gestern wird fieberhaft nach dem jungen Mann mit Down-Syndrom gesucht. Er ist orientierungslos und auf Hilfe angewiesen. FFH-Reporter Olaf Brinkmann, die Polizei hat die Suche jetzt nochmal ausgeweitet.
2: Ja, so ist es. Es wird jetzt auch verstärkt digital gesucht, bedeutet Aufnahmen von Überwachungskameras werden ausgewertet. Seit gestern wird mit einem Großaufgebot gesucht. Es gibt erste Hinweise bei der Polizei, denen wird nachgegangen. Seine Eltern haben gestern Abend bei mir angerufen. Sie machen sich natürlich große Sorgen. Macheo hat Trisomie 21, also das Down-Syndrom. Nicht nur das Orientieren fällt ihm schwer, sondern auch das Sprechen. Ein Foto und eine Beschreibung gibt's bei ffh.de und in der App.
0: Die Bahn hat jetzt auch ein Pünktlichkeitsproblem bei ihren Bauarbeiten. Die geplante Generalsanierung wichtiger Strecken verzögert sich deutlich. 4 Großbaustellen pro Jahr sind zu viel für das Netz, sagt Bahnchefin Paller. Sie rechnet damit, dass maximal 3 Strecken pro Jahr komplett erneuert werden können, was bedeutet, dass die Sanierungen wahrscheinlich nicht mehr in den 2030er Jahren fertig sein werden. Der 6. bundesweite Warntag ist erfolgreich verlaufen, sagt Bundesinnenminister Dobrindt. Die Warnsysteme hätten zuverlässig funktioniert und die Bevölkerung auf verschiedenen Wegen erreicht, erklärte der CSU-Politiker. FFH-Reporter Thomas Bleskin.
3: Pünktlich um 11 Uhr gingen Warnmeldungen auf Handys und Tablets ein. Vielerorts heulten zusätzlich Sirenen. Auch über Radio, Fernsehen und digitale Anzeigetafeln wurde informiert. 45 Minuten später folgte die Entwarnung. Mit dem Probealarm wollten die Behörden testen, ob die Bevölkerung im Ernstfall schnell erreicht werden kann. Etwa bei Naturkatastrophen oder einem militärischen Angriff.
0: Über 40 neue Hinweise im Fall der getöteten Frau im Wald bei Lampertheim. Die werden jetzt ausgewertet. Weitere Angaben macht die Staatsanwaltschaft auf unsere Nachfrage nicht. Vor 2 Jahren war die 36 Jahre alte Joggerin erstochen worden. Vom Täter fehlt bislang jede Spur. Am Abend hat Aktenzeichen XY ungelöst darüber berichtet. Die Fans von Eintracht Frankfurt und Darmstadt 98 können ab jetzt planen. Die zeitgenauen Spieltermine für die erste und zweite Bundesliga bis Ende November sind raus. Die Eintracht wird 5 der 7 Spiele von Oktober bis November abends bestreiten. Darmstadt 98 spielt meistens freitagabends oder samstagmittags. Die genauen Daten findet ihr auf ffh.de und in der App.
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4: Da muss man erstmal sagen, Gratulation an euch Offenbacher. Ihr hattet nämlich, das kam gerade die Meldung, diesen Sommer die meisten Sonnentage. 91. So viel hatte keine andere Stadt in Hessen. Na, Offenbach auf Platz 1 bei den Sonnentagen. Ah ja, irgendwas ist immer. Sonne und Wolken bei angenehmen 18 bis 23 Grad heute im gesamten FFH-Land. Die Nacht, die bleibt trocken und klar. Richtung Morgen kommen dann ein paar Wolken zu uns ins FFH-Land. Und es wird ziemlich kühl. Die Temperaturen gehen runter auf 9 bis 3 Grad. Morgen sieht es dann ähnlich aus wie heute mit 20 bis 25 Grad in der Spitze. Der FFH-Verkehrsservice. Los geht's mit der A4 Kirchheim-Eisenach zwischen dem Kirchheimer Dreieck und Bad Hersfeld. 2 Kilometer stockend in der Baustelle. Die A7 Hannover-Kassel zwischen Hanmünden-Hedemünden und Hanmünden-Lutherberg. 7 Kilometer Stau und stoppender Verkehr. Stimmt ja auch irgendwie. Die A7 Fulda-Würzburg zwischen dem Dreieck Fulda und Bad Brückenau-Volkast. 10 Kilometer Stop-and-Go in der Baustelle. Ihr braucht hier 50 Minuten länger. In der Gegenrichtung, also Richtung Fulda, staut sich gerade auf 6 Kilometern. Das waren die größten Staus. Alle Infos auch für eure Strecke gibt's zum Nachlesen in unserer FFH-App. Und zwischen Rönzhausen und Welkers wird in Osthessen gerade geblitzt. Auf der Waldgerstraße in der Baustelle. 50 sind erlaubt. Vielen Dank an Tobias fürs Melden über WhatsApp an die 069 19 72 5.
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4: Nur noch 5 Stunden bis zur Verleihung des Deutschen Radiopreises, aber nur noch ein bisschen mehr als eine halbe Stunde, bis wir zum Nominierten unserer Evren mal schalten und nachhören, wie denn bei ihr so die Vorbereitungen laufen. Wir drücken natürlich die Daumen und fiebern heute Abend ab 20 Uhr mit. Euch jetzt erstmal einen schönen Donnerstagnachmittag. Ich bin Marvin Ulrich. Hallo zusammen. Und da kommt gerade noch eine kleine Verkehrsmeldung hinterher. Achtung bitte auf der A5 Kassel in Richtung Frankfurt. Zwischen Obermölln und Friedberg liegt ein Fahrzeugteil auf der rechten Spur. Bitte fahrt hier besonders vorsichtig und kommt jetzt gut durch diesen Donnerstag mit Bruce Springsteen und Hungry Heart im FFH-Mix.

0: Eine wichtige Verkehrsmeldung für euch. Kommt gerade rein, Achtung, auf der A5 Kassel in Richtung Frankfurt. Zwischen dem Bad Homburger Kreuz und dem Nordwestkreuz Frankfurt liegt eine Metallstange auf der rechten Spur in der Baustelle. Bitte fahrt ihr deshalb besonders vorsichtig. 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

0: Anne-Marie mit 2002 und wir gehen aber noch weiter zurück jetzt. Wir gehen gleich ins Jahr 1985. Und er ist nach wie vor mein ganzes Leben lang schon mein absoluter Lieblingsmusiker. Mit sehr guten Gründen, muss ich sogar sagen. Phil Collins, Don't Lose My Number, auch lange nicht mehr gehört, läuft hier im FFH-Mix gleich in voller Länge.
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0: Wir starten mit der A4 Kirchheim in Richtung Eisenach. Zwischen dem Kirchheimer Dreieck und Bad Hersfeld stockt's auf 2 Kilometern in der Baustelle. Die A7 Hannover Richtung Kassel zwischen Hannmünden-Hedemünden und Hannmünden-Lutherberg. 7 Kilometer Stau und stockender Verkehr. Nochmal die A7, aber Fulda in Richtung Würzburg. Erstmal zwischen Dreieck Fulda und Bad Brückenau-Volkers. 7 Kilometer Stau und stocken in der Baustelle. Hier braucht ihr eine halbe Stunde länger. In der Gegenrichtung, also Richtung Fulda, 4 Kilometer Stau. Das waren die größten Staus jetzt erstmal. Alle Infos auch für eure Strecke findet ihr in unserer FFH-App. Ich bin Marvin Ulrich, schönen Donnerstag.
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0: Gleich Shawn Mendes bei uns im FFH-Mix. Der hat ja auch schon ein paar Dankesreden rausgehauen. Und vielleicht darf Evren auch ihre erste halten. Sie ist nominiert beim Deutschen Radiopreis. Und sie ist schon in Hamburg. Moin, Evren.
1: Moin ins FFH-Land.
0: Evren, wie ist dein Pulsstand jetzt?
1: Tatsächlich immer noch relativ okay. Ich sitze aber auch noch in meinem Hotelzimmer. Es geht gleich los zu meinem Maskentermin. Kann sein, also ich habe auch mein Kleid und so noch gar nicht an. Von daher kann sein, dass sich das dann gleich noch erhöht alles mit dem Puls.
0: Ja, das glaube ich dir. Für deine Dankesrede hast du ja Unterstützung von FFH-Hörern. Ne? Vorhin mit Emily aus Borken gesprochen. Du wirst sie ja erwähnen, stellvertretend. Und bitte auch nicht nur Emily, sondern auch ihre ganze Familie. Aber was sagt denn dir dein Bauchgefühl jetzt so für heute Abend?
1: Oh, das ist total schwierig, aber ich habe da kein Gefühl zu, ehrlich nicht.
0: Ja.
1: Aber ich versuche, mit so wenig Erwartung wie möglich dahin zu gehen, weil ich irgendwie so das Gefühl habe, dass es nichts wird, weißt du? Und dann ist die Enttäuschung nicht so groß.
0: Ja.
1: Und versuche einfach so alles aufzusaugen und den Abend einfach so mitzunehmen und das wirklich so das Schönste daraus zu machen.
0: Ja, das ist wahrscheinlich auch clever. Ne? Das ist ja auch das mitunter Schönste, das einfach generell mal mitzuerleben. Da kommt ja auch nachher alles so, was Rang und Namen hat. Auf wen von den vielen Promis freust du dich denn am meisten, die da hautnah dann auch zu sehen sind?
1: Also Guido Maria Kretschmer ist schon sowas, wo ich sage, okay, dem möchte ich gerne mal Hallo sagen.
0: Mhm.
1: Ray Garvey sowieso auch. Ich glaube, Susanne Daubner ist auch eine sehr coole Socke.
0: Ja.
1: Mal schauen, wie viele Berührungspunkte es da geben wird. Also vielleicht schaffe ich es, ein oder andere Selfie zu machen.
0: Ah ja, ich drücke dir auf jeden Fall die Daumen dabei. Heute Abend ab 20 Uhr hört ihr bei uns die Verleihung des Deutschen Radiopreises in Hamburg. Evren, das ganze FFH-Land drückt dir die Daumen. Komm bitte als Deutschlands beste Radiomoderatorin 2026 zurück.
1: Vielen Dank.
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0: Macht euch einen schönen Donnerstagnachmittag. Hier ist Hitradio FFH mit NSYNC. Gleich für euch im FFH-Mix aus dem Jahr 1996, dieser FFH Greatest Hit. I Want You Back. Und es geht so richtig vorwärts mit Kato und John. Turn the lights off. Hört ihr bei uns noch vor vier im FFH-Mix.
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10: Schlafender mit Waffe sorgt für Polizeieinsatz. Angriff auf Stromnetz, Notizbuch entdeckt. Das Wetter gemischt, meist trocken bis 23 Grad.
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10: Ich bin Linda Hadiko, guten Tag. Schrecksekunde in der Martin-Luther-Schule in Rimbach im Odenwald. Auf einem Parkplatz im Bereich der Schule schläft ein Mann mit einer Waffe in der Hand. Die Polizei rückt an, kann dann aber schnell Entwarnung geben. FFH-Reporter Frank Pirott.
11: Da müssen wir uns einfach verbessern, dass wir konsequent als Mannschaft agieren. Und das ist halt ein Prozess, den wir gehen müssen.
10: Das war der falsche Ton.

0: Und den reiche ich später nach. Sekunde, jetzt hängt hier was fest. Na? Oh, der Rechner hängt fest. Kollege, ich muss auch nicht weitergeben.
1: Das passiert halt manchmal, wenn es live ist, ne, Linda?
0: Das ist korrekt.
1: Das ist korrekt.
0: Oh, jetzt geht's hier weiter.
1: Okay.
0: Wenn ich darf.
1: Sehr gerne.
0: Zerstörter Rasen statt glatter Landebahn. Der Modellflugplatz in Sontra-Ulfen ist vorerst unbrauchbar. Unbekannte haben die Wiese laut Polizei für wilde Driftmanöver missbraucht, entweder mit einem Auto oder einem Quad. Die Ermittler suchen jetzt Zeugen, die zwischen Montagabend und Dienstagmittag etwas beobachtet haben. Deutschland ist erneut nicht das Hauptziel für Asylbewerber in Europa. Nach aktuellen Zahlen der EU-Asylagentur liegen jetzt Frankreich, Italien und auch Spanien vorn. Gleichzeitig gehen die Asylzahlen in der EU insgesamt deutlich zurück. Das liegt laut der Behörde unter anderem an einer stärkeren Zusammenarbeit mit den Herkunftsländern. Der festgenommene mutmaßliche Stromsaboteur aus Nordrhein-Westfalen hat offenbar noch viel mehr Anschläge geplant. In seinem Wohnmobil wurde laut NRW-Innenminister Reul ein Notizbuch mit über 160 möglichen Zielen gefunden. Außerdem führt der 48-Jährige die Polizei gerade zu mehreren versteckten Materiallagern. Eintracht Frankfurt steht vor dem Rhein-Main-Duell am Samstag in Mainz schon massiv unter Druck. Nur 1 Punkt und 7 Gegentore nach 2 Spielen. Auch Trainer Hütter ist enttäuscht vom Bundesliga-Start. Er sieht sein Team auf FFH-Nachfrage aber auch in einem Entwicklungsprozess.
2: Da müssen wir uns einfach verbessern, dass wir konsequent als Mannschaft agieren. Und das ist halt ein Prozess, den wir gehen müssen. Und deswegen braucht mich auch die Mannschaft als der Unterstützer. Aber natürlich, meine Geduld ist auch natürlich nicht die, dass ich sage, ja, ich bin jetzt alles langsam, mal Zeit. Nee. Ich will natürlich mit der Mannschaft so schnell als möglich Punkte einfahren. Aber ich weiß natürlich auch, dass es nicht von heute auf morgen geht.
1: Ich muss aber dazu sagen, weil es da gerade eben ein bisschen chaotisch war. Solche Hänger und Aussetzer, die hören unsere Hörer eigentlich so mitunter am liebsten. Ist einfach so.
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1: Schon öfter mal mitbekommen. Na Marvin, hast dich wieder versprochen, hm?
4: Ja.
1: Naja, Sonne und Wolken bei angenehmen 18 bis 23 Grad. Die Nacht bleibt trocken und klar. Richtung Morgen kommen dann ein paar Wolken zu uns ins FFH-Land. Und es wird ziemlich kühl. Die Temperaturen gehen runter auf 9 bis 3 Grad. Morgen sieht es dann ähnlich aus wie heute mit 20 bis 25 Grad in der Spitze.
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1: Dann schalten wir mal rüber in die Verkehrszentrale Deutschland zu unserem Staupiloten Nils Grunwald.
5: Die A5 Frankfurt Richtung Kassel zwischen Reiskirchen und dem Rasthof Reinhardshain 2 Kilometer Stau und dadurch staut sich's zurück bis auf die A480. Die A7 Hannover Richtung Kassel zwischen Hanmünden-Hedemünden und Hanmünden-Lutherberg 5 Kilometer Stau und Stocken wegen eines Unfalls und die A7 Fulda-Würzburg der Stammgast zwischen dem Rasthof Friedrichshausen und Bad Brückenau-Volkers 7 Kilometer Stau und stockend an der Baustelle. Hier braucht ihr eine halbe Stunde mehr Zeit. Das waren die größten Staus. Alle Infos gibt's auch für eure Strecke in unserer FFH-App.
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1: Wir machen uns diesen Nachmittag gemeinsam schön. Einen fantastischen Start in den Feierabend wünsche ich euch. Mein Name ist Marvin Ulrich. Hallo. Hey.

0: 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Der kleine Kerl, der ist einfach wirklich so witzig. Der Sohn von unserem FFH-Comedy-Kollegen Boris Mainzer. Die beiden, die quatschen über alles. Immer. Über Gott und die Welt. Heute wird's aber ganz besonders lustig, weil, wenn die Müllabfuhr nicht kommt, ist das die Schuld von unserem Ministerpräsidenten Boris Rhein. Zumindest, wenn es nach dem Kleinen geht.
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2: Jedes Bundesland hat auch seine eigenen Wahlen.
3: Wer wurde bei uns überhaupt gewählt?
2: Boris Rhein. Warum lachst du?
3: Weil du auch Boris heißt.
2: Ja.
3: Viel besser wäre, wenn er hieß Boris Komm Rhein. Weil wenn man seinen Namen dann ruft, Boris Komm Rhein, und er vor der Tür steht, dann kann er einfach reinkommen.
2: Ja, das ist praktisch. Was sind denn so die Aufgaben von Boris Rhein?
3: Dafür sorgen, dass die Müllabfuhr immer kommt. Weil die kommt nicht immer.
2: Was glaubst du, was hat denn der Boris Rhein gemacht, als unsere Tonne nicht abgeholt wurde?
3: Das hat der Müllabfuhr gesagt.
2: Und dann?
3: Kam sie extra nochmal her.
2: Wärst du ein guter Politiker?
3: Nee, ich kann nicht so gut lügen.
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0: angesagte Musik für euren Donnerstagnachmittag gleich im Mix. Das macht immer gute Laune, gell? Walk the Moon mit Shut Up and Dance hört ihr gleich bei uns in voller Länge. Und außerdem schalten wir natürlich gleich um kurz vor 4:30 wieder in die einzelnen hessischen Regionen zu unseren FFH Hessen Reportern.
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10: Ich bin Michael Maxen in Kronberg. Hier im Opel Zoo soll es zukünftig Panzernashörner geben. Deshalb wurde heute der Grundstein für deren neues Gelände gelegt. Schirmherr Ministerpräsident Boris Rhein.
11: Herr Rhein, was haben Politiker und Panzernashörner gemeinsam?
12: Ja, Panzernashörner haben eine bis zu 4 Zentimeter dicke Haut. Deswegen heißen ja Panzernashorn. Und Politiker müssen hin und wieder auch mal dickes Fell haben. Und deswegen war ich auch sehr gerne bereit, die Schirmherrschaft zu übernehmen.
10: Insgesamt 18.000 Quadratmeter groß wird das neue Gelände. Und hier werden nur Tiere aus Asien leben. Zum Beispiel Schabrackentapire, aber eben auch Nashörner. Zoodirektor Thomas Kaufitz.
13: Bei Nashörnern denkt man normalerweise eigentlich an Afrika. Ja, aber dabei gibt es von den 5 Nashornarten, die es auf der Welt gibt, sind 3 in Asien, also davon ist das Panzernashorn das größte.
10: Die Baukosten liegen bei rund 21 Millionen Euro. Im Frühjahr 2028 soll die neue Anlage fertig sein.
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0: Der Feierabendverkehr im FFH-Land läuft. Was genau los ist, sagt uns jetzt live aus der Verkehrszentrale Deutschland wieder Staupilot Nils Grunwald.
14: Die A5 Frankfurt Richtung Kassel zwischen Reiskirchen und dem Rasthof Reinhardshain 3 Kilometer Stau. Grund ist ein defektes Fahrzeug und dadurch staut sich zurück bis auf die A480. Die A7 Hannover Richtung Kassel zwischen Hannmünden-Hedemünden und Hannmünden-Lutherberg 5 Kilometer stockender Verkehr nach einem Unfall. Und die A7 Fulda Richtung Würzburg zwischen dem Rasthof Udrichshausen und Bad Brückenau-Volkers 7 Kilometer Stau und stockend wie immer an der Baustelle. Ihr braucht eine halbe Stunde mehr Zeit. Das waren die größten Staus. Alle Infos gibt's auch für eure Strecke in unserer FFH-App.
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0: Das ist wie ein riesen Klassentreffen heute Abend für uns Radiomenschen. Hier ist das Radio FFH. Der Deutsche Radiopreis wird in Hamburg verliehen und Evren ist nominiert als beste Moderatorin. Vorhin haben wir schon mit ihr gesprochen und gehört, was er anzieht. Ein schickes schwarzes Kleidchen. So, Evren, noch knapp 3 Stunden, dann geht's los.
1: Ja, 3 Stunden, dann geht's los. Und ich spreche ein bisschen leise, weil ich bin hier gerade in dem großen Raum, in dem Hotel, wo wir uns alle getroffen haben, wo auch alle gerade geschminkt werden. Also ein großer Visagistenraum, da sind alle Nominierten und werden noch ein bisschen hübsch gemacht. Ne? Das ist schon mal sehr, sehr cool. Ich habe auch schon ein Gesicht gemalt bekommen, also ich bin jetzt durch und kann sagen, Aufregung, ey, ich weiß gar nicht, ob ich mir jetzt Sorgen machen muss, aber immer noch halbwegs okay. Aber ich glaube, das kommt dann tatsächlich, wenn wir alle zusammen zu der Location gefahren werden.
0: Ja.
1: Also von daher alles noch entspannt.
0: Ja, das klingt doch schon mal nicht schlecht. Okay, dann arbeite doch noch mal ein bisschen an deiner Dankesrede. Weißt du denn schon deine ersten Worte?
1: Nee, ich werde sagen, danke an die Jury für diesen Preis. Das wären meine ersten Worte.
0: Schön.
1: Viel mehr Gedanken habe ich mir jetzt nicht gemacht, weil, das ist doof, ich weiß, aber ich glaube auch noch ehrlich gesagt nicht so wirklich an den Sieg. Von daher wird mir das dann hoffentlich spontan kommen oder dann halt auch eben nicht. Oh Gott, ich werde mich vielleicht blamieren. Weiß man nicht so genau. Aber ich nehme alle eure positiven Vibes mit. Ich habe so viele tolle Nachrichten bekommen. Vielen, vielen, vielen Dank schon mal an dieser Stelle. Und wir werden sehen, was passiert.
0: Auf jeden Fall. Wir drücken dir die Daumen, Evren. Und ganz wichtig, heute Abend hört ihr bei uns die Verleihung des Deutschen Radiopreises in Hamburg. Wir senden live ab 20 Uhr.
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0: einen schönen Feierabend für euch. Hier ist Radio FFH. Ich habe gleich angesagte Musik von Ray Dalton. Blood Running, angesagt bei uns im FFH-Mix. Hört ihr gleich. Und es geht zurück ins Jahr 1989. Mit diesem FFH Greatest Hit von den Fine Young Cannibals. Good Thing hört ihr bei uns noch vor 5.
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5: Neue Spur von vermisstem 19-Jährigen. Apfelernte macht Kältereien Sorge. Das Wetter relativ mild, meist trocken.
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5: Ich bin Linda Hadiko. Guten Tag. Seit gestern wird in Fulda der 19-jährige Macheo vermisst. Jetzt hat die Polizei eine neue Spur. Der junge Mann mit Down-Syndrom ist wohl mit einem Zug nach Frankfurt gefahren. FFH-Reporterin Eva-Maria Lauber.
6: Macheo ist laut Polizei gestern Mittag in einen Regionalexpress gestiegen und hält sich jetzt irgendwo in Frankfurt auf. Deshalb nochmal die dringende Bitte der Polizei. Wer Macheo sieht, soll ihn ansprechen, die Polizei rufen und bei ihm bleiben, bis die Beamten da sind. Der 19-Jährige ist etwa 1,72 Meter groß, geht nach vorne gebeugt und spricht verwaschen. Er könnte orientierungslos sein. Fotos von Macheo gibt's auf ffh.de und in unserer App.
5: In Deutschland hat etwa ein Fünftel der Kinder und Jugendlichen schon einmal sogenanntes Cyber-Grooming erlebt. Darunter versteht man die gezielte Anbahnung sexueller Kontakte mit Minderjährigen über das Internet. Eine Studie der Landesanstalt für Medien NRW ergibt, unter den 14- bis 17-Jährigen war im vergangenen Jahr gut jeder Vierte betroffen. FFH-Reporterin Diana Kramer.
7: In den meisten Fällen werden Minderjährige in Chats aufgefordert, Bilder oder Videos von sich zu schicken, sich vor der Kamera auszuziehen oder sich im echten Leben zu treffen. Vor allem 14- bis 17-Jährige machen diese Erfahrungen, aber ihre Zahl ist laut der Studie gesunken.

0: Das liegt auch daran, dass Kinder und Jugendliche inzwischen aufmerksamer sind und unbekannte oder dubiose Kontakte blockieren.
1: Die Polizei hat womöglich eine massive Anschlagsserie auf unser Stromnetz verhindert. Bei dem festgenommenen mutmaßlichen Saboteur wurde eine Liste mit über 160 weiteren potenziellen Zielen gefunden, so NRW-Innenminister Reul. FFH-Reporterin Tanja Wagner.
2: Es seien durch die Festnahme des Verdächtigen womöglich immer weitere Anschläge auf die Stromnetze verhindert worden, gibt sich der NRW-Innenminister überzeugt. Inzwischen wissen die Fahnder auch von 7 Lagern des Mannes. Bei einigen sei die Polizei bereits fündig geworden. Über 40 Abschussvorrichtungen für Raketen wurden in NRW, Brandenburg und Sachsen sichergestellt. Alles ziemlich professionell, sagt Reul. In einem seiner Bekennerschreiben gibt der Mann den Kampf gegen die Stromerzeugung aus fossilen Brennstoffen als Motiv an.
1: Äpfel mit Sonnenbrand und zu kleine Früchte. Die hessischen Kältereien schlagen Alarm. Wegen der extremen Trockenheit rechnen sie in diesem Jahr mit einer mageren Ernte. Deshalb brauche die Branche jetzt dringend die Hilfe von privaten Streuobstwiesenbesitzern. Laut Kältereiverband können die Betriebe jeden Apfel gebrauchen.
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4: Sonne und Wolken bei angenehmen 18 bis 23 Grad. Die Nacht, die bleibt jetzt trocken und klar. Richtung Morgen kommen dann so ein paar Wolken zu uns ins FFH-Land. Und es wird ziemlich kühl. Die Temperaturen, die gehen runter auf 9 bis 3 Grad. Und morgen sieht's dann ähnlich aus wie heute mit 20 bis 25 Grad in der Spitze.
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4: Na dann gucken wir uns doch mal an, was der Feierabendverkehr so macht. Wir schalten rüber in die Verkehrszentrale Deutschland live zu Staupilot Nils Grunwald.
6: Die A3 Köln-Frankfurt ist gerade vollgesperrt zwischen Niedernhausen und dem Rasthof Medenbach wegen eines Unfalls. Es soll auch ein Motorrad beteiligt sein. Es staut sich 2 Kilometer. Das alles ist relativ frisch und die Polizei kann noch nicht sagen, wie lange es dauert. Bitte umfahrt das Gebiet weiträumig ab Niedernhausen. Auch die A66 Wiesbaden-Frankfurt ist vollgesperrt in Höhe Wiesbaden-Erbenheim nach einem Unfall mit 5 Autos. Eins davon hat sich überschlagen. 4 Kilometer staut sich ab Wiesbaden-Biebrich. Außerdem im weiteren Verlauf zwischen Wiesbaden-Erbenheim und Nordenstadt nochmal 3 Kilometer Stau wegen eines Unfalls auf den beiden Linkspuren in Höhe der Tankstelle. Auf der anderen Seite der A66 Frankfurt-Wiesbaden ebenfalls ein Unfall. Zwischen Frankfurt-Höchst und Zeilsheim 3 Kilometer stockend. Die linke Spur ist deswegen blockiert und in der Gegenrichtung stockt es ebenfalls. Das waren die größten Staus. Alle Infos gibt's auch für eure Strecke in unserer FFH-App.
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4: Es macht einfach Spaß an diesem Donnerstagnachmittag gemeinsam mit euch, egal ob auf der Arbeit, im Auto oder in der Küche. Schön, dass wir den Weg in Richtung Feierabend wieder gemeinsam verbringen. Macht's euch schön und kommt gut dahin, wo ihr hin müsst. Ich bin Marvin Ulrich. Hi!

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0: In Excess im FFH Mix. Suicide Blond und angesagte Musik gibt's gleich für euch natürlich. Brandneu von Ray Garvey und Imran. Rivers hört ihr gleich bei uns im FFH Mix in voller Länge. Und außerdem schalten wir natürlich gleich um kurz vor 5:30 auch wieder in die einzelnen hessischen Regionen zu unseren FFH Hessen Reporter.
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15: Viele Teilnehmer können solche Mutmachgeschichten erzählen. 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
0: Der FFH-Verkehrsservice, da stehen gerade zwei Vollsperrungen. Uiuiui, was los ist, sagt uns jetzt live aus der Verkehrszentrale Deutschland. Staupilot Nils Grunwald.
17: Aber erstmal Achtung auf der A67 Mannheim-Darmstadt gerade reingekommen. Zwischen dem Firnamadreieck und Lorsch mehrere Holzbretter auf der Fahrbahn. Bitte fahrt besonders vorsichtig. Dann kommen wir zu den Vollsperrungen. Die A3 Köln-Frankfurt vollgesperrt zwischen Niedernhausen und dem Rasthof Menbach. Wegen eines Unfalls 7 Kilometer Stau bereits ab Idstein. Das wird wahrscheinlich noch einen Moment dauern. Deswegen bitte umfahrt das Gebiet weiträumig. Die A66 Wiesbaden-Frankfurt ebenfalls vollgesperrt in Höhe Wiesbaden-Erbenheim nach einem Unfall mit mehreren Autos. 4 Kilometer Stau ab dem Schiersteiner Kreuz. Außerdem im weiteren Verlauf nochmal zwischen Wiesbaden-Erbenheim und Nordenstadt 2 Kilometer Stau nach einem Unfall auf den beiden linken Spuren. Also sehr viel los rund um Wiesbaden. Und die A66 in Richtung Wiesbaden zwischen dem Eschborner Dreieck und Frankfurt-Salzheim 6 Kilometer Stau nach einem Unfall auf der linken Spur. Huiuiui. Das waren die größten Staus. Alle Infos gibt's auch für eure Strecke in unserer FFH-App.
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0: Donnerstagnachmittag mit Hitradio FFH. Diese Woche gab es ganz viele Geburtstage. Biene Maja zum Beispiel ist 50 geworden oder Superstar Pink 47. Herzlichen Glückwunsch. Und auch hier im FFH-Land ein großer Geburtstag. Der Opel Zoo hat Jubiläum 70. Alle menschlichen Geburtstagskinder, die ebenfalls im Jahr 1956 geboren wurden und 2026 ihren 70. feiern, bekommen da freien Eintritt. Finde ich eine sehr schöne Nummer. Am Wochenende gibt es dann auch Sonderführungen zu den über 200 Tierarten, Live-Musik und exklusive Einblicke in den Bau der neuen Nashornanlage. Anke feiert auch mit.
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2: Für mich noch einen Kaffee, Anke.
3: Mit oder mit ohne Milch?
2: Mit ohne.
3: Stefan, der Opel Zoo feiert ja seinen 70. Geburtstag.
4: Gibt's dann für jeden Opel, der bei dir tankt, eine Elefantenrunde?
3: Wir sind doch hier nicht in Rüsselsheim.
4: Doch, im Tank Rüsselsheim.
3: Mein Patenzwerg Eminem Aljoscha kennt ja nur noch Tiere wie den Gorilla aus Super Mario Kart, Labubus und das blond gefärbte Ding, was Donald Trump auf dem Kopf hat.
4: Dann soll dein Patenzwerg mal tanken kommen.
3: Weil?
4: Hier kriegt man doch jeden Tag einen Bären aufgebunden.
3: Den Löwenanteil kriegt der Staat.
5: Einmal die drei und die Tierpflegerbonbons der Woche.
4: Hä?
3: Wer das echte?
5: Oh. Also die einzigen hessischen Elefanten leben übrigens im Opel Zoo.
4: Also ich komme hier schon vor wie im Zoo.
3: Hä?
4: Wenn ich deine Preise sehe, denke ich mich laus der Affe und wie ich das bezahlen soll, weiß der Geier.
3: 27.623 Euro. Sammeln Sie Wildpark-Knüllpunkte? Haben Sie eine Fasanerie Wiesbaden-Card oder sind Sie im Tiger Woods Club?
5: Nein.
3: Dann danke schön.
5: Bitte schön.
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0: Wenn die Republikaner gewinnen, gewinnt ihr mit uns und erhaltet $5.000. Das verspricht Donald Trump jedem US-Bürger, wenn die Mehrheit erhalten bleibt. Sowohl die Lilien als auch Eintracht Frankfurt tun sich schwer in ihren Ligen. Jetzt soll aber alles besser werden. Und wir hoffen mit Everin, dass sie heute Abend den Deutschen Radiopreis gewinnt. 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
13: Schlafen da mit Waffe sorgt für Polizeieinsatz. Bundesweiter Warntag mit kleinen Pannen. Das Wetter mild, mit Sonne meist trocken.
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13: Ich bin Linda Hadiko. Guten Abend. Schrecksekunde in der Martin-Luther-Schule in Rimbach im Odenwald. Auf einem Parkplatz im Bereich der Schule schläft ein Mann mit einer Waffe in der Hand. Die Polizei rückt an, kann dann aber schnell Entwarnung geben. FFH-Reporter Frank Pirott.
14: Für die Schüler heißt es während des Einsatzes sicherheitshalber erst einmal drinnen bleiben. Laut Zeugen hat der schlafende Mann eine Waffe in der Hand. Die Beamten rücken an und wecken den betrunkenen 30-Jährigen. Seine Waffe ist laut Polizei eine Soft-Air-Pistole. Er wird mit aufs Revier genommen, hat knapp 1,2 Promille Alkohol im Blut und bekommt nun eine Anzeige wegen Verstoßes gegen das Waffengesetz.
13: Hessen ist erfolgreich gewarnt worden heute zum bundesweiten Warntag. Das ist die erste Bilanz von Innenminister Poseck. FFH-Reporter Jan Heinemann.
15: Die Landkreise, Städte und Gemeinden haben zurückgemeldet, der Warntag lief ohne größere Pannen, sagt der Innenminister. Nur rund um Gersfeld in der Rhön habe es wegen einer Netzstörung bei der Telekom Probleme gegeben. Unterm Strich also ein erfolgreicher Probelauf. Wenn's nämlich drauf ankommt, müssen möglichst viele Menschen vor Gefahren gewarnt werden, egal ob im Radio, über das Handy oder die Sirene bei euch zu Hause.
13: Eigentlich dürfen gesetzliche Krankenkassen mit den Beiträgen ihrer Mitglieder keine riskanten Geschäfte machen. Trotzdem haben sie durch unsichere Immobilieninvestments extrem viel Geld verloren, sagt jetzt die Bundesregierung. Der mögliche Schaden könnte laut Medienberichten bei über 1 Milliarde Euro liegen.
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13: Wer Geld auf der hohen Kante hat, profitiert. Wer aber gerade ein Haus kauft, für den wird es teurer. Die Europäische Zentralbank zieht die Zinsen weiter an. Der wichtige Einlagenzins steigt auf 2,5%. Die EZB reagiert damit auf den Ölpreisschock und die steigende Inflation wegen des Irankriegs. Damit zur Börse. Der DAX schließt bei 25.361 Punkten und damit 0,8% im Minus.
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2: Viel Sonne, schönes Spätsommerwetter, 23 Grad sind heute, ich glaube, immer noch recht warm draußen. Heute Nacht 8 bis 11 Grad. Morgen dann auch wieder ein schöner Spätsommertag. Am Morgen ein bisschen schöner als am Nachmittag. Am Nachmittag kommen mehr Wolken und das Wochenende sieht auch ganz schön aus. So am Samstag 24 und Sonntag sogar 26 Grad.
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2: Hier ist der FFH-Verkehrsservice. A3 Köln-Frankfurt. Die Vollsperrung zwischen Niedernhausen und Rasthof-Medenbach ist nach dem Unfall wieder aufgehoben. Die Unfallstelle ist geräumt. 7 Kilometer Stau ab Idstein gibt es noch. A66 Wiesbaden-Frankfurt. Die Vollsperrung in Höhe Wiesbaden-Erbenheim ist nach dem Unfall wieder aufgehoben. Eine Spur ist frei. 4 Kilometer Stau immer noch ab dem Schierschneider Kreuz. A66 Frankfurt-Wiesbaden zwischen Eschborner Dreieck und Frankfurt-Zeilsheim. 6 Kilometer Stau wegen eines Unfalls auf der linken Spur. Das waren die größten Staus. Alle Infos auch für eure Strecke findet ihr in unserer FFH-App.
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2: Einen schönen Abend. $5.000 für jeden US-Bürger, das sind rund $1 Billion, so viel wie der gesamte Verteidigungshaushalt der USA, will Trump jedem auszahlen, jedem US-Bürger, wenn bei den Zwischenwahlen die Republikaner ihre Mehrheiten behalten. Geht das überhaupt? Ich spreche in wenigen Minuten mit unserer Reporterin in den USA.

0: einen schönen Abend mit Hitradio FFH. Wir werden die Zwischenwahlen gewinnen, so Donald Trump beim Parteitag der Republikaner. Viele spricht dagegen, die Umfragewerte sind schlecht, die Menschen unzufrieden mit hohen Preisen und dem Irakkrieg. Aber beim Parteitag der Republikaner verspricht Trump den Wählern $5,000, falls die Republikaner ihre Mehrheit in beiden Kammern behalten. Thila Eck in den USA, will sich Trump jetzt die Wähler kaufen?
1: Ja, danach sieht es aus. Trump, der Dealmaker, will die Wähler mit Dollars über den Tisch ziehen und dann dafür belohnen, dass sie ihr Kreuzchen bei den republikanischen Kandidaten gesetzt haben. Solche Ideen hatte er schon öfter. Im letzten Jahr zum Beispiel hatte er auch schon mal Cash-Prämien ins Spiel gebracht, angeblich um die Amerikaner an den Zolleinnahmen seiner Zolllawine zu beteiligen. Das lief aber damals ins Leere.
0: Wo soll das viele Geld herkommen?
1: Gute Frage. Die Summe von $5,000 für alle erwachsenen republikanischen Wähler, das wäre eine gute Billion Dollar geplündert aus dem Staatshaushalt und ungefähr so viel wie der gesamte Verteidigungshaushalt. Das winkt der Kongress nie und nimmer durch. Selbst ein Trump-höriger Kongress, wie er es derzeit ist. Es ist wieder so ein Köder, den Trump publikums- und medienwirksam in die Masse schmeißt, um sich beliebt zu machen.
0: Tut einfach so, als stehe ich auf dem Wahlzettel. So Trump in seiner dreistündigen Rede in Dallas. Anscheinend merkt er doch, dass die Zustimmung etwas schwindet, weil jetzt versucht er mit einer Trump-Dividende, wie er sie nennt, die Wähler zu überzeugen, für die Republikaner zu stimmen.
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0: FFH am Donnerstagabend. Die beste Moderatorin Deutschlands. Als diese könnte unsere Efren gekürt werden. Efren Gezer ist für den Deutschen Radiopreis nominiert. Heute ab 20 Uhr werden in Hamburg die Preise verliehen. Wir übertragen die Veranstaltung auch ab 20 Uhr. Und ich habe mit Efren gesprochen, als sie im Zug war. Und sie als erstes gefragt, wie geht's dir, Efren?
1: Gut, ich kann dir nicht genau sagen, ob sich so eine leichte Erkältung auftut oder ob das einfach so Aufregungssymptome sind. Ich habe irgendwie so einen dicken Kopf und keine Ahnung, so ein bisschen die Ohren sind so, aber das kann auch, also mein Körper ist total strange. Es kann also auch einfach sein, dass ich krass aufgeregt bin und mein Körper das so zeigt.
0: Kein Wunder, dass du aufgeregt bist. Du hast uns ja schon erzählt, du hast dich für ein klassisch schwarzes Kleid entschieden. Hast du lange überlegt oder war es ein schneller Entschluss?
1: Es war eine schnelle Entscheidung. Ich bin jetzt ganz offen und ehrlich. Ich weiß nicht, Silvia, ob du das kennst. Es gibt so Phasen im Leben, da ist man mit sich nicht so ganz zufrieden. Und dann denkt man sich, ach komm, dann nehme ich so schwarz, das ist irgendwie ganz cool und es ist auch nicht so kurz und da ist obenrum nicht so viel frei und das war das perfekte Kleid dafür. Es gibt Phasen, da trage ich auch gerne kurz und hau auf die Kacke, aber im Moment auch nö.
0: Alles gut, weil wichtig ist doch, ich meine, wir Frauen wissen das, dass man sich einfach in seiner Haut wohlfühlt, gerade bei so einem wichtigen Termin.
1: Ja. Das ist egal. Ja, wirklich. Also ob du nun auf der Bühne bist, weil du da moderierst oder weil du da im besten Fall vielleicht einen Preis absahnst, das ist so wichtig. Ich habe keine Lust, irgendwo einen Bauch einzuziehen und ständig zu überlegen, hey, sieht man da was, sieht man da was. Also das ist ein Kleid, in dem fühle ich mich wohl und deshalb ist es für mich heute Abend das beste Kleid.
0: Super. Viele Kollegen sind ja in Hamburg mit dabei. Ist denn auch von deiner Familie jemand mit?
1: Ja. Mein Mann, der Armin, und der begleitet mich dann auch. Also ich glaube, der darf dann auch irgendwie sogar in meiner Nähe sitzen. Ich weiß es nicht genau, aber Armin ist dabei. Bruno ist natürlich daheim geblieben, weil er hat ja Schule.
0: Der kann ja dann Radio hören oder Fernsehen schauen. Efren, wir wollen natürlich, dass du diesen Preis gewinnst, aber wir freuen uns auch, wenn du ihn nicht kriegst.
1: Das ist sehr lieb, vielen Dank. Und das nimmt mir auch ein bisschen den Druck, wenn ihr euch freut, wenn ich auch ohne Preis komme. Fakt ist, ich komme auf jeden Fall zurück. Also ne, das können wir nicht verhindern.
0: Ja, das wollen wir auch hoffen. Genieß diesen Abend, Efren.
1: Dankeschön.

0: Liebe schützt mich, Liebe gibt mir Halt, Liebe ist wie ein Schild gegen Angst und Einsamkeit. Es ist einer der schönsten Hits über die Liebe, die, ich bin jetzt mal ganz gewaltig, die je geschrieben wurden. Camouflage. Ich glaube, man hat gemerkt, ich mag diesen Song. Und wir hören ihn, ich hoffe, ihr mögt ihn auch ein bisschen, direkt nach dem Verkehrsservice und den Nachrichten aus eurer Region.
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13: Ich bin Michael Maxen in Kronberg. Hier im Opel Zoo soll es zukünftig Panzernashörner geben. Deshalb wurde heute der Grundstein für deren neues Gelände gelegt. Schirmherr Ministerpräsident Boris Rhein.
14: Herr Rhein, was haben Politiker und Panzernashörner gemeinsam?
15: Ja, Panzernashörner haben eine bis zu 4 Zentimeter dicke Haut. Deswegen heißen ja Panzernashorn. Und Politiker müssen hin und wieder auch mal ein dickes Fell haben. Und deswegen war ich auch sehr gerne bereit, die Schirmherrschaft zu übernehmen.
13: Insgesamt 18.000 Quadratmeter groß wird das neue Gelände. Und hier werden nur Tiere aus Asien leben. Zum Beispiel Schabrackentapire, aber eben auch Nashörner. Zoodirektor Thomas Kaufitz.
16: Bei Nashörnern denkt man normalerweise eigentlich an Afrika. Ja, aber dabei gibt es von den 5 Nashornarten, die es auf der Welt gibt, sind 3 in Asien, also davon ist das Panzernashorn das größte.
13: Die Baukosten liegen bei rund 21 Millionen Euro. Im Frühjahr 2028 soll die neue Anlage fertig sein.
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0: Hier ist der FFH-Verkehrsservice A3 Köln-Frankfurt. Vollsperrung zwischen Bad Camberg und Idstein wegen eines Unfalls. 5 Kilometer Stau. Am besten umfahrt ihr das Gebiet weiträumig ab Bad Camberg. A5 Kassel-Frankfurt zwischen Nordwestkreuz-Frankfurt und Frankfurt-Westhafen, 4 Kilometer Stau wegen eines Unfalls auf der linken Spur. Deshalb staut es sich zurück bis auf die A648 zur Messe Frankfurt. Hier sind außerdem viele unterwegs, die von der Automechaniker-Messe kommen. A66 Wiesbaden-Frankfurt zwischen Wiesbaden-Biebrich und Wiesbaden-Erbenheim, 3 Kilometer Stau an einer geräumten Unfallstelle. Das waren die größten Staus. Ich hoffe, ihr steckt in keinem drin. Alle Infos, auch für eure Strecke, findet ihr in unserer FFH-App.
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0: 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Na, da haben wir ja zwei schöne Profi-Fußballclubs in Hessen. Die Eintracht ist nicht so in die Liga gestartet, wie von allen erhofft. Nur ein Punkt und 7 Gegentore, das tut schon weh. Und das gefällt Trainer Adi Hütter überhaupt nicht. Auf FFH-Nachfrage erklärt er heute Mittag.
1: Da müssen wir uns einfach verbessern, dass wir konsequent als Mannschaft agieren. Das ist halt ein Prozess, den wir gehen müssen. Und deswegen braucht mich auch die Mannschaft als der Unterstützer. Aber natürlich, meine Geduld ist auch natürlich nicht die, dass ich sage, no, ich bin jetzt alles langsam, um an Zeit. Nein. Ich will natürlich mit der Mannschaft so schnell als möglich Punkte einfahren. Aber ich weiß natürlich auch, dass es nicht von heute auf morgen geht.
0: Verbessern kann sich die Eintracht am Samstag beim Rhein-Main-Duell in Mainz. In Darmstadt ist die Lage ja noch viel härter. Tabellenletzter, weiter sieglos und morgen Abend kommt Bielefeld ans Bölle. Nicht gerade der einfachste Gegner, wird ein wirklicher Härtetest. Das weiß auch Trainer Kofeld.
2: Das ist mit Sicherheit nicht die schönste Phase, die ich jetzt in über 2 Jahren Darmstadt hier erlebe. Aber ich erlebe sie genauso wie alle anderen Phasen mit einer unfassbar großen Motivation, die Mannschaft in die richtige Bahn zu lenken und wieder dahin zu kommen, wo wir über viele Phasen der letzten 2 Jahre waren. Aber uns muss die Situation bewusst sein und wir müssen jetzt anfangen zu punkten.
0: Für das Lilien-Match ab 18.30 Uhr morgen Abend gibt es noch ein paar wenige Resttickets. Ich glaube, die können eure Unterstützung gebrauchen.
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Sie hat eine ganz warme Stimme, aber auch zugleich eine ganz starke Stimme. Und mit All Around the World hat sie einen Welthit geschrieben. Lisa Stansfield.

0: hören wir direkt nach den Nachrichten und Verkehrsservice am Anfang der nächsten Stunde.
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11: Hilfsbereitschaft wird böse ausgenutzt. Leichtes Erdbeben in Mannheimer Region. Das Wetter jetzt meist schön, in der Nacht kühl.
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11: Ich bin Judith Kolb, guten Abend. Eine dreiste Masche hat 2 Spritdieben auf der Autobahn 45 fette Beute eingebracht. Sie baten einen Lkw-Fahrer um 3 Liter Diesel, klauten am Ende aber knapp 400 Liter. FFH-Reporter Frank Pirott.
12: Der Trucker ruht sich gestern kurz nach 16 Uhr auf dem Parkplatz Pfingstweide bei Langenselbold aus. Ein Mann spricht ihn an und bittet laut Polizei um ein bisschen Sprit. Der Lkw-Fahrer lässt sich in ein Gespräch verwickeln. Genau das nutzt ein zweiter Täter eiskalt aus. Er zapft unbemerkt knapp 400 Liter aus dem großen Außentank des Lastwagens ab. Das Duo entkommt kurz darauf in einem roten Caddy. Um die Diebe zu schnappen, sucht die Polizei dringend nach Zeugen.
11: Fremde Erwachsene, die im Chat nach Bildern fragen oder sich im echten Leben treffen wollen. Etwa ein Fünftel der Kinder und Jugendlichen in Deutschland hat das sogenannte Cyber-Grooming schon mal erlebt, zeigt eine Studie der Landesanstalt für Medien NRW. Immerhin gehen die Zahlen im Vergleich zu den Vorjahren leicht zurück, weil demnach heute immer mehr junge Menschen über diese Masche Bescheid wissen und Täter beispielsweise einfach blockieren. Ein Erdbeben hat am späten Nachmittag die Region an der Grenze zwischen Baden-Württemberg und Rheinland-Pfalz erschüttert. Das Beben im Raum Mannheim-Worms hatte nach ersten Angaben des Landeserdbebendienstes Baden-Württemberg eine Stärke von 3,3 bzw. 3,4. Über Schäden ist bisher nichts bekannt. Auf insgesamt 18.000 Quadratmetern sollen im Kronberger Opel Zoo zukünftig Panzernashörner einziehen. Für das neue Gelände wurde heute der Grundstein gelegt mit Ministerpräsident Boris Rhein. FFH-Reporter Michael Maxen.
13: Rhein ist Schirmherr der neuen Anlage. Er sagt mir:
14: Panzernashörner haben eine bis zu 4 cm dicke Haut. Politiker müssen hin und wieder auch mal ein dickes Fell haben und deswegen war ich auch sehr gerne bereit, die Schirmherrschaft zu übernehmen.
13: Ja, die neue Anlage soll im Frühjahr 2028 fertig sein. Die Baukosten liegen bei rund 21 Millionen Euro. Neben den Nashörnern werden dort weitere Tiere, wie zum Beispiel Schabrackentapire, leben.
11: Daumen drücken für unsere FFH-Moderatorin Efren Gezer heute Abend beim Deutschen Radiopreis. Efren ist nominiert in der Kategorie Beste Moderatorin. Die Verleihung startet in einer Stunde und wir übertragen live vom Event.
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15: Schönes Spätsommerwetter, 8 bis 11 Grad heute Nacht. Heute am Tag hatten wir so Temperaturen um die 23 Grad. Morgen beginnt der Tag, der Vormittag, sehr sonnig. Am Nachmittag kann es so einige Wolken geben, vielleicht auch mal einen Schauer. Wir könnten ja wirklich Regen gebrauchen. Auch 23 Grad und das Wochenende sieht gut aus. 24 Grad am Samstag und Sonntag 26 Grad.
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0: ist der FFH-Verkehrsservice A3 Köln-Frankfurt. Die Vollsperrung zwischen Bad Camberg und Idstein wurde wieder aufgehoben. Aktuell ist nur eine Spur frei. Es staut sich auf 5 Kilometer. A5 Kassel-Frankfurt zwischen Bad Homburger Kreuz und Nordwestkreuz-Frankfurt. 2 Kilometer Stau wegen 2 Unfällen in der Baustelle. Die rechte und linke Spur sind blockiert.
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0: Schön, dass ihr dabei seid.

ist doch mal was Neues für Taylor Swift. Also die Musikerin hat ja schon so viele Auszeichnungen bekommen. Aber ich glaube, das ist für sie auch neu und besonders. 4 neu entdeckte Insektenarten werden jetzt ihren Namen tragen. Swiftie Phylus, wie die Universität von Kalifornien heute mitgeteilt hat. Laut den Forschern sehen sie dem Popstar sogar ein bisschen ähnlich. Die Tierchen sind blassgelb mit roten Akzenten, passend zu Swifts blonden Haaren und roten Lippen. Taylor Swift ist auch längst nicht der erste Prominente, die Namen von Arten bekommt. Ich habe mal nachgeschaut, David Bowie ist eine Spinne ist nach ihm benannt, 2008. Beyoncé, die australische Bremse, heißt so wie sie. Und Lady Gaga hat sogar 19 Farnarten, die ein Biologe nach ihr genannt hat. Ich glaube, man kann sich nicht wirklich dagegen wehren, wenn man als Name gewählt wird. Aber Taylor Swift nimmt das bestimmt gerne an. Sie hat sozusagen jetzt Insekten ihren Namen gegeben. Und das sind jetzt gerade

0: Radio FFH und Michael Patrick Kelly, Run Free. Als er hier zu Besuch bei uns war, hat er erzählt, dass dieser Song sehr wichtig für ihn ist.
1: Run Free ist ein Song über innere Freiheit. Und was ich damit meine ist, es gibt Dinge, die uns vielleicht nachts wach halten, können schlecht schlafen oder irgendwelche Sorgen, Ängste. Aber es geht um, sich frei davon zu machen. Es geht darum, dass man ja von Raupe zum Schmetterling wird. Und alles, was so uns geschlossen und in uns sozusagen festhält, wie so Gefangene in uns selbst, dass das gebrochen wird und geheilt wird.
0: Wie schön hat er das formuliert, oder? Ist überhaupt, wenn man sich mit ihm unterhält, das ist immer so eine Ernsthaftigkeit bei allem, was er sagt. Und ich hoffe, ja, ihr werdet von einer Raupe zum Schmetterling. Aber vielleicht, ich bin mir sicher, ihr seid ja schon alle Schmetterlinge. Hier ist

0: So ist das eben. Das ist ja so ein Satz. Latricia McNeil hat darüber einen Song gemacht, den wir gleich hören, den es in vielen Sprachen gibt. Ne? Also im Italienischen fällt mir ein, è così, è proprio così. So ist es halt bei uns. Oder c'est comme ça. Ich bin gar nicht so gut französisch, aber es zeigt, es ist ein Universalspruch in allen Sprachen. So ist das eben. Auch wenn es mal nicht so gut läuft, ihr habt doch uns und wir hören den Song direkt nach dem Verkehrsservice.
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0: Achtung, auf der A3 Köln-Frankfurt zwischen Wiesbadener Kreuz und Raunheim, da liegen unbekannte Gegenstände auf der Fahrbahn. Bitte fahrt hier besonders vorsichtig. A3 Frankfurt-Köln zwischen der Abfahrt Raunheim und Wiesbadener Kreuz, eine ungesicherte Unfallstelle in der Baustelle. Auch hier bitte vorsichtig unterwegs sein. A3 Köln-Frankfurt, die Vollsperrung zwischen Bad Camberg und Idstein ist wieder aufgehoben. Aktuell ist nur eine Spur frei. Es staut sich auf 5 Kilometer. A5 Kassel-Frankfurt zwischen Bad Homburger Kreuz und Nordwestkreuz Frankfurt. 2 Kilometer Stau wegen 2 Unfällen in der Baustelle. Die rechte Spur und die linke Spur sind blockiert.
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0: Achtung, auf der A5 Kassel-Frankfurt zwischen Bad Homburger Kreuz und der Abfahrt zur A661 Richtung Darmstadt, da liegt ein Reifen auf der Fahrbahn. Bitte fahrt hier ganz besonders vorsichtig. Also das ist wirklich eine fantastische Idee, eine Mutmachaktion, die auch hoffentlich viele bewegt, Organspender zu werden.
1: Ich bin Lennart Behrum in Frankfurt. Das ist ein ganz besonderes Fußballturnier. Beim Transplant World Cup kicken ab Sonntag hier am Bornheimer Hang nur Spieler, die mit einem Spenderorgan leben. So wie Karin Frauenberger. Sie hat mir erzählt, was ihr diese Teilnahme bedeutet.
2: Ich selber bin die letzten 2 Jahre vor meiner Nierentransplantation an Krücken gegangen, weil meine Knochen schon so kaputt waren. Ich hätte natürlich nie daran gedacht, irgendwann mal bei einer Fußball-WM Fußball zu spielen. Eine total verrückte Geschichte für mich und ich freue mich daher auch riesig, dass ich da dabei bin.
1: Viele Teilnehmer können solche Mutmachgeschichten erzählen. Was macht das mit der Stimmung in eurem Team?
2: Das ist eine Ansammlung von positiven Menschen, das kann man sich kaum vorstellen. Da ziehen wir unglaublich viel Kraft draus und freuen uns halt, wenn wir dann auch diese Menschen aus aller Herren Länder dann treffen, weil da auch internationale Freundschaften entstehen. Wir feiern natürlich das Leben, ja, und versuchen eben ein positives Zeichen für Organspende zu setzen.
1: Über 350 Sportler aus 15 Nationen stehen beim Turnier auf dem Feld und sind das beste Beispiel dafür, wie Organspenden Leben rettet.

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5: Geht der Deutsche Radiopreis heute Abend noch zu uns ins FFH-Land? Schön, dass ihr alle mit dabei seid. Das werden wir gemeinsam herausfinden die nächsten Stunden. Evren ist ja nominiert als beste Moderatorin. Das ist so ein bisschen ja, wie so ein Ritterschlag in der Radiobranche oder eine Goldmedaille bei den Olympischen Spielen. Was der Oscar für die Filmindustrie ist, ja, ist der Deutsche Radiopreis für alle, die Radio machen. Und ihr seid, wenn ihr bei FFH bleibt, alle live mit dabei. Das ist so cool. Wir senden gleich ab 20 Uhr zusammen mit ganz, ganz, ganz vielen Radiosendern in Deutschland eine Radioshow zum Deutschen Radiopreis. Wenn Evren gewinnt, dann hört ihr das natürlich bei uns als allererstes. Und vor allem hören wir dann auch mal rein in ihre Dankesrede, ne? In der sie sich ja bei jedem einzelnen FFH-Hörer bedanken wird. Oder habe ich das falsch verstanden? Naja, das ist übrigens auch der Grund, warum ihr ausnahmsweise die nächsten 4 Stunden die FFH-Nachrichten nicht wie gewohnt um 5 vorhört, sondern um voll. Das machen die meisten anderen Radiosender ja so und da haben wir gedacht, das schließen wir uns heute mal ausnahmsweise an. Also, Daumen sind gedrückt für Evren. Los geht's um 8. Hier ist Hitradio FFH. Wir begleiten Evren beim Radiopreis. Ich bin Johann Kurzenberg. Schönen guten Abend.

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1: Woche vor der Landtagswahl in Mecklenburg-Vorpommern und der Abgeordnetenhauswahl in Berlin gibt es aktuelle Vorwahlumfragen. In Mecklenburg-Vorpommern käme die AfD auf 38% der Stimmen, die SPD liegt bei 33%. Aus Berlin Sabine Henkel.
2: Die AfD hat 3 Punkte gut gemacht, die SPD einen. Die anderen Parteien sind weit abgeschlagen und können in dieser Umfrage auch keine Punkte machen. Die CDU liegt bei 7%, die Linke bei 9% und die Grünen bei 5%. Das BSW wäre nicht im Landtag, 4%. In Berlin ist noch sehr viel mehr offen. Die Linke liegt in Berlin knapp vor der CDU. Linke 21, CDU 20%. Die AfD kommt unverändert auf 18, die Grünen auf 16%, die SPD dann mit 12%.
1: Nach den Sabotageangriffen auf das deutsche Stromnetz ermittelt jetzt die Bundesanwaltschaft gegen den Verdächtigen, den die Polizei vorgestern festgenommen hatte. Die Karlsruher Behörde habe den Fall wegen der besonderen Bedeutung übernommen, sagte eine Sprecherin. Aus Baden-Baden, Holger Schmidt.
3: Generalbundesanwalt Jens Rommel sieht mehrere Gründe, um das Verfahren an sich zu ziehen und die Leitung der Ermittlungen von den brandenburgischen und nordrhein-westfälischen Behörden zu übernehmen. Rommel sieht in den Taten eine sogenannte verfassungsfeindliche Sabotage und zudem eine besondere Bedeutung des Falls, weil die Tatserie wohl länderübergreifend angelegt war und mit der Stromversorgung die sogenannte kritische Infrastruktur angegriffen wurde.
1: Nach der Landtagswahl in Sachsen-Anhalt, die AfD ja deutlich gewonnen hat, gibt es wieder Diskussionen über ein mögliches AfD-Verbotsverfahren. Davon hält Bundeskanzler Merz allerdings nichts. Man könne mit einem Verbot nicht die Probleme lösen, die AfD-Wähler in Deutschland sehen, meint Merz. Sein Parteikollege Nordrhein-Westfalens Ministerpräsident Wüst sieht das anders. Er will von einer Expertengruppe prüfen lassen, ob die Positionen der AfD verfassungsgemäß sind. Viele Smartphones haben heute Vormittag um 11 Uhr einen Warnton abgegeben. Sirenen haben geheult und im Fernsehen und Radio liefen Warndurchsagen. Hintergrund war der bundesweite Warntag und den hat Bundesinnenminister Dobrindt als Erfolg bezeichnet. Unsere Warnsysteme funktionieren zuverlässig, hat er gesagt. Auf der Website warntag-umfrage.de können Bürgerinnen und Bürger jetzt ihre persönlichen Erfahrungen mitteilen.
4: Gleich 6 deutsche Spielerinnen trafen zweistellig und sie verteidigten mit aller Leidenschaft, die sie hatten, gegen einen scheinbar übermächtigen Gegner. Belgien versuchte alles, aber das deutsche Team war in der eigenen Halle vor knapp 13.000 begeisterten Zuschauern am Ende einfach besser und steht jetzt am Samstag im Halbfinale gegen Frankreich.
1: Da kam der Ton leider zu früh. Das war das Spiel Deutschland gegen Belgien im Basketball. Da ist Deutschland nämlich überraschend ins Halbfinale eingezogen. Das waren die Nachrichten.
5: Es ist ganz genau 8:03. Hier ist der Verkehrsservice für euch. Stau und auch stockender Verkehr. A1 Bremen Richtung Osnabrück zwischen dem Dreieck Stur und Wildeshausen Nord. Wegen einer Nachtbaustelle bis morgen 6 Uhr eine Sperrung. Umleitung führt euch über die A28 und die A29. A3 Nürnberg Richtung Linz zwischen Passau Nord und Passau Süd. 6 Kilometer stockender Verkehr. A3 Passau Richtung Nürnberg zwischen Hengersberg und dem Kreuz Deggendorf. 6 Kilometer stockender Verkehr. A3 Nürnberg Richtung Frankfurt zwischen Würzburg-Randersacker und Würzburg-Kist. 5 Kilometer Stau wegen Bauarbeiten. A7 Hannover Richtung Kassel zwischen Hedemünden und Lutherberg. 4 Kilometer Stop and Go im Baustellenbereich.
6: Die A9 Nürnberg Richtung München zwischen Garching Süd und München-Fröttmanning Süd. 4 Kilometer Stau. A14 Leipzig Richtung Halle zwischen dem Schkeuditzer Kreuz und Gröbers. Stau nach dem Unfall. Und die A99 Autobahnring München Richtung München Nord zwischen Hohenbrunn und Kirchheim bei München. 6 Kilometer stockender Verkehr. Das war die letzte Meldung, gute Fahrt.
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5: Einen schönen Donnerstagabend wünschen wir euch. Und dieser Donnerstagabend, der klingt heute ein bisschen anders, als ihr es vielleicht gewohnt seid. Denn wir sind deutschlandweit zu hören und das ist die Show zum Deutschen Radiopreis 2026.
6: Wir nehmen euch mit hinter die Kulissen der Preisverleihung heute Abend mit vielen Promis, mit Gewinnerinnen und Gewinnern, die jetzt noch gar nichts von ihrem Glück wissen.
5: Und natürlich gibt es auch Live-Musik. Heute Abend treten einige Bands und Musikerinnen und Musiker auf. Ray Garvey mit dabei, Newcomerin Tiffany Harris, Peter Maffay zusammen mit Johannes Oerding, das DJ-Duo Fast Boys mit dabei und Sahide.
6: Und Leonie war vor 4 Jahren auch live auf der Bühne beim Deutschen Radiopreis. Und wie es sich für Sie angefühlt hat, Ihre eigene Musik zum ersten Mal im Radio zu hören, das beschreibt sie so.
7: Das war ein sehr, sehr schönes Gefühl. Ich kann mich noch erinnern, das war zu Hause in Bayern bei meinen Eltern und ich habe es im Radio gehört und war so, oh mein Gott, Mama, Papa, alle irgendwie ganz wild gemacht und hatte Gänsehaut und auch ein bisschen Tränen in den Augen, muss ich sagen. Und auch nach wie vor jetzt ist

0: Smith, auch eine Herausforderung für den ein oder anderen Radiomoderator oder die Moderatorin. Großartiger Song, Stay war das. Schön, dass ihr mit dabei seid. Der Donnerstagabend, der heute ein bisschen anders klingt, als ihr es vielleicht gewohnt seid. Denn hier ist die große deutschlandweite Radioshow zum Deutschen Radiopreis 2026. Wir sind Caro Fanknowski und Jens Hartland und wir holen den Deutschen Radiopreis heute direkt zu euch nach Hause, ins Auto, zur Arbeit oder egal, wo ihr seid.
1: Und zwar wirklich deutschlandweit und sogar bis nach Mallorca. 34 Sender. Eine gemeinsame Show. Wir nehmen euch mit dahin, wo ihr sonst nicht mit dabei seid, hinter die Kulissen. Wie nervös sind die Nominierten? Wie fühlt sich das an, wenn du gerade den Deutschen Radiopreis gewonnen hast? Was passiert abseits der Bühne? Und nein, ganz wichtig natürlich, wir feiern vor allem heute das, was uns alle verbindet. Die Liebe zum Radio. Schön, dass ihr mit dabei seid. Radio ist ja für viele von uns so viel mehr als Musik, Nachrichten und Verkehr.
0: Manchmal reicht ja ein Song, eine Stimme oder ein einziger Satz und plötzlich weißt du wieder ganz genau, wo du damals warst und was du gerade gemacht hast. Und genau um diese Momente, diese ganz persönlichen Radiomomente, geht's jetzt.
2: Tatsächlich 9-11. Da war ich auf dem Weg zu einem Arzttermin und es gab kein anderes Thema mehr.
3: Mein Radiomoment war während Corona. Ich war den ersten Tag im Homeoffice. Man fühlte sich ein bisschen unsicher. Wie geht's jetzt weiter? Was kommt noch alles auf uns zu? Und als ich morgens dann das Radio angemacht habe und das Team fröhlich war wie immer, da dachte ich, jetzt doch, alles wird gut.
4: Eine der schönsten Zeiten war in den 90ern, als Dortmund dann deutscher Meister wurde. Mein Bruder absoluter Fan. Und als wir das vom Radio verfolgt haben.
5: Ich wollte immer gerne Lieder von den Backstreet Boys aufnehmen.
0: Ja, jetzt hast du nochmal die Gelegenheit dazu. Record und Play am Kassettenrekorder gleichzeitig drücken. Für alle unter 25, fragt eure Eltern, was das

damit. Und jetzt wird's ernst. Die Verleihung des Deutschen Radiopreises 2026 ist gestartet.

0: Das wird ein spannender Abend mit Moderatorin Katrin Bauerfeind und natürlich ist Thorsten Schorn auch wieder mit dabei. Und ihr hört jetzt hier gerade die deutschlandweite Radioshow zu dieser Verleihung. Wir sind Caro und Jens und begleiten euch aus Hamburg durch den Abend.
1: Und während wir hier im Studio sitzen, flitzt unser Reporter André Schünke über den roten Teppich. Da ist es inzwischen ein bisschen leerer geworden, weil die Preisverleihung, die läuft ja jetzt. Aber kurz vor Beginn hat er noch Miss Tagesschau getroffen, Susanne Daubner.
2: Susanne, hast du heute überhaupt schon Radio gehört? Vielleicht mal ganz kurz.
3: Also du, wenn ich im Auto sitze sowieso, da gibt es gar nichts anderes. Und was ich am Radio so toll finde, dass man eben wirklich nicht abgelenkt ist. Oh, was hatten die heute an und hat die einen schlechten Tag gehabt, keine gute Nacht. Nein, das ist alles nicht wichtig. Es ist wirklich reine Information und natürlich frage ich mich manchmal auch, Mensch, findest seine Stimme cool und wie alt ist der eigentlich oder wie sieht denn der aus? Also von der Stimme her würde ich mich gerne mal mit ihm verabreden, aber ich stehe total auf Stimmen, ja. Also Mann mit einer hohen Stimme oder so, das ginge gar nicht.
2: Warst du bei mir schockiert?
3: Ja, wieso? Die kommt ja von ganz unten. Also die Stimme ist doch toll.
0: Genau so. Bin ich der Einzige oder habt ihr auch das Gefühl, dass da irgendwie so ein bisschen Liebe in der Luft liegt?
1: Ein bisschen schon. Der Deutsche Radiopreis 2026 wird verliehen im Theater an der Elbe in Hamburg. Und die ersten Preise und Reaktionen der Preisträgerinnen und Preisträger, die bekommt ihr noch in dieser Stunde.
0: Jetzt hören wir uns erstmal Maroon 5 an. Wir wünschen euch einen wunderschönen guten Abend. Hier ist This Love.

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1: Ja, so schön, dass ihr mit dabei seid. Wir begleiten euch durch diesen besonderen Abend. Ihr hört die deutschlandweite Show zum Deutschen Radiopreis. Der wird ja heute Abend in Hamburg verliehen. 34 Radiostationen aus ganz Deutschland sind jetzt hier bei dieser Show mit dabei. Liebe Grüße an alle, die gerade zuhören und mit uns gemeinsam das Radio feiern.
2: Und wir gucken gleich mal auf die Outfits, was so beim Radiopreis getragen wird. Vorher gibt es aber Musik von einer Frau, an der man wirklich im Radio seit Jahren eigentlich überhaupt nicht vorbeikommt. Wollen wir auch nicht. Taylor Swift. Und die kennt den Deutschen Radiopreis sogar ziemlich gut.
1: Ja, 2014 war sie hier in Hamburg zu Gast, hat Shake It Off live auf der Bühne des Radiopreises performt. Und bei dieser Gelegenheit hat Taylor Swift auch ein bisschen Deutsch gelernt. Und sagen wir mal so, für eine Karriere als Deutschlehrerin hätte es vermutlich noch nicht ganz gereicht.
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0: schöne Menschen in Hamburg.
1: Das kann nur eins bedeuten. Es ist wieder soweit. Der Deutsche Radiopreis 2026 wird verliehen.
0: Ja, und wir sind ganz nah mit dabei mit der deutschlandweiten Radioshow dazu. Caro und Jens hier, schön, dass ihr mit dabei seid. Wir sind auch schick angezogen. Das ist bloß das Radioproblem. Ihr seht's halt nicht. Wir begleiten euch durch den Abend heute.
1: Ja, das ist ein ganz besonderer Abend für das Medium Radio. Im Theater an der Elbe ist die große Preisverleihung gestartet. Und mittendrin sind den ganzen Abend für euch unsere Radiopreisreporter.
0: Ja, und die sind vor allem auf dem roten Teppich unterwegs gewesen. Und ich sag mal so, da kommt gleich, eigentlich keiner an den Mikrofonen vorbei. Zum Beispiel bei der Frage, wenn dein Outfit ein Radiosong wäre, ja, welches Genre wäre das? Und die Antworten, die sind richtig gut.
2: Selbstverständlich Melodic Death Metal aus Schweden. Das ist gar keine Frage.
3: Hot Black Music.
4: Disco. Ja, Funk und Disco würde ich sagen.
5: Wahrscheinlich so ein bisschen was Klassisches im Hintergrund, aber mit modernen Interpretationen in Form von so Techno-Beat drauf. Weil mein Drip ist eigentlich so, ist so ein bisschen farbig. Er ist sehr klassisch gewählt mit Westen und Anzug. So. Ich fühle mich sehr schick, aber ich bin halt immer noch atzig drauf. Deswegen ist das die Kombi.
3: Bruno Mars Musik.
2: Oder die Eiskönigin vielleicht. Ich muss sagen,
3: Eiskönigin, ja, das würde auch Sinn ergeben.
2: Du hast ein wunderschönes, hellblaues, langes Kleid an. Du siehst toll aus.
3: Dankeschön.
2: Hab einen tollen Abend.
3: Dankeschön.
1: Also die Outfits passen schon mal perfekt zum Abend. Jetzt fehlen ja nur noch die Preisträger. Und die gibt's ja gleich bei uns. Also unbedingt dranbleiben bei der deutschlandweiten Radioshow zum Deutschen Radiopreis 2026.

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1: Und die ersten Preise sind vergeben.
2: Der Deutsche Radiopreis 2026 in der Kategorie Bestes Informationsformat geht an WDR 2, Massimo Bognani und Adrian Breda, Inside Cum-Ex, Jagd auf die Steuermafia.
3: Wow, Wahnsinn, was für eine Ehre. Also der erste große Dank geht natürlich an das großartigste Team, das hinter diesem Podcast steckt. Und immer wieder, wenn es um Cum-Ex, diesen größten deutschen Steuerskandal geht, da fällt immer ein Satz: Die Kleinen hängt man, die Großen lässt man laufen. Und ich finde, gerade für unseren Job als Journalisten ist es so wichtig, dass dieser Satz gerade für uns nicht gilt. Dass wir uns nicht abschrecken lassen, wenn ein Thema sehr groß und sehr komplex ist. Und selbst wenn es so einen furchtbaren Namen auf Latein auch noch hat. Und es ist auch wichtig, dass wir uns nicht abschrecken lassen, wenn auf der anderen Seite Politiker, Banker, Anwälte stehen, die uns unter Druck setzen. Also lasst uns weiter die dicken Bretter bohren. Das ist, glaube ich, wichtiger denn je.
1: Glückwunsch an WDR 2. Ja, es geht Schlag auf Schlag im Theater an der Elbe in Hamburg.
0: Lutz van der Horst war Laudator in der Kategorie Bestes Entertainment.
4: Der Deutsche Radiopreis 2026 für das beste Entertainment geht an NDR 2, Andreas Altenburg, Barmbek Bam, Frage versus Mode.
1: Und zack, schon sind Bjarne Mädel und Andi Altenburg schon bei unserem Reporter André Schünke.
5: Andi, das ist ja jetzt nicht dein erster Radiopreis, ne? Der wievielte ist es?
6: Der dritte.
5: Du musst schon zählen im Kopf, ne?
6: Nein.
5: Könntest du, könnte.
6: Das war jetzt gespielt. Obwohl, 6 Nominierungen, 3 Radiopreise.
5: Könntest du dich an dieses Gefühl gewöhnen?
6: Ich glaube, daran gewöhnt man sich nie. Also man ist vielleicht nicht mehr so aufgeregt, aber es sind ja auch unterschiedliche Projekte, mit denen man an den Start geht. Und so ein bisschen Anerkennung hält ja auch gesund, sagt man. Und sowas, es gibt Schlimmeres, glaube ich.
5: Andi, man kann sowas aber nicht alleine machen. Vielleicht nochmal Grüße an wen noch?
6: An ganz NDR 2. Die tragen mich hier sowieso schon durch das ganze preiswürdige Jahr durch. Und natürlich auch an Bjarne und an Olli, ganz besonders, Olli Dittrich ganz besonders, die ich ja vom Film abgezwackt habe für dieses schöne Projekt. Und das sind auch wirklich Hörfunk-Koryphäen, muss man sagen. Das ist also eine ganz besondere Arbeit. Da trete ich auch gerne, was Sprechen angeht, ein bisschen in den Hintergrund.

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2: Gut eine Woche vor der Landtagswahl in Mecklenburg-Vorpommern und der Abgeordnetenhauswahl in Berlin deuten Vorwahlumfragen auf ein knappes Rennen hin. Besonders in Berlin liegen die Parteien eng beieinander. Aus Hamburg, Karl Schreiber.
3: Die Linke in Berlin liegt laut einer Infratest-DiMAP-Umfrage der ARD mit 21% knapp vor der CDU mit 20%. Dahinter landen AfD mit 18, Grüne mit 16 und SPD mit 12%. In Berlin regiert aktuell ein Bündnis aus CDU und SPD. Auch in Mecklenburg-Vorpommern bleibt es ein enges Rennen, wenn auch nicht ganz so knapp wie in Berlin. Im Schweriner Landtag käme laut der Umfrage die AfD auf 38% und die SPD auf 33%. Die anderen Parteien, CDU, Linke, Grüne und BSW, sind weit ab. Geschlagen.
2: Nach den Angriffen auf das Stromnetz in mehreren Bundesländern laufen die Ermittlungen. Die hat die Bundesanwaltschaft jetzt übernommen. Laut Behörde geht es um den Verdacht verfassungsfeindlicher Sabotage. Die Polizei hatte vorgestern einen Verdächtigen festgenommen. Der 48-Jährige soll in mehreren Bundesländern versucht haben, einen Kurzschluss an Hochspannungsleitungen auszulösen. In Bekennerschreiben, die vom Verdächtigen stammen sollen, werden die Taten mit Protest gegen die Kohleverstromung begründet. Heute Vormittag um 11 Uhr haben viele Smartphones in Deutschland Alarm geschlagen und Sirenen haben geheult beim bundesweiten Warntag. Bundesinnenminister Dobrindt und das zuständige Bundesamt haben kurz danach ein positives Fazit gezogen. Aus Bonn, Sebastian Tittelbach.
4: Die Warnsysteme hätten funktioniert und die Bevölkerung auf den unterschiedlichsten Wegen erreicht. Dazu gehörten auch Meldungen im Radio und Fernsehen oder Anzeigen auf digitalen Werbeflächen. Im zuständigen Bundesamt für Bevölkerungsschutz und Katastrophenhilfe in Bonn ist man überzeugt, dass so im Ernstfall Millionen von Bürgern gewarnt werden können. Die eigentliche Auswertung läuft nun an. Auf einer Internetseite des Bundesamts kann jeder eine Woche lang online angeben, wie schnell und auf welchem Weg man die Warnmeldung erhalten hat.
2: Zum ersten Mal überhaupt haben die deutschen Basketballfrauen es bei einer WM ins Halbfinale geschafft. 93-74 für Deutschland stand es am Ende gegen die Favoritinnen aus Belgien. Aus Berlin, Armin Lehmann.
5: Das ist wirklich eine Sensation. Das muss man in aller Deutlichkeit sagen. Bei all den Verletzungssorgen, die das deutsche Team hatte, dann die Auftaktniederlage gegen Spanien und jetzt stehen sie im Halbfinale. Es war ein unglaubliches Spiel gegen die Belgierinnen. Von Beginn an war das deutsche Team voll da. Die Fans, die knapp 13.000 in der Halle, standen komplett hinter der deutschen Mannschaft und am Ende haben sie sich dann tatsächlich sensationell gegen die Belgierinnen durchgesetzt.
2: Ja, und im Halbfinale übermorgen geht es für Deutschland dann gegen Frankreich. Und noch zum Fußball. Jetzt gerade starten Bayern München und RB Leipzig als letzte deutsche Teams in die neue Saison der Champions League. Bayern spielt gegen Bodø Glimt aus Norwegen. Die Leipziger müssen auswärts ran bei Como in Italien.
6: Es ist ganz genau 21:03 und hier ist der Verkehrsservice für euch. Wir fangen an mit der A1 Bremen Richtung Osnabrück. Die ist zwischen dem Dreieck Stur und Wildeshausen Nord wegen einer Nachtbaustelle gesperrt. Das Ganze dauert bis morgen früh 6 Uhr. Eine Umleitung ist eingerichtet. Fahrt bitte über die A28 und die A29. A3 Nürnberg Richtung Linz zwischen Passau Nord und Passau Süd. 6 Kilometer stockender Verkehr. A7 Hannover Richtung Kassel zwischen Hedemünden und Lutherberg. 4 Kilometer stockender Verkehr. Im Baustellenbereich.
7: Die A8 Salzburg Richtung München zwischen Rosenheim und Bad Aibling. 5 Kilometer Stau an der Nachtbaustelle. A9 Nürnberg Richtung München zwischen Garching Süd und München Frottmanning Süd. 4 Kilometer Stau. Und die letzte Meldung kommt von der A516 Abzweig Oberhausen. Die ist zwischen dem Kreuz Oberhausen und Oberhausen Stärkrade wegen Bauarbeiten bis um 5 morgens gesperrt. Umleitungen sind ausgeschildert. Gute Fahrt.
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6: Einen schönen guten Abend aus Hamburg. Hier findet ja der Deutsche Radiopreis 2026 statt. Wir sind mittendrin in der Verleihung und wir beide haben uns natürlich auch in Anzug und Abendkleid geschmissen und begleiten euch. durch diesen ganz besonderen Abend.
7: Ja, die ersten Gewinnerinnen und Gewinner feiern ihre Preise. Gleich gibt's mehr davon. Und wir feiern heute gemeinsam das, was uns natürlich alle verbindet. Die Liebe zum Radio.
6: Ja, normalerweise machen wir Radio bei unterschiedlichen Sendern für unterschiedliche Regionen und manchmal natürlich auch als Konkurrenten. Heute Abend machen wir gemeinsam eine Sendung für ganz Deutschland und für Mallorca. Das ja. Inselradio ist auch dabei.
7: Es ist so toll. 2010 gab es den Deutschen Radiopreis zum ersten Mal in Hamburg. Und dieser Künstler, ja, der hat damals einen Sonderpreis bekommen, überreicht von Wladimir Klitschko.
6: Phil Collins hört ihr jetzt bei uns. Can't Stop Loving You. Macht euch einen schönen Abend.

0: zum Deutschen Radiopreis 2026. Der wird heute gerade hier in Hamburg verliehen und wir begleiten euch durch diesen ganz besonderen Abend.
1: Wir, das sind Caro und Jens mit einer Premiere, die es so im Radio noch nie gegeben hat. Heute Abend machen wir gemeinsam eine Sendung für ganz Deutschland, also öffentlich-rechtliche und private Sender, heute vereint. Fühlt sich auch richtig gut an. Ja. Liebe Grüße an alle, die uns jetzt gerade zuhören. Schön, dass ihr mit dabei seid.
0: Ja, und wir wollen natürlich das Medium Radio feiern. Das Schöne daran, es schafft einfach Nähe. Gutes Radio kann ich innerhalb weniger Minuten gut informieren, zum Lachen bringen, überraschen, auch berühren. Ja, und das alles, ohne dass man da auf irgendeinen Bildschirm gucken muss. Und gerade in der Zeit, in der wir permanent irgendwo drauf gucken sollen, ist das schon eine Superkraft, finde ich.
1: Ja, und wie lange man Radio hört, also wir haben mal unseren Reporter Jan Kuhlmann losgeschickt und Jan sollte mal Pärchen fragen auf der Straße. Mit folgender Frage: Hörst du mehr Radio oder sprichst du mehr mit deinem Partner? Und das ist mal rausgekommen.
2: Ich würde sagen, das hält sich die Waage.
1: Dünnes Eis jetzt oder was?
2: Nö, doch, wir erzählen viel eigentlich.
1: Was glaubst du, wie viele Stunden ihr euch tagtäglich unterhaltet?
3: Wir reden schon miteinander.
2: Meine Frau erzählt mir den ganzen Tagesablauf, was er auf der Arbeit erzählt hat. Dann erzählst du mir nochmal zu Hause.
1: Ich bin so leicht genervt, so ein leicht genervter Unterton, den ganzen Tagesablauf.
2: Nein, das ist nicht schlimm, ich habe mich dran gewöhnt.
1: Okay, sag mal, haut mal eine Zahl raus.
2: Na, anderthalb Stunden, eine Woche und am Wochenende bedeuten mehr. Am Wochenende, wenn wir beim Wohnwagen sind, bestimmt 5-6 Stunden.
1: Anderthalb Stunden unter der Woche und am Wochenende mehr. Ja. Rein rechnerisch, statistisch gesehen, hört jeder Deutsche im Schnitt 3 Stunden und 9 Minuten Radio. Jeden Tag. Toll, oder?
0: Ja, toll. Ja, wir freuen uns jetzt auf Ed Sheeran. Der ist bei der Verleihung im Jahr 2012 als Newcomer aufgetreten.

0: heute wird nicht nur moderiert, heute wird ausgezeichnet. Und wäre schön, wenn wir ausgezeichnet moderieren würden. Aber okay, wir versuchen es mal. Hier ist die bundesweite Radioshow zum Deutschen Radiopreis 2026 aus Hamburg. Und der wird genau jetzt in diesem Moment verliehen.
1: Und es geht Schlag auf Schlag. Die nächsten Preisträger stehen fest. Verkündet von den Laudatoren Peter Maffay, Guido Maria Kretschmer und Nachrichtenfrau Pina Atalay.
2: Ein gutes Musikformat, meine Damen und Herren, liebe Freunde, kuratiert nicht einfach nur Songs. Es erzählt Geschichten, schafft Rituale und gibt Künstlerinnen und Künstlern eine Bühne, die sie sonst vielleicht nicht bekommen würden. Und das gelingt dem diesjährigen Preisträger in der Kategorie Bestes Musikformat mit Bravour. Herzlichen Glückwunsch zum Deutschen Radiopreis 26 RSA.
3: Beste Reportage. Der Deutsche Radiopreis 2026 für die beste Reportage geht an Deutschlandfunk Nova. Britta Walz und Henna Günstig, die Lieblingsspielerin. Herzlichen Glückwunsch.
4: Fragen stellen, ja, das kann jeder und jede, aber so zu fragen, das ist eine Kunst. Der Deutsche Radiopreis 2026 für das beste Interview geht an Kiss FM. Melina Sander, Melanie, dieser Star.
1: Herzlichen Glückwunsch an die Kolleginnen und Kollegen von RSA, Deutschlandfunk Nova und Kiss FM.
0: Ja, und wir müssen mal sagen, also es gab sehr viele tolle Dankesreden schon heute Abend, aber eine der tollsten, die hat jetzt schon Melina Sander von Kiss FM gehalten, die Gewinnerin fürs beste Interview, und da hören wir jetzt nochmal rein.
5: Ich freue mich von Herzen, weil Deutschrap und diese Szene es einfach unglaublich verdient hat, viel, viel mehr noch in unsere gesellschaftliche Mitte zu kommen. Da sind so unglaublich tolle Menschen mit so tollen Geschichten. Und ich würde mir wünschen, dass vielleicht dieser Preis und diese Auszeichnung und auch dieses Interview ein bisschen dazu beiträgt, dass der ein oder andere von euch vielleicht mit dem ein oder anderen Vorurteil, was er vielleicht jetzt nicht mehr hat, hier heute den Raum verlässt. Und ja, Mann, dieser Preis ist für Deutschrap. Ich küsse euer Herz.
0: Wir küssen auch euer Herz. Wir sind gerade in Verhandlungen mit unserer Musikredaktion, ob wir jetzt Deutschrap hier reinkriegen, irgendwie ins Programm. Wir arbeiten dran. So, der Deutsche Radiopreis 2026. Alle Gewinner, alle Highlights und die emotionalsten Momente heute Abend hier in der bundesweiten Radioshow.

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1: Ja, einen schönen guten Abend. Wir begleiten euch durch diesen besonderen Abend, der anders klingt als sonst.
2: Ja.
1: Der Deutsche Radiopreis läuft und die ersten Gewinnerinnen und Gewinner halten ihre glücklichen Preise, beziehungsweise halten glücklich ihre Preise schon
2: die
1: in den
2: Preise
1: Händen.
2: Sind auch glücklich.
1: Ah, das ist toll.
2: Ja, natürlich gibt es auch Live-Musik. Gerade waren die Jungs von Fastboy auf der Bühne. Das sind ja zwei Brüder als DJ-Duo. Kommen aus Franken, leben jetzt in Berlin.
1: Ich war ja früher auch auf der DJ-Schule. Was soll ich sagen? Die beiden haben es geschafft.
2: Ja, Fastboy lieben Radio genauso wie wir. Und die hatten auch einen schönen Moment mit ihrem Papa, als sie sich selbst im Radio gehört haben.
3: Da sind wir gefahren mit unserem Vater. Aber er konnte es nicht glauben, dass auf der Fahrt, dass da Musik lief. Und dann lief ein Song von uns. Und dann lief ein anderer Song von uns.
4: Sender.
3: Auf einem anderen Sender dann. Und er sagt, hey, ihr habt doch euren iPod angeschlossen. Also, nee, Papa, das ist vom Radio, wir fahren hier gerade. Und dass da drei verschiedene Songs innerhalb der 20 Minuten kamen, auf verschiedenen Sendern, war für ihn kaum zu glauben. Und sowas kann halt auch nur Radio. Das ist halt unglaublich so.
1: Ja, unglaublich. Und jetzt wollen wir sie hören. Hier sind Fastboy, live vom Deutschen Radiopreis mit Waves.

0: Heute wird der Deutsche Radiopreis in Hamburg verliehen. Die große Show dazu deutschlandweit. Caro van Knofsky und Jens Hartland hier. Und wir zwei begleiten euch durch den Abend, nehmen euch mit hinter die Kulissen und feiern mit euch zusammen das Radio.
1: Ach, es ist so schön. Und einer der Laudatoren heute Abend ist ein Mann, der normalerweise ziemlich genau weiß, was gut aussieht. Guido Maria Kretschmer, der Modedesigner, Shopping Queen Chef. Der hat schon den Preis in der Kategorie Beste Reportage übergeben und ist jetzt bei unserem Reporter André Schünke.
0: André, erste wichtige Frage. Hat Guido die Radiobranche modisch schon aufgegeben oder besteht noch Hoffnung?
2: Nee, das würde ich nicht sagen. Ich glaube, diese Non-Visualität hat natürlich auch eine Kraft. Manchmal google ich die Moderatoren, wenn die eine tolle Stimme haben. Wie sehen die eigentlich aus? Und denke ich mir, hätte ich mir ganz anders vorgestellt. Aber ich glaube, es ist auch eine große Kraft, dass man eben nicht kommt mit dem Look. Bei einigen finde ich es eigentlich fast schade. Aber ich glaube, beim Radio, wenn ich da bin, erlebe ich jetzt nicht unbedingt die fashion-affinsten Leute. Es sind oft so ein bisschen eigenwillige Persönlichkeiten. Aber bis jetzt habe ich fast nur gut angezogene erlebt.
3: Hast du irgendein Outfit, was sich herausheben lässt von heute Abend?
2: Ich habe eins gesehen, wo ich dachte, oh Gott, Berlin-Mitte war das so? Die lebt aber gar nicht da. Die sagt, sie kommt aus Hamburg. Dachte ich, ja, auch nicht schön. Aber die ist noch jung gewesen. Also ich glaube, sonst fand ich alles schön. Bis auf diesen einen Look. Aber ansonsten viele nette, gut angezogene Leute.
3: Susanne Dautner hat mir gerade gesagt, sie steht so ein bisschen auf Stimmen auch. Du auch?
2: Ja. Ich auch habe das sehr gern, wenn jemand schön intoniert, dunkel spricht. So, es geht, sie hat ja auch so eine schöne Stimme, die Dautner. Ne? Nee. Also ich finde, gute Stimme ist ja am Radio Pflicht. Könnte man sich zumindest vorstellen, dass es so ist. Und ich auch gern, wenn jemand schön, ruhig, entspannt spricht. Toll.

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0: from Bellas und Spirits. Einen schönen Abend wünschen wir euch am Donnerstag, der heute wahrscheinlich ein bisschen anders klingt, als ihr den kennt, mit Stimmen, die ihr so in der Kombination auch wahrscheinlich noch nie gehört habt. Hier ist sie, die bundesweite Radioshow zum Deutschen Radiopreis 2026. Der wird ja gerade in Hamburg verliehen. Wir beide sind Caro van Knofsky und Jens Hadeland und wir freuen uns sehr, euch durch diesen Abend begleiten zu dürfen.
1: Ja, und wir alle haben ja mal angefangen beim Radio. Die ersten Schritte, die ersten Moderationen. Ich weiß noch, wie ich damals als Volontärin von heute auf morgen plötzlich einfach in der Morningshow gelandet bin.
0: Oh, wow.
1: Und dann den Verkehrspunkt lesen sollte. Und? Wie war es bei dir? Also, naja, es war ein bisschen holprig am Anfang. Ne? Ja,
0: ich glaube, das ist wie bei jedem Job, bei dem man neu anfängt. Ne? Der Unterschied ist nur, wenn man beim Radio arbeitet, hören im Optimalfall viele Menschen zu. Mhm. Also ich weiß noch ganz genau, wie das bei mir damals war. Ich hatte am Anfang immer, kennst du das, diese Rotlichtangst?
1: Die habe ich heute auch ein bisschen.
0: Echt jetzt? Also Ja. Du hast ganz normal gesprochen, hast dich ganz normal unterhalten, dann warst du im Studio, dann ging das Mikrofon an und dann dieses rote Licht und plötzlich war die Stimme 3 Oktaven höher als normal und hat gezittert und das ist so hochgesprochen. Hat sich zum Glück bei mir letzte Woche gelegt.
1: Na, ein Glück.
0: So.
1: Ja, und genau deswegen können wir das natürlich mitführen und wir freuen uns ganz besonders mit den Newcomern der Radiobranche und fiebern da richtig mit, denn auch die haben einen Preis bekommen.
2: Der Deutsche Radiopreis 2026 für die beste Newcomerin geht an Sina Wende Bayern 1!
1: Und wie es den ganzen Abend schon so ist, von der Bühne ging es direkt mit dem Preis in der Hand natürlich zu unserem Reporter André Schünke.
3: Herzlichen Glückwunsch, Sina Wende.
4: Vielen Dank.
3: Du standst ja mit so vielen Menschen auf der Bühne, ihr habt euch bestimmt alle auch unterhalten. Glaubst du, die können dir das alle?
4: Ja, also das kann ich dir auf jeden Fall sagen. Wir hatten auch vorher so eine super Stimmung untereinander, haben da hinter der Bühne schon irgendwie getanzt miteinander und waren einfach glücklich, haben Schnick, Schnack, Schnuck gespielt, um uns irgendwie runterzubringen. Und ich glaube, ja, also die Gesichter, in die ich dann auch geguckt habe, die waren alle voller Freude.
3: Hast du damit gerechnet?
4: Ich wusste vorher schon, ich glaube, diese Bundesliga-Show, die ich mache, ist halt einmalig im Vergleich zu den anderen. Deswegen, die Chancen standen nicht schlecht, aber ganz ehrlich, damit rechnet keiner, dass das passiert.
3: Was macht ihr oder was machst du denn anders in deiner Show?
4: Ich glaube, dass ich einfach bin, wie ich bin. Also so wie ich halt ein Fußballfan bin, wenn ich im Stadion stehe, so stehe ich dann im Radio und fiebere mit und kann kaum glauben, wenn Elversberg mal wieder Gladbach aus dem Stadion schießt. Also das ist einfach der totale Wahnsinn und ich liebe das so sehr, diese Leidenschaft im Radio anderen Leuten auch rüberzubringen und das immer mit einem Lächeln auf den Lippen. Und ich glaube, das hört man dann.
1: Die Jury hat es auf jeden Fall gehört. Der Deutsche Radiopreis 2026 geht weiter und wir bleiben natürlich den ganzen Abend weiter dran mit der deutschlandweiten Radioshow bei 34 Sendern in Deutschland.
0: Ja, und wir haben noch ein paar Kategorien und ein paar Preise und natürlich auch ein paar Dankesreden. Und natürlich auch Live-Acts, Peter Maffay mit Johannes Oerding zusammen. Da könnt ihr euch drauf freuen.

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4: Gut einer Woche können die Menschen in Mecklenburg-Vorpommern und Berlin über ihre Landesregierung

0: Parteien abstimmen. Neue Vorwahlumfragen deuten auf ein knappes Rennen hin. Vor allem in Berlin liegen die Parteien vor der Wahl zum Abgeordnetenhaus eng beieinander. Aus Hamburg, Karl Schreiber.
1: Die Linke in Berlin liegt laut einer Infratest-DiMAP-Umfrage der ARD mit 21% knapp vor der CDU mit 20%. Dahinter landen AfD mit 18, Grüne mit 16 und SPD mit 12%. In Berlin regiert aktuell ein Bündnis aus CDU und SPD. Der regierende Bürgermeister Kai Wegner von der CDU hatte schon vor Wochen gesagt, dass er nicht mehr antreten wird. Auch in Mecklenburg-Vorpommern bleibt es ein enges Rennen, wenn auch nicht ganz so knapp wie in Berlin. Im Schweriner Landtag käme laut der Umfrage die AfD auf 38% und die SPD auf 33%. Die anderen Parteien, CDU, Linke, Grüne und BSW, sind weit abgeschlagen.
0: In der Schweiz hat es einen schweren Busunfall gegeben. Laut Polizei sind mehrere Menschen ums Leben gekommen, als der Reisebus im Schweizer Kanton Graubünden von der Straße abgekommen und auf die Seite gekippt ist. Genaue Opferzahlen sind noch nicht bekannt. Die Polizei spricht aber von mehreren weiteren Menschen, die verletzt wurden. Medien berichten, es handele sich um eine 48-köpfige Reisegruppe aus den Niederlanden. Deutlich weniger Menschen sind zuletzt illegal in die EU gekommen. Die Zahl der unerlaubten Übertritte sei in den ersten 8 Monaten in diesem Jahr um mehr als ein Drittel zurückgegangen, meldet die EU-Grenzschutzagentur Frontex. Sie spricht von rund 74.000 illegalen Einreisen zwischen Januar und Ende August. Wer Geld anspart, zum Beispiel auf einem Tages- oder Festgeldkonto, für den sind das gute Nachrichten. Die Europäische Zentralbank hat ihre Leitzinsen von 2,25 auf 2,5% erhöht. Viele Banken folgen in der Regel den Zinsentscheidungen der EZB. Die Zentralbank reagiert mit der Anhebung auf die steigenden Verbraucherpreise in der Eurozone. Die hohen Energiepreise seit Beginn des Iran-Kriegs haben vieles teurer gemacht. Zum ersten Mal überhaupt haben die deutschen Basketballfrauen es bei einer WM ins Halbfinale geschafft. 93-74 für Deutschland stand es am Ende gegen die Favoritinnen aus Belgien. Aus Berlin, Armin Lehmann.
2: Das ist wirklich eine Sensation. Das muss man in aller Deutlichkeit sagen. Bei all den Verletzungssorgen, die das deutsche Team hatte, dann die Auftaktniederlage gegen Spanien und jetzt stehen sie im Halbfinale. Es war ein unglaubliches Spiel gegen die Belgierinnen. Von Beginn an war das deutsche Team voll da. Die Fans, die knapp 13.000 in der Halle, standen komplett hinter der deutschen Mannschaft und am Ende haben sie sich dann tatsächlich sensationell gegen die Belgierinnen durchgesetzt.
0: Und noch zum Fußball. Bayern München und RB Leipzig sind als letzte deutsche Teams in die neue Saison der Champions League gestartet. Bayern spielt gegen Bodø Glimt aus Norwegen. Da steht es zur Halbzeit noch 0:0. Und die Leipziger müssen auswärts ran bei Como in Italien und Como führt mit 2:0.
3: Ganz genau, 22:03, der Verkehrsservice jetzt für euch. Wir starten mit der A1 Bremen Richtung Osnabrück. Zwischen den Dreieckstur und Wildeshausen Nord haben wir eine Sperrung wegen einer Nachtbaustelle bis morgen früh 6 Uhr. Umleitung ist eingerichtet, fahrt bitte über die A28 und A29. A2 in Richtung Berlin zwischen Borg-Ost und Thiessen, 2 Kilometer Stau. A7 Hannover Richtung Kassel zwischen Hedemünden und Lutherberg, 4 Kilometer Stop and Go im Baustellenbereich. A8 Salzburg Richtung München zwischen dem Dreieck Inntal und Bad Aiblingen, 4 Kilometer Stau.
4: Die A9 Nürnberg Richtung München zwischen Allershausen und Kreuzneufahren, 2 Kilometer Stau. Die A10 östlicher Berliner Ring, Dreieck Barnim Richtung Dreieck Spreeau, ist in Höhe Berlin Hohenschönhausen wegen eines Schwerlasttransports gesperrt. Und letzte Meldung, die A516 Abzweig Oberhausen ist zwischen Kreuz Oberhausen und Oberhausen Sterkrade wegen Bauarbeiten noch bis morgen früh um 5 gesperrt. Umleitungen sind ausgeschildert. Gute Fahrt.
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4: Schönen Donnerstagabend, der heute vielleicht ein bisschen anders klingt, als ihr das so gewohnt seid. Hier ist die große bundesweite Radioshow zum Deutschen Radiopreis 2026. Und heute werden die Menschen ausgezeichnet, die Radio besonders machen. Vor dem Mikro und dahinter.
3: Ja, gleich erfahren wir, wer den Deutschen Radiopreis für die beste Sendung gewinnt. Vorher noch einer, der mit dem Radiopreis schon so seine ganz eigene Geschichte hat. Robbie Williams war nämlich 2012 zu Gast beim Radiopreis, ist aufgetreten und er hat da nicht nur gesungen, sondern auch für so einen kleinen oder großen Radiopreis-Moment gesorgt, denn er hat kurzerhand den Babybauch von Barbara Schöneberger geküsst, die damals den Abend moderierte.
4: Okay, also ungefragt Babybäuche küssen, das war 2012. Es war noch eine andere Zeit.
3: Eine andere Zeit, ja. Hier ist Robbie Williams für euch mit 4. Wir wünschen euch einen schönen Abend.

0: Moin, schönen Abend. Hier ist die bundesweite Radioshow zum Deutschen Radiopreis 2026. Der wird ja gerade in Hamburg verliehen und wir berichten den ganzen Abend von der Preisverleihung. Und wenn wir sagen wir, dann meinen wir uns, Caro van Knofsky und Jens Hadeland.
1: Hallo. Ja, und wenn wir eins aus Erfahrung wissen, dann ja wohl das hier. Auch im Radio läuft nicht immer alles so, wie es laufen soll. Kleiner Auszug aus unseren schönsten oder schlimmsten Pannen.
0: Erzähl von deiner.
1: Ich habe mal von der Moderation, also ganz am Anfang, eine Cola getrunken. Ich weiß natürlich jetzt inzwischen, dass man das nicht macht, denn klar, die Luft, die musste ja irgendwann wieder raus. Während der Moderation.
0: Ich besorg dir jetzt wirklich jetzt eine Cola für dich her.
1: Nein!
0: Okay, bei mir waren es die Nachrichten, das war meine größte Panne, auch in der Ausbildung, da habe ich Nachrichten gemacht und ich war knapp dran, habe noch schnell die Zettel aus dem Drucker genommen, bin ins Studio gehetzt, erste Meldung vorgelesen, alles gut, dann gucke ich aufs zweite Blatt, leer. Leeres Blatt. Blatt 3 auch leer.
1: Oh Gott.
0: Dann habe ich versucht, free zu stylen. Also ich habe versucht, das aus dem Kopf, diese Meldung aus dem Kopf zu hatte, aber sagen wir so, es waren die kürzesten Nachrichten, die da jemals über die Antenne gingen. Es war wirklich
1: ja,
0: nicht schön.
1: Und auch wenn es in dem Moment natürlich extrem peinlich ist, am Ende sind Radiopannen doch irgendwie auch die schönsten Momente im Radio.
0: Ja, wir haben ein paar für euch gesammelt.
2: Das Wetter in Dortmund ist nass, später am Tag ein bisschen weniger nass. Ich kann nicht. Entschuldigung, scheint woanders die Temperatur. Entschuldigung, oh, gleich geht's wieder.
3: Können Sie sich das tote Hoden. Hoden. Frau Fischer, was haben Sie jetzt nur wieder gedacht? Tote Hosenkonzert anschauen.
4: Bundesweit sieht es gut aus. 4,22 Millionen Arbeitslose. Lose.
5: In Berlin können offenbar viele Leute nicht. Nicht ich auch nicht.
1: Entschuldigung. Nochmal.
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0: schönen Abend euch. Hier ist die bundesweite Radioshow zum Deutschen Radiopreis 2026 aus Hamburg, der jetzt gerade verliehen wird. Wir sind Caro van Knofske und Jens Hadeland und freuen uns sehr, euch begleiten zu dürfen heute Abend.
1: Ja, und seit wenigen Minuten wissen wir, die Kollegen von Gong 96.3 haben den Preis sicher für die beste Programmaktion. Da haben Comedian Bully Herbig und Rick Kavanian eine ganze Sendung übernommen. Ja, und obwohl Bully nicht in Hamburg dabei sein kann, wurde er live in München überrascht bei seinem eigenen Bühnenprogramm.
0: Ja, und zwar ohne, dass er irgendwas wusste. Da kam auf einmal eine seltsame Stimme aus dem Off, aber hört selbst.
2: Was machst du? Was ist das denn jetzt? Was ist das?
3: Ja, also Bully, ich melde mich hier aus Hamburg. Und zwar vom Deutschen Radiopreis 2026. Und hinter mir klatscht ganz Hamburg. Ich möchte dir sagen, ihr habt gewonnen in der Kategorie Beste Sendung. Bully und Rick übernehmen die Mike Thiel Show auf Radio Gong 96.3. Herzlichen Glückwunsch!
2: Oh mein Gott, das ist ein Hammer. Das ist ein Hammer.
1: Ja, Überraschung geglückt, würde ich sagen.
0: Ja, und herzlichen Glückwunsch natürlich auch an die Kollegen von Antenne Münster für die beste Programmaktion. Der Deutsche Radiopreis 2026, müssen wir sagen, neigt sich so langsam aber sicher dem Ende entgegen. Aber nicht ohne die Preise in den Kategorien bester Moderator, beste Moderatorin und beste Morgensendung. Und wir sind sehr gespannt auf die Preisträgerinnen und Preisträger. Bleiben natürlich weiter dran mit dieser bundesweiten Radioshow.

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1: Ja, hallo Deutschland, euch einen schönen guten Abend. Wir haben uns zur Verleihung des Deutschen Radiopreises auch in Schale geschmissen, obwohl wir ja hier nur im Studio sitzen und uns niemand sieht, aber fürs Gefühl auf jeden Fall.
2: Klar, wir müssen es doch fühlen. Ja, und es gibt heute Abend auch richtig tolle Musik-Acts live auf der Bühne beim Deutschen Radiopreis. Dort, wo auch schon Ed Sheeran, Taylor Swift, Phil Collins, Robbie Williams aufgetreten sind. Jetzt mit Ray Garvey. Und ich finde, es ist so ein cooler Typ. Für ihn ist Radio auch sehr wichtig.
3: Radio ist und war immer so ein Teil von meinem Leben. Es war immer mein Zugang zu Musik, neue Musik, Momente. Wieso? Ich habe so viele Momente in meinem Leben, die ich mit Radio verbracht habe. Das ist nicht wegzudenken und will ich auch nicht. Ich liebe Radio.
1: Ja, und wir lieben Ray Garvey und der hat so viele tolle Sachen produziert, die wir im Radio gespielt haben und ihr gehört haben. Hier ist er live von der Bühne aus dem Theater an der Elbe vom Deutschen Radiopreis. Ray Garvey mit einem Medley, das es so im Radio auch noch nie gab.

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1: Einen schönen Donnerstagabend. Hier ist die bundesweite Radioshow zum Deutschen Radiopreis 2026. Und den ganzen Abend haben wir drauf hingefiebert. Und hier sind sie, die letzten Gewinner des heutigen Abends.
2: Deutscher Radiopreis 2026 für die beste Moderatorin geht an Evren Gezer, Hitradio FFH.
3: Der Deutsche Radiopreis 2026 in der Kategorie Beste Morgensendung geht an 1Live vom WDR, Jule Blase und Selena Pegel.
0: Also Glückwunsch an Evren Gezer von FFH in Frankfurt für die beste Moderatorin und die Kollegin von 1Live für die beste Morgensendung. Und die waren wirklich am Ende ganz überrascht, dass es da was mit dem Preis geworden ist.
4: Ist schlecht. Ja, ich habe gerade kurz drüber nachgedacht, als wir da so saßen, dass wir ganz oft gedacht haben, bei den Nominierten hier, boah, da sind zwei Frauen, wenn die gewinnen, gewinnen wir nicht. Und das zeigt irgendwie voll krass, wie doll das so im Kopf noch drin ist, so auch dieses Denken, es ist nicht Platz für uns alle. Und irgendwie sind wir dafür auch da.
5: Ja.
4: Wir mussten leider lange drauf warten, aber jetzt sind wir hier, zwei Frauen.
5: Ja.
4: Und wollen damit auch sagen, ja, es ist Platz für uns alle da.
5: Genau, lasst euch von niemandem sagen, dass ihr zu viel seid, zu weiblich seid, zu laut seid, ihr seid es nicht, versucht es einfach und wenn ihr dann noch geile Chefs und Chefinnen habt, dann purr.
1: Das ist dann der Jackpot. Frauenpower beim Deutschen Radiopreis 2026. Jule Blase und Selena Pegel von 1Live. Ja, die Preise sind damit alle vergeben, aber wir bleiben natürlich weiterhin dran. Denn jetzt geht der spannende Teil ja erst los. Die Aftershow-Party.
0: Ja, wir freuen uns und feiern gemeinsam den Deutschen Radiopreis 2026. Schön, dass ihr mit dabei seid. Schönen Abend.

0: Hitmoderatorin Deutschlands. Sie hat eben gerade, ihr habt es gehört, hier bei Hitradio FFH den Deutschen Radiopreis gewonnen. Und ist jetzt schon für uns am Telefon aus Hamburg. Evrin, herzlichen Glückwunsch.
1: Vielen Dank.
0: Jetzt sag uns doch mal bitte, wie schwer, wie groß ist dieser Deutsche Radiopreis? Eher so wie eine dicke Ahle Wurst oder wie so ein Pfund südhessischer Spargel?
1: Also auf jeden Fall so hoch, also so lang wie eine Ahle Wurst, würde ich sagen. Ich schätze so 2,5 Kilogramm schwer, aber ich kann es noch halten, alles gut.
0: Beschreib uns mal kurz, Evan, du hast gewonnen den Deutschen Radiopreis. Ja. Wie geht's dir?
1: Ich schwöre, ich habe damit nicht gerechnet und ich habe deshalb auch vor mich hingestammelt. Ich habe mir nicht wirklich was zurechtgelegt, so, aber ich glaube, ich habe alles Wichtige gesagt. Ich bin jetzt total durcheinander und alle wollen jetzt was von jemandem. Weißt du, ich muss jetzt hier noch Foto machen und da noch und hier noch sprechen. Deswegen bin ich vermutlich jetzt sehr hektisch, sehr laut und spreche mit einer etwas piepsigeren Sprache als sonst, aber mir geht's blendend. Mir geht's blendend.
0: Rumgestammelt, aber dann doch noch irgendwie die Kurve bekommen, klingt wie deine Sendung.
1: Ja, genau. Ich mache so wie alles on air. Ich muss jetzt hier weitermachen.
0: Ja, viel Spaß, Evrin, beim Feiern. Wir freuen uns alle mit dir hier im FFH-Land. Evrin bekommt den Deutschen Radiopreis als beste Moderatorin.
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0: muss man eins sagen, die Zeit mit euch vergeht wirklich richtig wie im Flug. Das geht richtig schnell. Wir wünschen euch einen schönen Donnerstagabend. Hier ist die bundesweite Radioshow zum Deutschen Radiopreis 2026 aus Hamburg. Wir stellen fest, es ist 22.49 Uhr. Alle Preise sind vergeben, alle Preise sind raus. Jetzt geht's gleich zur Aftershow-Party. Die einen trinken aus Freude, die anderen trinken aus, weil es kostenlos ist.
1: Ja, wir danken auf jeden Fall allen, die mit dabei waren, die uns zugehört haben, das Medium Radio mit uns zusammen gefeiert haben. 34 Radiostationen waren dabei und es hat uns so dolle Spaß gemacht. Wir, das sind Jens Hadeland und Caro Panknowski. Ja, die Kameras sind jetzt aus beim Theater an der Elbe und jetzt beginnt sie, die Aftershow-Party, da wo normalerweise keiner reinschauen kann.
0: Ja, für alle, die jetzt noch eine Stunde dranbleiben, wir haben ja unseren Reporter André Schüch auch noch zur Aftershow-Party geschickt und wir hören in der nächsten Stunde gleich mal, wie da gefeiert wird, wie heftig das wird. Allen anderen, Dankeschön fürs Zuhören. Danke, dass ihr dem Radio treu bleibt. Wir wünschen euch einen schönen Abend.
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5: In gut einer Woche können die Menschen in Mecklenburg-Vorpommern und Berlin über ihre Landesregierungen abstimmen. Neue Vorwahlumfragen deuten auf ein knappes Rennen hin. Vor allem in Berlin liegen die Parteien vor der Wahl zum Abgeordnetenhaus eng beieinander. Aus Hamburg, Karl Schreiber.
6: Die Linke in Berlin liegt laut einer Infratest-DiMAP-Umfrage der ARD mit 21% knapp vor der CDU mit 20%. Dahinter landen AfD mit 18, Grüne mit 16 und SPD mit 12%. In Berlin regiert aktuell ein Bündnis aus CDU und SPD. Auch in Mecklenburg-Vorpommern bleibt es ein enges Rennen, wenn auch nicht ganz so knapp wie in Berlin. Im Schweriner Landtag käme laut der Umfrage die AfD auf 38% und die SPD auf 33%. Die anderen Parteien, CDU, Linke, Grüne und BSW, sind weit abgeschlagen.
5: Bei einem schweren Unfall mit einem Reisebus sind in der Schweiz mehrere Menschen ums Leben gekommen. Wie viele Todesopfer?

0: es gibt, konnte die Polizei noch nicht sagen. Es soll auch mehrere Verletzte geben. Der Reisebus mit 48 Menschen an Bord war in den Niederlanden gestartet und im Schweizer Kanton Graubünden im Osten des Landes verunglückt. Die Unfallursache ist noch unklar. Zum ersten Mal war ein Staatsoberhaupt der Vereinigten Arabischen Emirate zum Staatsbesuch in Deutschland. Scheich Al-Nayan wurde von Bundespräsident Steinmeier in Berlin begrüßt. Ein Ergebnis des Besuchs ist, dass die Emirate in Deutschland 40 Milliarden Euro investieren wollen. Das Geld soll dann unter anderem in die digitale Infrastruktur fließen, zum Beispiel in Rechenzentren. An der Grenze zwischen Baden-Württemberg und Rheinland-Pfalz hatten am frühen Abend heute sicherlich einige ein mulmiges Gefühl, denn da hat für kurze Zeit die Erde gebebt. In der Region zwischen Mannheim und Worms wurde ein Beben der Stärke 3,4 gemessen. Schäden oder Verletzte wurden bislang nicht gemeldet, heißt es von der Polizei. Zum ersten Mal überhaupt haben die deutschen Basketballfrauen es bei einer WM ins Halbfinale geschafft. 93-74 für Deutschland stand es am Ende gegen die Favoritinnen aus Belgien. Aus Berlin Armin Lehmann.
1: Sie hatten immer an diese Sensation geglaubt, Deutschlands Basketballerinnen. Doch dass sie die Europameisterinnen aus Belgien derart deutlich würden schlagen können, das hatte auch das Team selbst wohl nicht erwartet. 93-74 gegen letztlich chancenlose Belgierinnen. Insgesamt 6 Deutsche, die zweistellig trafen und eine exzellente Verteidigung. Es gab viele Schlüssel für diesen Erfolg. Die Stimmung in der Berlin Arena war grandios und am Samstag treffen die DBB-Frauen jetzt im Halbfinale auf Frankreich. Es ist der bislang größte Erfolg für Deutschlands Basketballerinnen.
0: Und noch zum Fußball. Bayern München ist erfolgreich in die neue Champions-League-Saison gestartet. 5:0 haben die Münchner gegen Bodø Glimt aus Norwegen gewonnen. RB Leipzig hat dagegen verloren mit 1:4 gegen Como aus Italien.
2: Es ist genau 23:03. Hier ist der Verkehrsservice für euch. Ist noch ein bisschen was los. A1 Bremen Richtung Osnabrück. Die ist zwischen dem Dreieck Stur und Wildeshausen Nord wegen einer Nachtbaustelle bis morgen 6 Uhr gesperrt. Umleitung führt euch über die A28 und die A29. A8 Salzburg Richtung München zwischen dem Dreieck Inntal und Bad Aibling 4 Kilometer Stau.
3: Die A10 östlicher Berliner Ring Dreieck Barnim Richtung Dreieck Spreeau ist in Höhe Berlin-Hohenschönhausen wegen eines Schwerlasttransports kurz gesperrt. Und die letzte Meldung von der A516 Abzweig Oberhausen. Die ist zwischen Kreuz Oberhausen und Oberhausen Sterkrade wegen Bauarbeiten bis 5 Uhr gesperrt. Umleitungen sind ausgeschildert. Gute Fahrt.
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3: Ja, heute Abend glänzt nicht nur der rote Teppich, sondern vor allem das Radio. Ja. Hier ist die große bundesweite Radioshow zum Deutschen Radiopreis 2026.
2: Wir sind ja schon den ganzen Abend mit dabei, während Menschen ausgezeichnet werden, die jeden Tag ihr Bestes für das Medium Radio geben. Die Verleihung ist inzwischen zu Ende. Die Aftershow-Party kommt aber so langsam in den Gang.
3: Und auch da sind wir natürlich weiterhin mit dabei. Wer war der Erste an der Bar, möchten wir wissen. Tummeln sich die Ersten schon in der Fotobox? Und wer feiert härter, die Radioleute oder die Stars auf der Bühne?
2: So, Antworten gibt's gleich von unserem Reporter vor Ort. André Schünke ist da in 6 Minuten.

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1: Wir sind den ganzen Abend schon dabei, Jens Hadeland und ich, Caro van Knofsky. Die Preise sind verliehen und jetzt geht's natürlich ab auf die Tanzfläche oder an die Bar. Und da ist natürlich auch schon unser Reporter André Schönke. Wer hat die hohen Schuhe schon ausgezogen? André, wer tanzt schon barfuß?
2: Also Jule Blase und Selina Pagel von 1Live, die ja beste Morgensendung gewonnen haben. Die haben mir gerade eben im Interview gesagt, sie gehen sofort raus aus den Schuhen und gehen in die bequemen Slipper rein. Und auch Evelyn Getzer von Hitradio FFH, die hat gesagt, sie hat nur kurz für die Bühne einmal die schicken Schuhe angezogen. Davor und danach sofort wieder die flachen. Also hier sind schon alle tanzbereit quasi.
0: Also wie sieht es mit deinen Schuhen aus? Hast du die auch schon gewechselt oder?
2: Ich würde gerne, obwohl ich so flache Schuhe anhabe, aber wir haben lange rumgestanden hier. Ich bin aber froh, dass ich die Hose noch anhabe. Das hatten wir ja schon das Thema.
0: Okay, André, eine Frage. Wie schnell verwandeln sich eigentlich so seriöse Radiomacherinnen und Radiomacher nach Ende der Preisverleihung in Menschen, denen man besser kein offenes Mikro mehr gibt?
2: Also vor allen Dingen haben sich einige erstmal in hungrige Tiere verwandelt. Denn es war kaum, dass der letzte Ton ausgespielt war, da gingen die Türen des Saals auf und die Leute sprinteten in Richtung Burger. Denn hier wurden Burger in so einem Papier-Servietten-Ding ausgeteilt. Ich glaube, die haben alle ganz fettige Hände jetzt erstmal, müssen Hände waschen und dann wird natürlich vielleicht mit dem ein oder anderen Kaltgetränk runtergespült und dann würde ich mal sagen, in einer Stunde würde ich hier keine Umfrage mehr machen wollen.
0: Alles klar, okay. André, vielen Dank für deine Arbeit heute. Das war sehr interessant, dass du uns immer mal mitgenommen hast in das Theater auf der anderen Seite der Elbe zur Verleihung des Deutschen Radiopreises. Und jetzt leg das Mikrofon auch mal weg, ja? Und genieß den Abend.
2: Und ich würde sagen, nächstes Jahr kriegt ihr den Preis.
0: Ja? Mal gucken. Danke, schönen Abend euch.

0: deutschlandweite Radioshow zum Radiopreis 2026. Ja, die Frisuren sitzen jetzt nicht mehr ganz so wie am Anfang. Lippenstift müssen wir auch mal wieder nachziehen. Krawatte, Fliege, alles ein bisschen gelockert. Na, jetzt wird nämlich getanzt bei der Aftershow-Party im Theater an der Elbe.
1: Ja, und wir sagen, wir haben noch ein paar Highlights für euch. Freut euch auf Johannes Oerding und Peter Maffay live gemeinsam auf der Radiopreisbühne. Hat es auch noch nicht gegeben. Und Peter Maffay sagt vorher noch, es ist wichtig, dass wir in dieser Zeit die Spaltung überwinden.
2: Wir befinden uns schon in einer sehr außergewöhnlichen Phase, die es in dieser Form vorher noch nie gegeben hat. Und deswegen macht es Sinn, nach Gemeinsamkeiten zu suchen, Spaltung zu überwinden, dialogfähig zu bleiben, wie Johannes immer sagt. All diese Dinge kann man hinaustragen und auf der Bühne artikulieren. In einem gewissen Umfang ist das immer machbar und auch meiner Ansicht nach angezeigt.
0: Hier sind Peter Maffay und Johannes Oerding zusammen mit Ein Leben lang ist nicht lang live.

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1: Wir feiern heute gemeinsam mit euch das Medium Radio anlässlich zur Verleihung des Deutschen Radiopreises heute in Hamburg. Wir sind den ganzen Abend dabei für euch. Und auch wenn wir aus unterschiedlichen Regionen senden und auch kommen, manchmal auch Konkurrenten sind. Ja, wir sind
2: eins verbindet uns. Ja, es verbindet uns, die Liebe zum Radio auf jeden Fall. Radio ist für alle da. Freut euch jetzt auf Musik von Sahide. Alle unter 16 können wahrscheinlich den Text auswendig. Alle anderen schmeißen mal ganz kurz den Google-Übersetzer an. Ist auch in Ordnung. Sie war heute auch live auf der Bühne beim Deutschen Radiopreis. Sahide, hier ist sie jetzt mit Mona Lisa Motion.

0: geht sie so langsam, aber sicher zu Ende. Hier unsere kleine, feine, bundesweite Radioshow zum Deutschen Radiopreis 2026. Caro Fanknowski, Jens Hadeland hier und wir hatten einen wirklich, das muss man sagen, fabelhaften Abend mit euch.
1: Und es war ja für uns auch eine Premiere heute.
0: Ja, das war toll.
1: Wir hatten einen richtig tollen Abend, genauso wie die ganzen Preisträger heute beim Deutschen Radiopreis. 43 Nominierte in 10 Kategorien. Also da war alles dabei. Ganz viel Spannung, Daumen drücken, Freudentränen und natürlich auch ganz viel Gänsehautmomente.
2: Mein Gänsehautmoment des Abends waren wahrscheinlich schon Peter Maffay und Johannes Oerding. Ich finde Peter Maffay als absolute Musiklegende zusammen mit Johannes Oerding auf der Bühne geil.
3: Die Laudatio von Ray Garvey auf Rick Delisle. Ja, mich fand ich irre, was er für Worte gefunden hat für so eine Legende. Großartig.
4: Ich fand sehr schön dieser Beitrag aus Münster, wo die Frau den Blumenstrauß an ihren Mann weitergegeben hat. Das hat mich irgendwie so ganz berührt.
5: Boah, also ich fand die Stimmung grundsätzlich mega gut. Es war cool, so viele Leute zu sehen, die wirklich für ihren Job brennen. Und eigentlich jede Nominierung aufs Neue war irgendwie spannend, um zu sehen, dann wer am Ende den Preis kriegt, weil irgendwie jeder einzelne Nominierte hätte es verdient gehabt, finde ich.
1: Ja, das ist wohl wahr. Es gab immer viel zu wenig Preise für so viele tolle Radiomenschen. Ja, und das war sie jetzt. Die bundesweite Radioshow zum Deutschen Radiopreis.
0: Wir sagen Tschüss Deutschland, einen schönen Abend euch, eine gute Nacht und nicht vergessen, ganz wichtig, morgen wieder Radio einschalten. Denn Radio bleibt für uns natürlich das Geil.

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1: Ich bin Katrin Müller. Innenminister Dobrindt rechnet damit, dass sogenannte Wegwerfagenten Russlands versuchen werden, weitere Ziele in Deutschland anzugreifen und eine hybride Bedrohung aus, etwa durch Sabotage, Cyberangriffe und Einflussnahme. Dobrindt rechnet zudem mit dem Einsatz sogenannter Wegwerfagenten, die für einzelne Aktionen angeworben werden.
2: Deutschland muss jeden Tag weiter mit Anschlagsszenarien rechnen, sagt Dobrindt. Als Beispiel nennt er einen versuchten Brandanschlag in München, bei dem 2 Tatverdächtige Brandsätze in Richtung von Gebäuden mit Rüstungsbezug geworfen haben sollen. Auch hinter dem versuchten Drohnenangriff am Flughafen Leipzig-Halle sollen solche angeworbenen Helfer stecken. Laut der Bundesregierung übernehmen sogenannte Wegwerfagenten einfache Spionage-, Sabotage- oder Propagandaaufgaben und können im Fall einer Enttarnung den eigentlichen Auftraggeber oft gar nicht benennen. Babette Büchner, Nachrichtenredaktion.
1: Der frühere Unionsfraktionschef Spahn hat sich bei den CDU-Mitgliedern seines Wahlkreises für seinen Umgang mit der Leihmutterschaft seines Sohnes entschuldigt. Er räumte ein, seine veränderte Haltung zu dem Thema nicht rechtzeitig öffentlich gemacht zu haben. Ende Juli war Spahn deshalb als Fraktionsvorsitzender zurückgetreten.
3: Spahn schreibt, er sei zu feige gewesen, bei dem sensiblen Thema offen Farbe zu bekennen. Mit seinem Mann habe er über Jahre verschiedene Wege zur Familiengründung abgewogen, dabei habe sich seine Haltung zur Leihmutterschaft verändert. Diesen Prozess habe er aber nicht erklärt. Er habe eine schwierige Debatte vermeiden wollen und dadurch am Ende eine noch schwierigere ausgelöst. Das bedauere er zutiefst. Thomas Bleskin, Nachrichtenredaktion.
1: An den Außengrenzen Europas gab es in den ersten 8 Monaten des Jahres mehr als ein Drittel weniger illegale Grenzübertritte. Mehr als 74.000 unerlaubte Einreisen bedeuteten einen Rückgang von 35% im Vergleich.

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2: Mit gleich zwei wichtigen Meldungen. Einmal bitte Achtung auf der A3 Frankfurt Richtung Köln. Zwischen Limburg Süd und dem Rasthof Limburg liegt ein Tier auf der Fahrbahn. Bitte fahrt hier besonders vorsichtig. Und auch vorsichtig fahren solltet ihr auf der A7 Kassel Richtung Hannover. Zwischen dem Kreuz Kassel Mitte und Kassel Ost liegen Leitbarken auf der rechten Spur. Das war's auch schon, kommt gut durch die Nacht.
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2: Ich bin Katrin Müller. Der Hausärztinnen- und Hausärzteverband warnt vor einem möglichen Zusammenbruch der Versorgung. Bundesgesundheitsminister Lindemann müsse umgehend handeln, fordert der Co-Vorsitzende Blumenthal-Bayer in Berlin. Ihm zufolge gibt es viel Angst in den Praxen. Man sei durchgeschüttelt, die Situation unübersichtlich.
3: Wer hilft bei Schnupfen, Grippe und anderen Wehwehchen, wenn es den Hausarzt um die Ecke nicht mehr gibt? Schon jetzt ist die Versorgung in einigen Teilen Deutschlands stark unter Druck. Jeder Vierte gibt in einer Umfrage des Hausärzteverbands an, dass sich die Situation in den letzten 5 Jahren verschlechtert hat. Das dürften die Sparmaßnahmen der Bundesregierung nur noch verschärfen. Mehr als 60% der Mediziner erwarten längere Wartezeiten und weniger Zeit für ihre Patienten. Deshalb fordert der Verband vom Gesundheitsminister bessere Rahmenbedingungen und weniger Bürokratie. Tanja Wagner, Nachrichtenredaktion.
2: Die Europäische Zentralbank reagiert auf die gestiegene Inflation infolge des Iran-Kriegs und erhöht erneut die Zinsen. Der für Banken und Sparer wichtige Einlagenzins steigt von 2,25 auf 2,5%, mit Folgen auch für Kredite und Geldanlagen.
4: Für Sparer sind höhere Zinsen erst einmal eine gute Nachricht. Banken zahlen dann oft mehr für Tages- und Festgeld. Allerdings geben sie die höheren Zinsen nicht immer sofort oder vollständig weiter. Vergleichen lohnt sich also. Teurer wird es dagegen für alle, die Geld leihen wollen. Kredite für Häuser, Autos oder größere Anschaffungen kosten mehr. Wer schon einen Kredit mit festem Zinssatz hat, merkt davon aber in der Regel zunächst nichts. Thomas Bleskin, Nachrichtenredaktion.
2: Innenminister Dobrindt rechnet damit, dass sogenannte Wegwerfagenten Russlands versuchen werden, weitere Ziele in Deutschland anzugreifen. Man müsse jeden Tag auch mit einem Anschlagsszenario in Deutschland rechnen, sagte Dobrindt nach einer Sondersitzung des Innenausschusses zur sogenannten hybriden Bedrohungslage. Hintergrund ist der Fund einer

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1: Um 1:02 mit einer ganz wichtigen Meldung von der A3 Frankfurt Richtung Köln. In Höhe Rauenheim liegen Gegenstände auf der Fahrbahn. Bitte fahrt hier ganz besonders vorsichtig. Das war's auch schon. Ich wünsche euch eine gute Fahrt durch die Nacht.
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0: Isaac mit We Had It All.
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1: Ich bin Katrin Müller. Alarmierende Details zum mutmaßlichen Stromsaboteur. Ermittler haben nach Angaben von NRW-Innenminister Reul im Wohnwagen des 48-Jährigen ein Notizbuch gefunden. Darin hatte der Mann handschriftlich mehr als 160 weitere Anschlagsziele vermerkt.
2: Es seien durch die Festnahme des Verdächtigen womöglich immer weitere Anschläge auf die Stromnetze verhindert worden, gibt sich der NRW-Innenminister überzeugt. Inzwischen wissen die Fahnder auch von 7 Lagern des Mannes. Bei einigen sei die Polizei bereits fündig geworden. Über 40 Abschussvorrichtungen für Raketen wurden in NRW, Brandenburg und Sachsen sichergestellt. Alles ziemlich professionell, sagt Reul. Auch wurden Substanzen zum Bau von Sprengsätzen entdeckt. In einem seiner Bekennerschreiben gibt der Mann den Kampf gegen die Stromerzeugung aus fossilen Brennstoffen als Motiv an. Tanja Wagner, Nachrichtenredaktion.
1: Bundesgesundheitsminister Linnemann strebt mehr Effizienz in der medizinischen Versorgung und der Pflege an. Es werde sehr viel Geld für Gesundheit ausgegeben. Man bekomme dafür an zu vielen Stellen aber nicht die Versorgung, die die Menschen zu Recht erwarten, sagte er in seiner ersten Rede als Ressortchef im Bundestag. Der Verband der Hausärztinnen und Hausärzte forderte von Linnemann dagegen schnelle Reformen zur Stabilisierung der hausärztlichen Versorgung. Die islamistischen Terroranschläge vom 11. September 2001 in den USA sind heute genau 25 Jahre her. Es gibt verschiedene Gedenkveranstaltungen. Der Tag hatte die Weltordnung in Frage gestellt.
3: In New York und an anderen Orten der USA wird heute den tausenden Opfern der Anschläge gedacht. Am Ground Zero, dort wo die Zwillingstürme einmal standen, sollen die Namen der Opfer verlesen werden. Am 11. September 2001 entführten Terroristen insgesamt 4 Flugzeuge. 2 davon flogen in die Türme des World Trade Centers in New York. Ein weiteres in das Pentagon nahe Washington. Ein 4. wurde von den Passagieren zum Absturz gebracht, die dadurch einen weiteren Anschlag vermieden. Aus New York, Anne Pollmann.
1: Zum Fußball. Nächster Auftaktsieg für den FC Bayern München in der Champions League. Die Münchner gewannen 5:0 gegen Bodø Glimt aus Norwegen. Niederlage dagegen für RB Leipzig. Die Sachsen unterlagen beim italienischen Debütanten Como 1907 deutlich mit 1:4. Zum Wetter, die aktuelle Vorhersage des Deutschen Wetterdienstes. Die Nacht über ziemlich kühl bei Tiefstwerten zwischen 11 und 3 Grad. Dazu ziehen im Nordwesten und Westen dichtere Wolkenfelder auf und es kann etwas regnen. Tagsüber bleibt es dort auch meist bewölkt und es muss mit Regenschauern gerechnet werden. Auch in Südostbayern kann es anfangs nass werden. Ansonsten wird es oft sonnig bei 17 bis 25 Grad.